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1: Vorsicht bitte auf der A3 Köln Richtung Frankfurt. Zwischen Limburg Süd und Bad Camberg steht ein Anhänger quer. Vorsicht bitte auf der A3 Lahntalbrücke Köln Richtung Frankfurt. In der Ausfahrt Limburg Süd liegen Gegenstände nach einem Unfall. Die A7 Kassel Richtung Hannover ist zwischen Lutherberg und Hedemünden wegen Reinigungsarbeiten gesperrt. Die A45 Dortmund Richtung Gießen ist zwischen Willensdorf und Haiger-Burbach wegen einer Nachtbaustelle bis 6 Uhr gesperrt. Stadt Hallendorf im Verlauf Bahnhofstraße bis Hauptstraße. Zwischen Kreisverkehr Herrenwaldstraße und Kronackerstraße ist nach einem Unfall in beiden Richtungen gesperrt.
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2: Mit Sarah Talbot, hello zusammen. Ob ihr gerade mit dem Taxi zur nächsten Party fahrt, mit dem Kollegen auf der Nachtschicht den dritten Kaffee trinkt oder einfach nicht einschlafen könnt, wir begleiten euch durch diese Nacht. Und wir starten in diese Stunde mit Taylor Swifts neuem Hit, Patient Zero.
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0: Hello, hier ist die Popnacht. Und gleich haben wir die Toten Hosen und die haben ja Fans auf der ganzen Welt, ne? Ganz besonders viele auch in Südamerika, besonders in Argentinien. Football, Asado, Vino, Adios Amigos. Ich hoffe, ich habe das richtig ausgesprochen, mein Spanisch ist schrecklich. So heißt ihr Abschiedskonzert. In diesen Minuten stehen die Hosen in Buenos Aires auf der Bühne, ausverkauft. Ihre Ansage, der letzte Besuch soll der lauteste und unvergesslichste werden, ne? Der letzte Besuch dort, ne? Bei uns haben sie auch nochmal Abschiedskonzerte. Vor dem Konzert hat Campino der ARD noch ein Interview gegeben. Und ja, auch die härtesten Rocker klingen dann sentimental, wenn es heißt, wir müssen Tschüss sagen.
1: Mir war das immer klar, dass die Leute hier verdient haben, dass wir auf eine ordentliche Art und Weise auf Wiedersehen sagen und nicht plötzlich uns auflösen, ohne hier denen die Gelegenheit gegeben haben, sich zu verabschieden. In Argentinien sieht man die Dinge persönlicher als zu Hause. Und wir sehen das auch so. Das ist eine richtige intensive Beziehung mit den Menschen hier. Wir haben viele Freundschaften gemacht. Das Land hat uns so viel gegeben, da kann man sich nicht einfach so vom Acker machen. Da wir aber beschlossen haben, den Rückzug anzutreten, grundsätzlich was uns als Band angeht, ist das so der erste Schnitt. Das ist auch für uns heute komisch, weil nach all den Ankündigungen heute Abend zum ersten Mal ein wirklicher Schnitt gemacht wird. Und das ist so vom Wort in die Tat auch für uns nicht ganz leicht zu schlucken.
0: Boah, es klingt wirklich so, als wird Campino gleich anfangen zu weinen, ne? Es ist schwer für ihn, aber es wird bestimmt ein ganz tolles Konzert, was da gerade läuft. Wie gesagt, nach Deutschland kommen sie auch nochmal mit Abschiedskonzerten. Aber das, wenn das vorbei ist heute, dann war es das erstmal in Argentinien, in Südamerika. Und hier sind die Hosen mit Nur nachts.

End of Beginning von Joe. In der Popnacht und gleich hören wir neue Musik von Purple Disco Machine. Test My Luck. Ja, erster Eindruck ist einfach so ein Radiohit. Zweiter Eindruck, es könnte auch so eine Familienparty-Tanzhymne werden, so Disco Fox oder so.

0: Sophia. Kurz nach halb drei.
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2: Heute geht es wechselhaft weiter mit Sonnenschein, dicken Wolken und einzelnen Schauern. Häufiger trocken bleibt es in den Regionen südlich von Rhein und Main. Das Ganze passiert bei maximal 11 bis 17 Grad. Der Montag bringt abseits von Nebel sowie nach dessen Auflösung viel Sonnenschein. Es bleibt trocken bei 13 bis 17 Grad. Am Dienstag kann es regional noch etwas Sonne geben. Sonst breiten sich bald dichte Wolken mit ein wenig Regen aus. Dazu gibt es 12 bis 16 Grad.
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3: Vorsicht bitte auf der A3 Köln Richtung Frankfurt. Zwischen Limburg Süd und Bad Camberg steht ein Anhänger quer. Vorsicht bitte auf der A3 Frankfurt-Köln. Zwischen Frankfurt am Main Süd und Frankfurter Kreuz sind Personen auf der Fahrbahn. Vorsicht bitte auf der A3 Lahntalbrücke Köln Richtung Frankfurt. In der Ausfahrt Limburg Süd liegen Gegenstände nach einem Unfall. Die A7 Kassel Richtung Hannover ist zwischen Lutherberg und Hedemünden wegen Reinigungsarbeiten gesperrt. Die A45 Dortmund Richtung Gießen ist zwischen Willensdorf und Haiger-Burbach wegen einer Nachtbaustelle bis 6 Uhr gesperrt.
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0: Ihr hört die Popnacht. Ich bin Sarah Talbot. Hello. Ich wünsche euch eine schöne Nacht und das hier ist Somber mit Undressed. 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

Da müssen wir rein. Achtung, Falschfahrer auf der A565 Bonn-Meckenheim zwischen Bonn-Lengsdorf und Bonn-Hartberg kommt ein Falschfahrer entgegen. Fahrt äußerst rechts und überholt nicht. Auf der A565 Bonn-Meckenheim zwischen Bonn-Lengsdorf und Bonn-Hartberg ist ein Falschfahrer unterwegs. Vorsicht in beiden Richtungen.

seit, also die Hälfte der Nacht ist rum. Ihr gebt Updates, wie es bei euch läuft. Gabi aus Berlin hat gewhatsappt an die 07221 2011, dass sie extra für die Popnacht das Radio eingeschaltet hat. Hat ein bisschen was am Anfang verpasst, ist jetzt aber am Start und grüßt aus der Hauptstadt. Und dann haben wir noch Andi aus Wannerheide, der hört uns im Taxi. Der wartet gerade auf die nächste Fahrt, beziehungsweise auf den nächsten Kunden. Also Taxikunden, die das hören, lasst Trinkgeld da. Gilt auch für alle in der Gastrone. Also nur noch so 2,5 Stunden, dann ist es morgens. Und dann auch noch ein ganz kleines bisschen bis Schichtende.

To Love Somebody von Holly Humberstone in der Popnacht. Und gleich hören wir Jack Dean, Musiker, super cooler Typ, der ist quasi Newcomer, ist noch nicht so lange dabei, noch nicht so bekannt. Und wir wollten, dass er uns ein paar Interviewfragen beantwortet und hatten wirklich so Quatschfragen an ihn, ne? So wirklich wie in so einem Freundschaftsbuch, einfach so kurze Fragen. Und weil der einfach ein lustiger Typ ist, hat er das mitgemacht. Wir haben ihn zum Beispiel gefragt, was ist deine Schuhgröße? Ja, und er hat nicht gedacht, was wollen die von mir umstellen, mir so komische Fragen? Nein, er hat einfach geantwortet, seine Schuhgröße ist 46. Er hat auch ein Haustier, es ist ein Dackel. Zusammen mit seiner Freundin hat er diesen Dackel und er heißt Paul. Und wenn er ein Gemüse wäre, dann wäre er eine Karotte, hat er gesagt im Gespräch. Weil er auch so groß ist und auch so buschiges, lockiges Haar hat. Deswegen wäre er eine lange, große Karotte. Hier ist Jack Dean mit Mercy. Und jetzt hört ihr auch, dass der nicht nur ein lustiger Typ ist, sondern dass der auch eine richtig geile Stimme hat.

Achtung, Falschfahrer auf der A4 Köln-Aachen. Zwischen Eschweiler Ost und Eschweiler West kommt ein Falschfahrer entgegen, fährt äußerst rechts und überholt nicht. Auf der A4 Köln-Aachen zwischen Eschweiler Ost und Eschweiler West ist ein Falschfahrer unterwegs. Vorsicht in beiden Richtungen.

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1: Um 3 Uhr mit Stefan Eferts. Nach der Serie von verlorenen Landtagswahlen trifft sich heute in Berlin das CDU-Präsidium zu einer zweitägigen Klausurtagung. Dabei soll es auch um den weiteren Kurs der Partei gehen. Heftige Kritik an Kanzler Merz kam vorab aus Bayern. Andreas Hein aus der Nachrichtenredaktion.
2: Der ehemalige bayerische Ministerpräsident und CSU-Vorsitzende Seehofer nutzt ein Interview in der Bild für scharfe Kritik. Dem Kanzler wirft er soziale Kälte vor und Wahlversprechen gebrochen zu haben. Die Union habe eine Senkung der Stromsteuer versprochen, passiert sei nichts. Außerdem brauche es nicht ständig neue Expertenkommissionen, sondern Politiker mit Haltung, zum Beispiel bei der Pflege. Als Kernproblem sieht Seehofer ein grundlegendes Vertrauensdefizit der Bevölkerung gegenüber Kanzler Merz.
1: Der SPD-Spitzenkandidat für die Landtagswahl in Nordrhein-Westfalen, Ott, sieht Altkanzler Schröder in der SPD isoliert. Zwar seien dessen Putin-Kumpeleien von der Meinungsfreiheit gedeckt, aber niemand in der SPD hätte sich mit Schröder solidarisiert, sagte Ott dem Kölner Stadtanzeiger. Schröder ist seit seiner Kanzlerschaft mit dem russischen Präsidenten Putin befreundet und war kürzlich auf dessen Geburtstagsfeier. Frankreichs Präsident Macron ist so unbeliebt wie nie in seiner 9-jährigen Amtszeit. Nur noch 15% der Franzosen sind laut einer französischen Umfrage mit Macron zufrieden. Die Befragten nennen die hohen Energiekosten und die Staatsverschuldung als Grund. Frankreich ist so stark verschuldet wie kein anderes EU-Land. Bei Angriffen auf den internationalen Flughafen der saudi-arabischen Hauptstadt Riad hat es 12 Tote und mehr als 300 Verletzte gegeben. Die saudischen Behörden machten die mit dem Iran verbündete Houthi-Miliz dafür verantwortlich. Es war der 3. und folgenschwerste Angriff auf den Flughafen in dieser Woche. Unter den Toten seien 4 Saudis sowie Staatsbürger unter anderem aus den USA, Palästina und Ägypten. In der Fußball-Bundesliga hat Frankfurt das Abendspiel gegen Leipzig mit 0:6 verloren. Trainer Adi Hütter sprach von einer deftigen Niederlage.
3: Natürlich, wenn man es hart und fair, so wie es sich gehört, auch analysieren. Und dann muss man trotz allem den Spielern auch wieder die Hände reichen. Oft, was ich so gehört habe, was die Jungs auch bei den Interviews gesagt haben mit Selbstkritik, so stelle ich mir das auch vor. Wir haben einfach schlecht verteidigt, das muss man klar sagen. Und wenn du nach 5 Minuten 2:0 hinten bist, ist es hier nicht so einfach.
1: In der zweiten Liga trennten sich Nürnberg und Wolfsburg 4:4. Das Wetter in Deutschland in der Nacht, vor allem im Nordwesten, teils kräftige Schauer. Tiefstwerte 10 bis 4 Grad. Tagsüber Regen und Sonne im Wechsel, zwischendrin auch länger trocken. Im Norden wolkiger und öfter nass. Der Wind kann frisch bis böig werden. Höchstwerte 10 bis 18 Grad. Am Montag im Osten noch örtlich Schauer, sonst weitgehend trocken. 11 bis 19 Grad. Die Zeit. Es ist 3:03 Uhr.
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0: Kreuz Speyer und Hockenheim liegen gebliebenes Fahrzeug auf dem Standstreifen.
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2: Mit Sarah Talbot, hello zusammen. Ich sag hallo, wenn der Nachtschicht ist, hebt die Kaffeetasse, wer auf dem Weg in der Bar ist, sein Wegbier. In Trier sagt man übrigens Fußpilz, dazu habe ich mal gehört. Zum Wegbier. Egal. Und wer zu Hause ist, auf dem Sofa, der hebt seinen Tee, wir stoßen an und wuseln uns gemeinsam durch diese Nacht. Und wir starten in diese Stunde mit Nico Santos, Why Don't You Stay?
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Nico Santos in der Popnacht. Jetzt kommt Adele, es wird ein bisschen düsterer. Aber wir haben auch eine Entwarnung auf der A565 Bonn-Meckenheim. Kein Falschfahrer mehr zwischen Bonn-Lengsdorf und Bonn-Hartberg. Kommt alle gut an und das ist Skyfall.

0: Glockenbach und Chris de Serandi in der Popnacht. Kennt ihr das, wenn kleine Kinder anfangen, Witze zu erzählen und man nicht so richtig weiß oder sich nicht so richtig sicher sein kann, ob die den wirklich verstanden haben, wenn sie den erzählen? Oder vielleicht haben sie einfach schon sehr früh einen sehr guten Humor, so wie die Kinder von Johann König.
1: Und ich kam die Jüngste aus der Schule und sagte zu mir, Papa, sag mal zu mir, nenn mir 4 Körperteile. Und da habe ich zu ihr gesagt, was willst du von mir? Ich habe keine Zeit. Ich muss umrühren. Und da sagt sie, sag mal zu mir, nenn mir 4 Körperteile. Da habe ich zu ihr gesagt, ja, von mir aus, nenn mir 4 Körperteile. Und da guckt die mich an, die Kleine, und sagt, Hals, Maul, Arsch, Gesicht.

Free in der Popnacht. Und wir haben eine Entwarnung auf der A4 Köln-Aachen. Kein Falschfahrer mehr zwischen Eschweiler Ost und Eschweiler West. Kommt alle gut an. Gleich haben wir neue Musik von Michael Schulte. Den Song hat er seinen beiden Söhnen gewidmet. Es geht um den Wunsch, den wahrscheinlich ganz viele Eltern haben, ne? Dass man seine Kinder immer beschützen will und ihnen auch in ganz schlimmen Situationen Halt geben möchte. Darum geht's in Cover You. Michael Schulte mit Cover You, neu in der Popnacht.

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1: Beyoncé, If I Were a Boy. In der Popnacht. Und gleich hören wir die Imagine Dragons zusammen mit Kygo. Und da wird ja gerade in der Klatschpresse gemunkelt, dass es da eine Trennung gab. Also jetzt nicht bei der Band, nicht bei den Imagine Dragons, sondern beim Frontmann der Band, Dan Reynolds, und seine Frau Minka Kelly sollen nicht mehr zusammen sein. Also Insider haben das verraten. Ihr wisst ja mal, wie es ist in der Klatschpresse. Also wenn das wirklich so ist, dann geht es uns natürlich nichts an. Da sollen die das schön mal untereinander ausmachen. Wir spielen derweil einfach seine Musik. Kygo zusammen mit den Imagine Dragons. Stars Will Align. In der Popnacht.

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1: Heute geht es wechselhaft weiter mit Sonnenschein, dicken Wolken und einzelnen Schauern. Häufiger trocken bleibt es in den Regionen südlich von Rhein und Main. Das Ganze passiert bei maximal 11 bis 17 Grad. Zugleich weht mäßiger Wind aus West bis Südwest mit starken Böen. Der Montag bringt abseits von Nebel sowie nach dessen Auflösung viel Sonnenschein. Es bleibt trocken bei 13 bis 17 Grad. Am Dienstag kann es regional noch etwas Sonne geben. Sonst breiten sich bald dichte Wolken mit ein wenig Regen aus. Dazu gibt es 12 bis 16 Grad.
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2: Vorsicht bitte auf der A3 Köln Richtung Frankfurt. Zwischen Limburg Süd und Bad Camberg steht ein Anhänger quer. Die A7 Kassel Richtung Hannover ist zwischen Lutherberg und Hedemünden wegen Reinigungsarbeiten gesperrt. Die A45 Dortmund Richtung Gießen ist zwischen Willensdorf und Haiger-Burbach wegen einer Nachtbaustelle bis 6 Uhr gesperrt.
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Hallo Deutschland, hier ist die Popnacht von HR3, MDR Jump, NDR 2, RBB 888, Bremen 4, SR 1, WDR 2, produziert von SWR 3. Und, da müssen wir kurz rein, Achtung, Falschfahrer auf der B65 Hannover-Bornum, Brückeburger Allee bis Nenndorfer Landstraße zwischen der B217 Kreisverkehr Tönjes, Bergkreisel und Ortsausgang kommt ein Falschfahrer entgegen, fährt äußerst rechts und überholt nicht. Auf der B65 Hannover-Bornum, Bückenburger Allee bis Nenndorfer Landstraße zwischen B217 Kreisverkehr Tönjes, Kreisel und Ortsausgang ist ein Falschfahrer unterwegs. Vorsicht in beiden Richtungen. So. Liebe Popnacht, willkommen in der Wolfsstunde. Wir sind ja so ein bisschen müde inzwischen, ein bisschen Delulu im Kopf. Deswegen stupsen wir gemeinsam unsere müden Hirnzellen an mit Nachtaktiv. Ja, das ist ein Quiz für unsere Popnacht-Community mit Fragen, die ja alle im weitesten Sinne mit der Nacht zu tun haben. Wir hatten in diesem Quiz schon die Frage, wie und wo der dunkelste Ort in Deutschland ist, wie der heißt. Ist das A. Gülpe in Brandenburg, B. Daun in der Vulkaneifel oder C. Dresden? Und die Antwort bei diesem Quiz damals war Gülpe. Der dunkelste Ort Deutschlands ist in Gülpe in Brandenburg. Wir spielen eine nächste Runde um ein Popnacht-Goodie 07221 2011. Wer spielt mit in unserem Quiz Nachtaktiv? 07221 2011, die Nummer ins Popnacht-Studio.

0: So, Viertel vor vier haben wir. Zoe Wees war das gerade hier in der Popnacht. Und wer jetzt am Start ist, ist definitiv nachtaktiv und bereit für unser Quiz. Nachtaktiv heißt das auch. Alex aus Hamburg ist gerade auf dem Weg zur Schicht auf dem Hamburger Fischmarkt. Hallo in der Show.
1: Ja, guten Morgen.
0: Moin. Gibt es bei dir schon morgens zum Frühstück ein Fischbrötchen oder holen sich das später nur die Party-Animals, die aus dem Club kommen?
1: Na klar. Ich mache die Brötchen ja und wenn man dann die erste Theke so fertig hat, dann ist auch immer Zeit für Krabbenbrötchen mit hausgemachter Remoulade natürlich.
0: Mm. Krabbenbrötchen am Morgen, was will man sonst, gell? Pass auf, du kriegst jetzt gleich drei Fragen gestellt, die alle im weitesten Sinne mit der Nacht zu tun haben. Immer Antwortmöglichkeiten sind dabei. Wenn du zwei von drei richtig hast, dann hast du gewonnen, kriegst Popnacht-Gulli, okay?
1: Okay.
0: Dann legen wir los. Die erste Frage ist, welches Tier macht in der Nacht so? Ist, ne? Das ist das Geräusch. Welches Tier macht so? Welches nachtaktive Tier? Ist es A, ein verletzter Uhu, B, ein lachender Igel oder C, ein gestresster Waschbär?
1: Ein gestresster Waschbär.
0: Hey, das ist richtig, korrekt. Hast du geraten oder wusstest du es?
1: Nee, das habe ich einfach mal geraten.
0: Okay,
1: logisch.
0: Sehr gut. Wir machen weiter. Wer nachts Bock auf einen Snack hat und nicht gerade einen Späti in der Nähe hat, der geht zur Tanke. Was gilt als die erste Tankstelle der Welt? A. Die Stadtapotheke in Wiesloch in der Nähe von Heidelberg in Baden-Württemberg. B. Ein Supermarkt in Sibirien. Oder C. Ein Kiosk in Köln-Kalk.
1: Puh, das ist schwierig.
0: Mhm. Kann man
1: also
0: sich
1: Heidelberg
0: herleiten.
1: Heidelberg schließe ich mal aus.
0: Warum?
1: Weiß ich nicht warum. Komme ich nicht drauf, kann ich nicht verbinden, aber ich wäre irgendwie bei B.
0: Ah, es ist A, tatsächlich. Ach. Weil das Auto wurde erfunden in Baden-Württemberg von Karl Benz, die Frau Bertha Benz, ist mit dem bei der ersten Autofernfahrt von Mannheim nach Pforzheim gefahren und da ist der Sprit ausgegangen. Und in den Apotheken gab es so Leichtbenzin, womit man früher geputzt hat und das haben die dann da reingefüllt.
1: Ah.
0: Mhm. Wir machen weiter. Wir haben Bildungsauftrag, weißt du? Wir machen weiter. Viele Nachtaktive arbeiten natürlich auch in der Nacht, so wie du. Eine Berufsgruppe benutzt dabei ein spezielles Werkzeug. Wer oder was ist ein Schießer? Ein Schießer. A. Eine Backschaufel, mit der Bäcker Brote in den Ofen schieben und wieder rausholen. B. Die Schusswaffe eines Polizisten. Oder C. Gurte mit Griffen, die Pflegekräfte nutzen, um so Patienten beim Aufstehen zu helfen.
1: C.
0: Vielleicht ist es auch was anderes.
1: Dann ist es A.
0: Und
1: also
0: das
1: Schießer.
0: Ist richtig. Zum Glück hast du dich nochmal umentschieden. Popnacht-Gudi kommt zu dir. Schießer ist tatsächlich ist diese Schaufel, wo sie dann das Brot reinschieben und wieder rausholen. Jetzt gerade wahrscheinlich auch.
1: Jetzt gerade, ja.
0: Jetzt gerade. Du machst Fisch, die machen Brote und wir wünschen dir eine schöne Restnacht. Bleib dran, dann holen wir noch deine Adresse. Tschüss.
1: Danke. Danke. Tschüss.

Dream Catch Me in der Popnacht. Und da müssen wir kurz rein. Entwarnung haben wir jetzt auf der B65 Hannover-Bornum, Brückenburger Allee bis Nendorfer Landstraße. Da ist kein Falschfahrer mehr unterwegs zwischen B217, Kreisverkehr Tönjesberg-Kreisel und Ortsausgang. Kommt alle gut an.

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1: Um 4 Uhr mit Stefan Eferts. Die ukrainische Regierung weist die Forderung von US-Präsident Trump nach einem neuen Staatschef zurück. Außenminister Sibiha schrieb in Online-Medien, Selenskyj genieße die Unterstützung des ukrainischen Volkes. Trump hatte nach Kritik an seinem Diesel-Deal mit Russland Selenskyjs Ablösung gefordert. Aus Washington berichtet Anne Schneider.
2: Ich denke, es ist Zeit, dass die Ukraine einen neuen Präsidenten bekommt, sagte Trump. Das Land brauche einen Staatschef, der verhandlungsbereit sei. Selenskyj hätte den Krieg mit Russland schon mehrfach beenden können, habe dies aber nicht getan. Die Äußerungen fielen einen Tag nach Trumps umstrittenem Dieselabkommen mit Russland. Aus Kiew kam daraufhin heftige Kritik. Der Deal spiele Moskau wirtschaftlich in die Hände und untergrabe die Sanktionen des Westens.
1: Bei einer Gewalttat in Erie im US-Bundesstaat Pennsylvania sind 9 Menschen getötet worden, darunter 2 Kinder und eine hochschwangere Frau. Der Polizeichef sprach vom schlimmsten Tatort, den er miterlebt habe. 7 der Opfer seien mit dem 45-jährigen Täter verwandt, so die Polizei. Alle wurden in einem Wohnhaus oder davor gefunden. Der Täter habe sich mutmaßlich selbst erschossen. Der Hintergrund der Tat ist noch unklar. Der britisch-französische Völkerrechtler und Schriftsteller Philip Sands wird heute in der Frankfurter Paulskirche mit dem Friedenspreis des deutschen Buchhandels ausgezeichnet. Der Jurist sei ein Autor und Humanist, der unermüdlich für Menschenrechte eintrete, so die Begründung des Stiftungsrats. Der Friedenspreis ist einer der bedeutendsten Kulturpreise Deutschlands. Er wird seit 1950 vergeben und ist mit 25.000 Euro dotiert. Beim Ironman-Triathlon auf Hawaii hat die Heidelbergerin Laura Philipp sich mit dem 2. Platz erneut eine Medaille gesichert. Erst wenige 100 Meter vor dem Ziel überholte sie noch eine Konkurrentin. Robin Niehaus.
3: Die Silbermedaille ist das beste Ergebnis, das die 39-Jährige je auf Hawaii eingefahren hat. Ihren Weltmeistertitel gewann Philipp 2024 in Nizza. Vor ihr lief im Rennen der Frauen nur die Britin Taylor Knipp ins Ziel. Sie wurde nach 8 Stunden und 36 Minuten Weltmeisterin. Bei den Herren sicherte sich der Franzose Vincent Louis nach 7 Stunden und 47 Minuten den WM-Titel. Der dreimalige deutsche Weltmeister Patrick Lange konnte sein letztes WM-Rennen nicht beenden. Der 40-Jährige stieg nach knapp 3,5 Stunden während des Radfahrens aufgrund von Krämpfen aus.
1: Das Wetter in Deutschland. Tagsüber Regen und Sonne im Wechsel, zwischendrin auch länger trocken. Im Norden wolkiger und öfter nass. Der Wind kann frisch bis böig werden. Höchstwerte 10 bis 18 Grad. Morgen im Osten noch örtlich Schauer, sonst weitgehend trocken. Höchstwerte 11 bis 19 Grad. Die Zeit. Es ist gleich 4.03 Uhr.
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4: Vorsicht bitte auf der A3 Köln Richtung Frankfurt. Zwischen Limburg Süd und Bad Camberg steht ein Anhänger quer. Vorsicht bitte auf der A7 Hannover Richtung Kassel. Zwischen Dreieck Drammetal und Hedemünden liegt ein Tier. Die A45 Dortmund Richtung Gießen ist zwischen Willensdorf und Haiger-Burbach wegen einer Nachtbaustelle bis 6 Uhr gesperrt. A45 Aschaffenburg Richtung Gießen, die Abfahrt Langenselbold West, ist bis 15. Oktober wegen einer Baustelle auf der L3445 gesperrt. Eine Umleitung ist eingerichtet.
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von Lucent in der Popnacht. Wir haben gerade gehört, wie ein gestresster Waschbär macht. Ja, das war Teil unseres Quizzes namens Nachtaktiv. Da geht es um alles, was nachtaktiv ist, so wie Waschbären zum Beispiel auch. Und wir möchten euch nicht vorenthalten, was die noch für lustige Geräusche machen können. Deswegen gibt es jetzt so einen kleinen Waschbär-Sprachkurs. So zum Beispiel. So klingen Waschbären, wenn sie Kontakt aufnehmen wollen. Also wenn sie mit anderen Waschbären plaudern. Und so, das ist mein Lieblingsgeräusch, so klingen Baby-Waschbären, wenn sie miteinander spielen. Oh Gott, das ist so süß, es klingt wie ein Menschenbaby. Oh, ich liebe es. Das war unser kurzes Waschbär-ABC in der Popnacht. Schöne Nacht euch allen. Das ist David Puentes und Loi. Golden Summer.

Dude looks like a lady von Aerosmith. Hier ist die Popnacht von HR3, MDR Jump, NDR 2, RBB 88.8, Bremen 4, SR1, WDR 2, produziert von uns SWR 3. Und wir hören jetzt gleich neue Musik, aber zur Abwechslung nicht von einem englischen oder amerikanischen oder europäischen Künstler, sondern von einem südafrikanischen. Bush Lee G heißt der, zusammen mit Jake Isaac. Und der Song ist so richtig schön und warm und passt perfekt in diese cozy Herbstzeit mit einem Tee und einer Kuscheldecke. I Would Lose It All heißt er. Neu in der Popnacht. Bush Lee G.

0: End of the World von Miley Cyrus. Es ist 5:30 und ihr hört die Popnacht.
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5: Heute geht es wechselhaft weiter mit Sonnenschein, dicken Wolken und einzelnen Schauern. Häufiger trocken bleibt es in den Regionen südlich von Rhein und Main. Das Ganze passiert bei maximal 11 bis 17 Grad. Zugleich weht mäßiger Wind aus West bis Südwest mit starken Böen. Der Montag bringt abseits von Nebel sowie nach dessen Auflösung viel Sonnenschein. Es bleibt trocken bei 13 bis 17 Grad. Am Dienstag kann es regional noch etwas Sonne geben. Sonst breiten sich bald dichte Wolken mit ein wenig Regen aus. Dazu gibt es 12 bis 16 Grad.
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6: Vorsicht bitte auf der A3 Köln Richtung Frankfurt. Zwischen Limburg Süd und Bad Camberg steht ein Anhänger quer. Die A45 Dortmund Richtung Gießen ist zwischen Willensdorf und Haiger-Burbach wegen einer Nachbaustelle bis 6 Uhr gesperrt. A45 Aschaffenburg Richtung Gießen, die Abfahrt Langen-Selbold West, ist bis 15. Oktober wegen einer Baustelle auf der L3445 gesperrt. Eine Umleitung ist eingerichtet.
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0: Hallo zusammen, es ist 4.32 Uhr. Ich bin Sarah Time und hi und ihr hört Mr. Know-It-All von Teddy Swims.

0: Hallo in die Popnachtrunde. 20 vor 5 ist es jetzt. Ne? Wer nach dem Song nicht schon wach getanzt ist, der streckt sich jetzt nochmal. Wir starten in die Morgenstunden. Einmal alle denen. Und lass uns nochmal was spielen.
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0: Ihr hört gleich Ausschnitte eines Songs, aber nur, wenn die Sängerin Adlib singt. Also so, oh, ah, ihr wisst schon, ums. Und wer rausfindet, von wem der Song ist, der kriegt einen Popnacht-Goodie, ne? Also diese Adlibs sind einfach wild zusammengeschnitten. Und ich glaube, weil es sehr kurz ist, dieses Mal ist es echt schwer. Aber ich glaube an euch. Los geht's, das ist das Schnittmuster. Einmal noch, weil es weit zu kurz war. Also, sie stimmt da ein bisschen was weg, ne? 0722211. Von wem ist dieser Song? Wer hilft uns beim Lösen? Wir suchen die Lösung fürs Schnittmuster. Und wer das gleich im Radio gewinnt, der kriegt natürlich einen Popnacht-Goodie. 0722211.

Ich habe ja gesagt, dass es heute ein bisschen schwieriger ist, das Schnittmuster. Nein, was wir gerade gehört haben, ist nicht Taylor Swift, es ist nicht Olivia Rodrigo, das wird dir schon geraten an der 0722120011. Es ist eine andere amerikanische, sehr berühmte Künstlerin, eine Newcomerin, nein, Newcomerin kann man auch nicht mehr sagen, aber nicht so lange im Geschäft wie Taylor Swift auf jeden Fall. Ich habe hier nochmal ein größeres Schnittmuster da. Da sind noch mehr Hinweise drin. Da hören wir jetzt noch mal rein. Also jetzt hat man auch schon ein bisschen mehr vom Song erkannt. 0722120011. An wem ist dieses Lied? Wer löst das Schnittmuster in der Popnacht? 0722120011.

0: Depot. Palp. Und wir schulden euch noch eine Lösung.
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0: Wir spielen das Schnittmuster und Momo aus Wuppertal ist in der Show. Hallo, guten Morgen.
2: Hallo, guten Morgen.
0: Du arbeitest in der Altenpflege. Wie war deine Nachtschicht bislang?
2: Ja, noch durchkämmt. Ich muss ja noch 2-3 Stunden.
0: Ja, du klingst auch ehrlich gesagt ein bisschen müde. Jetzt hättest du so Schlafsand in den Augen.
2: Ja, ein bisschen.
0: Ja, macht aber nichts. Du bist trotzdem fit genug, um bei unserem Spiel mitzumachen. Ich spiele das Schnittmuster jetzt noch einmal ab für alle anderen, die es vielleicht nicht mitbekommen haben. Und dann darfst du lösen. Wer stöhnt da so fröhlich vor sich hin?
2: Das ist Gracie Adams.
0: Gracie Abrams. Ja, genau. Das ist absolut richtig.
2: Das ist toll.
0: Du hast sehr schön, du kriegst einen Popnacht-Goodie. Hast du dir verdient. Weißt du auch, wie der Song heißt?
2: Ja, That's So True.
0: Hey, That's So True. Und hier ist er. Schöne Schicht noch.
2: Dankeschön.

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1: Um 5 Uhr mit Stefan Eferts. Nach der Serie von verlorenen Landtagswahlen trifft sich heute in Berlin das CDU-Präsidium zu einer zweitägigen Klausurtagung. Dabei soll es auch um den weiteren Kurs der Partei gehen. Heftige Kritik an Kanzler Merz kam vorab aus Bayern. Aus der Nachrichtenredaktion Andreas Hein.
2: Der ehemalige bayerische Ministerpräsident und CSU-Vorsitzende Seehofer nutzt ein Interview in der Bild für scharfe Kritik. Dem Kanzler wirft er soziale Kälte vor und Wahlversprechen gebrochen zu haben. Die Union habe eine Senkung der Stromsteuer versprochen, passiert sei nichts. Außerdem brauche es nicht ständig neue Expertenkommissionen, sondern Politiker mit Haltung, zum Beispiel bei der Pflege. Als Kernproblem sieht Seehofer ein grundlegendes Vertrauensdefizit der Bevölkerung gegenüber Kanzler Merz.
1: Die ukrainische Regierung weist die Forderung von US-Präsident Trump nach einem neuen Staatschef zurück. Außenminister Sibiha schrieb in Online-Medien, Präsident Selenskyj genieße die Unterstützung des ukrainischen Volkes. Selenskyj hatte zuvor eine Vereinbarung zwischen den USA und Russland über Diesellieferungen kritisiert und sie als Investition in die russische Kriegskasse bezeichnet. Daraufhin forderte Trump Selenskyjs Ablösung. Der britisch-französische Völkerrechtler und Schriftsteller Philip Sands wird heute in der Frankfurter Paulskirche mit dem Friedenspreis des deutschen Buchhandels ausgezeichnet. Der Jurist sei ein Autor und Humanist, der unermüdlich für Menschenrechte eintrete, so die Begründung des Stiftungsrates. Der Friedenspreis ist einer der bedeutendsten Kulturpreise Deutschlands. Er wird seit 1950 vergeben und ist mit 25.000 Euro dotiert. Beim Ironman-Triathlon auf Hawaii hat die Heidelbergerin Laura Philipp sich mit dem 2. Platz erneut eine Medaille gesichert. Erst wenige hundert Meter vor dem Ziel überholte sie noch eine Konkurrentin. ARD-Sportreporter Robin Niehaus.
3: Die Silbermedaille ist das beste Ergebnis, das die 39-Jährige je auf Hawaii eingefahren hat. Ihren Weltmeistertitel gewann Philipp 2024 in Nizza. Vor ihr lief im Rennen der Frauen nur die Britin Taylor Knipp ins Ziel. Sie wurde nach 8 Stunden und 36 Minuten Weltmeisterin. Bei den Herren sicherte sich der Franzose Vincent Louis nach 7 Stunden und 47 Minuten den WM-Titel. Der dreimalige deutsche Weltmeister Patrick Lange konnte sein letztes WM-Rennen nicht beenden. Der 40-Jährige stieg nach knapp 3,5 Stunden während des Radfahrens aufgrund von Krämpfen aus.
1: Das waren die Nachrichten. Das Wetter in Deutschland: tagsüber Regen und Sonne im Wechsel, zwischendrin auch länger trocken, im Norden wolkiger und öfter nass. Der Wind kann frisch bis böig werden, Höchstwerte 10 bis 18 Grad. Morgen im Osten noch örtlich Schauer, sonst weitgehend trocken, Höchstwerte 11 bis 19 Grad. Die Zeit 5.03 Uhr.
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4: Vorsicht bitte auf der A3 Köln Richtung Frankfurt. Zwischen Limburg Süd und Bad Camberg steht ein Anhänger quer. Die A7 Kassel Richtung Hannover ist zwischen Lutherberg und Hedemünden wegen Reinigungsarbeiten vorübergehend gesperrt. Die A45 Dortmund Richtung Gießen ist zwischen Willensdorf und Haiger-Burbach wegen einer Nachbaustelle bis 6 Uhr gesperrt. A45 Aschaffenburg Richtung Gießen, die Abfahrt Langen-Selbold West, ist bis 15. Oktober wegen einer Baustelle auf der L3445 gesperrt. Eine Umleitung ist eingerichtet.
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5: Mit Sarah Talbot. Hello zusammen. Ihr hört die Popnacht. Ja, aber spätestens jetzt können wir doch guten Morgen sagen. Der Tag geht so langsam los. Und dazu hören wir Tiffany Ayres mit Find Me.
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0: Steffen Descher und Austin. In der Popnacht. Und die Popnacht ist ja wohl von HR3, MDR Jump, NDR 2, RBB 888, Bremen 4, SR 1, WDR 2 und produziert von SWR 3. Und wir starten langsam in den Morgen rein und wollen wissen, was heute so alles geht, was so los ist am Sonntag, den 11. Oktober. Andreas Hein aus dem Popnacht-Team. Der Tag wird ehrenvoll, er wird riesig und PS-stark. Gib uns einen Überblick.
1: Ja, ehrenvoll, du hast es gesagt. Ein Mann, der in Mülheim an der Ruhr und im Rest von Deutschland Kult ist, Helge Schneider, Mr. Katzenklo, wird heute um 17 Uhr offiziell Ehrenbürger seiner Heimatstadt. Und sowas passiert tatsächlich nicht so oft. In den vergangenen 50 Jahren wurden gerade mal 2 neue Ehrenbürger dort ernannt. Heute also Helge Schneider.
0: Und von der Ehrenbürgerschaft zu echten Schwergewichten.
1: In Ludwigsburg steigt heute ab 13 Uhr die Europameisterschaft im Kürbiswiegen. Züchter aus Belgien, Österreich, Frankreich und der Schweiz rollen ihre XXL-Kürbisse ins blühende Barock. Da gehört das Kürbiswiegen zu den absoluten Höhepunkten dieser großen Kürbisausstellung. Der aktuelle Europa- und Weltrekord, der liegt ja bei fast 1300 Kilo. Das ist so schwer wie ein Auto.
0: Also ne, kaum hat der Herbst angefangen, schon überall Kürbisse und auch die allerschwersten. Und für Autos haben wir heute auch noch etwas übrig in Singapur.
1: Die Formel 1 fährt heute das legendäre Nachtrennen an der Uferpromenade in Singapur vorbei am Yachthafen. Start ist um 14 Uhr deutscher Zeit. Favorit einmal mehr Max Verstappen. Der feiert damit seine 50. Pole Position.
0: Wir fassen zusammen. Helge Schneider, Kürbis und schnelle Autos. Also diese Riesenkürbisse, 1300 Kilo. Wie viel Suppe man da wohl daraus machen kann? Versuchen wir mal rauszufinden. Hier ist die Popnacht. Guten Morgen.

0: nur noch ein ganz kleines bisschen arbeiten.
1: Dann kommt der Schichtwechsel. Langsam kommt Bewegung rein bei euch. Ihr schickt ganz viele Updates an die 07221 2011. Andy aus Wanne-Eickel zum Beispiel ist Taxifahrer und verabschiedet sich eben schnell in den Feierabend.
2: Ja, ich grüße nochmal alle schön. Ja, und ich habe jetzt Feierabend. Alle Leute gesund und munter zu Hause angekommen. Und jetzt ist für mich Feierabend. Jetzt zeige ich auch gleich nach Hause und schön gemütlich ein bisschen noch Fernsehen oder Radio hören.
1: Ja, Radio hören natürlich, guter Mann, Andy. Alex steht in Hamburg auf dem Fischmarkt und verkauft gleich seine Krabbenbrötchen, hat er vorhin erzählt. Und Didi gibt auch ein kurzes Update. Der macht gerade anscheinend einen Spaziergang und hat einen Igel entdeckt. Und da hat er ein Foto von gemacht und ist uns in die Popnacht geschickt an die 07221211. Könnt ihr immer machen, ist immer gut. Ihr könnt uns immer mitteilen, was wir machen. Wir sind immer für euch am Start. Leute, kommt gut rein oder auch raus. Nee, rein und raus. In den Tag. Okay, Cracker hier.

0: Das ist Golden in der Popnacht. Und bevor dieses Lied zu Ende ist, kriegen wir noch einen Schlag. Jetzt sind wir wach.
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2: Heute geht es wechselhaft weiter mit Sonnenschein, dicken Wolken und einzelnen Schauern. Häufiger trocken bleibt es in den Regionen südlich von Rhein und Main. Das Ganze passiert bei maximal 11 bis 17 Grad. Zugleich weht mäßiger Wind aus West bis Südwest mit starken Böen. Der Montag bringt abseits von Nebel sowie nach dessen Auflösung viel Sonnenschein. Es bleibt trocken bei 13 bis 17 Grad.
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3: Vorsicht bitte auf der A3 Köln Richtung Frankfurt. Zwischen Limburg Süd und Bad Camberg steht ein Anhänger quer. Die A7 Kassel Richtung Hannover ist zwischen Lutherberg und Hedemünden wegen Reinigungsarbeiten vorübergehend gesperrt. Die A45 Dortmund Richtung Gießen ist zwischen Willensdorf und Haiger-Burbach wegen einer Nachtbaustelle bis 6 Uhr gesperrt.
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0: Espresso. Sabrina Carpenter in der Popnacht. Und ey Leute, es ist Sonntag. Macht gechillt, lasst euch nicht stressen und nehmt euch auf gar keinen Fall ein Vorbild an Comedian Florentine Osche.
1: Ich bin im Moment ein bisschen gestresst. Ich gehe durch eine sehr stressige Lebensphase und ich habe neulich eine Studie gelesen, dass 2 von 3 Menschen in Deutschland mindestens einmal in ihrem Leben körperlich durch Stress erkranken. Und ich finde, das ist eine Studie, die stresst. Seitdem bin ich so gestresst davon, keinen Stress zu haben, dass es mich noch mehr unter Druck setzt. Es ist wirklich schlimm. Ich versuche irgendwie, meinen Stress bestmöglich zu managen, denn ich habe gelesen, dass wenn man seine Gefühle nicht adäquat verarbeitet, können die sich im Körper festsetzen. Und das hat mich wieder mal gestresst. Und da dachte ich, nein, so geht's nicht. Vielleicht kennt ihr das, wenn ihr traurig seid, habt ihr manchmal so ein Kloßgefühl im Hals. Oder wenn man gestresst ist, verspannen sich so Schultern und Nacken. Wut wird wohl sehr oft in der Hüfte gespeichert. Was wird da gespeichert? Ist es Schmerz? Oder ist es so vielleicht Volumen, was sich so anreichert? Vielleicht ist Kim Kardashian auch einfach nur so eine sehr wütende Frau. Ich weiß nicht. Ja.

0: Hallo, guten Morgen. Hier ist die Popnacht und gleich hören wir Flow. Eine R&B-Girlband aus UK, drei Frauen, die übrigens alle drei mit drei tätowiert haben, so als Freundschaftstattoo, das soll Glück bringen auf ihrem Weg ins Showbusiness. Und die Frage, ob sie es brauchen, dieses Glück, können wir uns stellen, weil selbstbewusst sind sie schon mal und auch sehr erfolgreich. Und sie haben uns schon öfter im Interview gesagt, dass sie die größte und erfolgreichste Girlband ihrer Generation werden wollen. Ne? Also so Spice Girls-mäßig, Pussycat Dolls-mäßig. Von denen haben sie sich übrigens auch inspirieren lassen für diesen Song. Leak It. Den hören wir jetzt und unterstützen Sie bei Ihrem Weg für den großen Erfolg. Leak It von Flow in der Popnacht.
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1: 6 Uhr. Mindestens 12 Tote bei Angriff auf Flughafen in Riad. Rückendeckung aus Europa für ukrainischen Präsidenten Selenskyj. Deutliche Niederlage für Eintracht Frankfurt in Leipzig. Das Wetter wechselhaft mit einzelnen Schauern, 11 bis 17 Grad. Mein Name ist Heiko Schneider. Guten Morgen. Bei einem Raketenangriff auf den internationalen Flughafen in Saudi-Arabiens Hauptstadt Riad sind mindestens 12 Menschen getötet worden, mehr als 300 wurden verletzt. Saudi-Arabien macht die Houthi-Miliz aus dem Jemen für den Angriff verantwortlich und kündigte eine entschiedene Reaktion an. Aus der Nachrichtenredaktion Lukas Knauer.
2: Es war bereits der dritte und bislang wohl schwerste Angriff auf den Flughafen Riad in dieser Woche und der tödlichste im Land seit 2015. Der Flughafen wurde vorübergehend geschlossen und alle Flüge umgeleitet. US-Präsident Donald Trump sagte, die USA würden nun eine Beteiligung an saudischen Angriffen auf die Houthi prüfen.
1: Der ukrainische Präsident Selenskyj bekommt Rückendeckung aus Europa, nachdem US-Präsident Trump offen einen Führungswechsel in dem Land gefordert hatte. Von der Bundesregierung heißt es, Deutschland unterstütze die Ukraine weiterhin und halte auch an seinem Russlandkurs fest. Aus der Nachrichtenredaktion Konstanze Semide.
3: Das Wirtschaftsministerium erklärte, Deutschland stehe zu den EU-Sanktionspaketen und beziehe kein Öl aus Russland. Der britische Premier Burnham telefonierte nach eigenen Angaben mit Selenskyj und vereinbarte ein Treffen. Hintergrund sind Äußerungen von US-Präsident Trump. Er hatte verlangt, dass Selenskyj als Präsident abgelöst wird. Trump hatte am Freitag mit dem russischen Staatschef Putin vereinbart, dass Moskau wieder Diesel in die USA liefert. Selenskyj hatte das heftig kritisiert.
1: Nach den massiven Verlusten für die CDU bei den letzten Wahlen trifft sich die Spitze der Partei zu einer Klausurtagung. 2 Tage lang will das Präsidium über Wege aus der Krise beraten und über die Reformpolitik. Auch der weitere Umgang mit der AfD dürfte Thema sein. Mehrere Unionspolitiker haben gefordert, die bisherige Politik der Brandmauer aufzuweichen. In der Fußball-Bundesliga hat Eintracht Frankfurt im Topspiel bei RB Leipzig eine deutliche Niederlage kassiert. Am Ende stand es 0:6. Zu den weiteren Ergebnissen ARD-Sportreporter Robin Niehaus.
4: Der FC Bayern München hat den Sprung an die Tabellenspitze verpasst. Der deutsche Rekordmeister spielte beim FC Augsburg 2:2 unentschieden. Die TSG Hoffenheim unterlag zu Hause spät gegen den HSV mit 2:3. Dem VfB Stuttgart gelang ein Auswärtserfolg mit 2:0 beim Aufsteiger SC Paderborn. Im bis dato torreichsten Spiel des Spieltags setzte sich Bayern 04 Leverkusen mit 4:3 beim FSV Mainz 05 durch. Union Berlin gelang mit dem 1:0 Heimerfolg gegen die SV Elversberg der erste Saisonsieg.
1: Im Abendspiel der zweiten Liga haben sich VfL Wolfsburg und der 1. FC Nürnberg 4:4 getrennt. Laura Philipp hat bei der Ironman-WM auf Hawaii wieder das Podest erreicht. Die Triathletin aus Heidelberg wurde Zweite, hinter der US-Amerikanerin Taylor Knipp. Die Entscheidung fiel nach 3,8 Kilometern Schwimmen, 180 Kilometern Radfahren und 42 Kilometern Laufen. Bei den Männern setzte sich der Franzose Vincent Louis durch. Für Patrick Lange aus Bad Wildungen endete sein letztes WM-Rennen bitter. Er musste nach schweren Krämpfen aufgeben. Und das waren die Nachrichten.
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6: Na, steht der erste Kaffee schon auf dem Tisch oder kuschelt ihr euch nochmal gemütlich unter die Bettdecke? Sonntagmorgen. Kurz nach 6 jetzt, ja, und wir haben ja zum Glück noch so ein bisschen Zeit, ganz entspannt in diesen Tag zu starten. Ich bin Leni Eckstein, guten Morgen, ich freue mich, dass ihr mit dabei seid. Und das Wetter macht heute so ein bisschen, was es will. Mal Sonne, mal Wolken, zwischendurch so ein paar Schauer, vor allem nördlich von Rhein und Main. Später wird es dann freundlicher bei 11 bis maximal 17 Grad. Und morgen dürfen wir uns dann nach so ein bisschen Frühnebel auf richtig viel Sonne freuen. Trocken bleibt es morgen auch bei 13 bis maximal 17 Grad. Und damit ihr gut ankommt, jetzt das Neueste aus dem hr3-Verkehrszentrum. Vorsicht auf der A49, Kassel Richtung Gießen. Zwischen Wabern und Borken, da befindet sich eine Person auf der Fahrbahn. Und die A7, Kassel Richtung Hannover, die ist zwischen Hannmünden-Lutherberg und Hannmünden-Hedemünden wegen Reinigungsarbeiten kurzzeitig gesperrt. Euch also eine gute Fahrt und einen schönen Sonntagmorgen.
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0: Girls bringt uns entspannt in diesen Sonntagmorgen. American Girls hier bei uns in HR3. Und wir haben ein neues Jugendwort des Jahres. Gestern wurde es im Rahmen der Frankfurter Buchmesse bekannt gegeben und gewonnen hat Ragebait. Ja, falls ihr jetzt doch erstmal googeln müsst, damit sind Inhalte, vor allem auch im Internet gemeint, die uns ganz bewusst auf die Palme bringen sollen. Hauptsache, wir regen uns auf und kommentieren hier fleißig. Knapp dahinter gelandet sind übrigens Peak, also so das Beste vom Besten, und Crash Out, wenn jemand komplett ausrastet. So. Ich sage jetzt mal so, wenn ihr bei allen drei Begriffen nur Bahnhof versteht, dann seid ihr wahrscheinlich offiziell doch zu alt für Jugendsprache. Ich bin's, ich gebe es zu. Übrigens auch, ja. Aber das Schöne ist ja, spätestens wenn wir Erwachsenen die Wörter dann endlich verstanden haben und vielleicht auch selbst benutzen, ja, dann sind sie bei den Teenies sowieso schon wieder komplett uncool. So schnell geht's.
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3 hier. Guten Morgen, liebe Autofahrer. Bitte vorsichtig auf der A7 Fulda-Kassel zwischen Fulda Nord und Hünfeld-Schlitz. Da befindet sich eine Person auf der Fahrbahn. Bitte besonders vorsichtig fahren. Ja, Sonntagmorgen, der erste Kaffee wirkt hoffentlich schon und wir drehen musikalisch direkt mal ein bisschen auf. Heroes de Silencio entre dos Tierras. Einmal ordentlich wach werden mit spanischem Rock. Und für echte Abwechslung, wie immer bei uns in HR3, gibt's jetzt nochmal ein richtiges Beach-Club-Feeling. Ja, wir beamen uns in den Urlaub entspannt, ziemlich cool mit Mike Posner und I Took a Pill in Ibiza.

Macht richtig schön wach an diesem Sonntagmorgen. Hallo in HR3. Ja, welche Band beamt euch denn eigentlich sofort wieder zurück in eure Jugend? So richtig mit allen Erinnerungen, mit den alten Freunden, mit wirklich diesem Gefühl von damals. Ganz viele von euch haben es ja jetzt erst erlebt. Die Backstreet Boys haben 10 Konzerte hintereinander in Düsseldorf gespielt. Ganz Europa ist gekommen. Diese Woche haben sie ihre Tour beendet und plötzlich waren alle wieder in Weiß, Hellblau und in Silber unterwegs, so wie damals in den 90ern. Und überhaupt feiern ja so die 90er gerade wirklich ihr Riesen-Comeback, ne? Take That machen wieder Musik, Oasis stehen wieder auf der Bühne und jetzt mal Hand aufs Herz, für welche Band aus eurer Jugend würdet ihr denn sofort wieder Konzerttickets kaufen? Wen würdet ihr wahnsinnig gerne nochmal live erleben? Lasst uns mal ein bisschen drüber quatschen, klingelt gerne durch 069 155 3x4. Ich bin gespannt.

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2: Ja.
4: What? Es ist jetzt genau 6:30. Einen wunderschönen guten Morgen zu euch an den Frühstückstisch. Ich bin Leni Eckstein. Schön, dass ihr mit uns in den Sonntag startet. Ja, beim Wetter ist heute so ein bisschen von allem was dabei. Mal Sonne, mal Wolken. Zwischendurch gibt es auch ein paar Schauer, vor allem nördlich von Rhein und Main. Zum Abend hin wird es dann aber freundlicher. 11 bis maximal 17 Grad sind heute drin. Morgen sieht es dann schon ja noch mal freundlicher aus und vor allem sonniger. Ja, nach Frühnebel gibt es viel Sonnenschein. Da bleibt es dann trocken und wir bekommen 13 bis 17 Grad. Und damit ihr gut ankommt, jetzt auch das Neueste aus dem HR3-Verkehrszentrum. Da haben wir die A7 Kassel Richtung Hannover. Die ist zwischen Hannmünden-Lutherberg und Hannmünden-Hedemünden wegen Reinigungsarbeiten gesperrt. Der Verkehr wird da über die B496 und B80 nach Hedemünden umgeleitet. Euch eine gute Fahrt.
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0: Guten Morgen in HR3. Nele Neuhaus, Christoph Kramer, Leonie, Marc Forster, Bettina Tietjen, sie alle waren schon zu Gast dieses Jahr im HR3 Sonntagstalk. Bärbel Schäfer hat aber nicht nur Promis zu Gast. Oft sind das auch Menschen mit spannenden Geschichten, mit starken Themen, die euch interessieren. So hört ihr heute Jessica Heffner mit ihrem Verein Unsere Sternenkinder Hessen. Es geht dabei um früh verstorbene Kinder noch während der Schwangerschaft, bei der Geburt oder wenige Wochen danach. Extrem wichtig für die Eltern, in so einer schlimmen Situation nicht alleine zu sein.
1: Zu merken, ich bin doch gar nicht damit alleine. Mhm. Das ist schon auch ein großer Teil unserer Vereinsarbeit. Unser Untertitel ist ja Gemeinschaft zur Begleitung und so weiter. Es geht auch um die Gemeinschaft und um das Gefühl, ich bin damit nicht alleine.
0: Mhm. Und über diese ganz, ganz wichtige Arbeit erfahrt ihr mehr im Gespräch mit Bärbel Schäfer, wann immer ihr wollt, in ARD Sounds und auch heute Vormittag ab 10. Spannende Menschen, interessante Themen, die uns bewegen, immer im HR3 Sonntagstalk.
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Wunderschönen guten Morgen. Sonntag, 7:15 haben wir jetzt mit Cher. Richtig toll, oder? Und dann so zur Kaffeemaschine erst den ersten Kaffee des Tages ziehen und den Chair mit If I Could Turn Back Time. Ich glaube, ich brauche auch noch einen Kaffee. Und dazu haben wir natürlich echte Abwechslung für euch, wie immer, hier bei uns in HR3 von Alle Farben Body Talk jetzt für euch.

0: ist 7 Uhr jetzt. Alles, was wichtig ist, mit Heiko Schneider.
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2: Bei einem Raketenangriff auf den internationalen Flughafen in Saudi-Arabiens Hauptstadt Riad sind mindestens 12 Menschen getötet worden, mehr als 300 wurden verletzt. Saudi-Arabien macht die Houthi-Miliz aus dem Jemen dafür verantwortlich und kündigte eine entschiedene Reaktion an. Aus der Nachrichtenredaktion Lukas Knauer.
3: Es war bereits der dritte und bislang wohl schwerste Angriff auf den Flughafen Riad in dieser Woche und der tödlichste im Land seit 2015. Der Flughafen wurde vorübergehend geschlossen und alle Flüge umgeleitet. US-Präsident Donald Trump sagte, die USA würden nun eine Beteiligung an saudischen Angriffen auf die Houthi prüfen.
2: Rückendeckung für den ukrainischen Präsidenten Selenskyj. Nachdem US-Präsident Trump dessen Ablösung gefordert hat, kommt Unterstützung aus Europa. Von der Bundesregierung heißt es, Deutschland stehe weiter zur Ukraine und zu den Sanktionspaketen gegen Russland. Ähnliche Äußerungen gibt es aus Großbritannien. Hintergrund der aktuellen Spannungen ist, dass Trump mit Russland vereinbart hat, dass das Land Diesel in die USA liefert. Selenskyj hatte das scharf kritisiert. Heftige Verluste bei 3 Landtagswahlen und historisch schlechte Umfragewerte. Die Spitze der CDU trifft sich ab heute in Berlin. Das Präsidium will 2 Tage lang über Wege aus der Krise beraten. Vor allem Kanzler und Parteichef Merz steht unter Druck. Aus der Nachrichtenredaktion Andreas Hein.
4: Der ehemalige bayerische Ministerpräsident Seehofer nutzt ein Interview in der Bild für scharfe Kritik. Dem Kanzler wirft er soziale Kälte vor und Wahlversprechen gebrochen zu haben. Außerdem brauche es nicht ständig neue Expertenkommissionen, sondern Politiker mit Haltung, zum Beispiel bei der Pflege. Als Kernproblem sieht Seehofer ein grundlegendes Vertrauensdefizit der Bevölkerung gegenüber Kanzler Merz.
2: Bei einem Verkehrsunfall in Stadt Allendorf in Mittelhessen ist am späten Abend ein Fußgänger ums Leben gekommen. Nach Polizeiangaben wurde der Mann auf der Neustädter Straße von einem Auto erfasst und so schwer verletzt, dass er noch am Unfallort starb. Um wen es sich bei dem Toten handelt, ist bisher unklar. Die Polizei bittet deswegen um Hinweise. In Frankfurt geht heute die Buchmesse zu Ende. Es werden noch einmal tausende Besucher erwartet. Außerdem wird in der Paulskirche der Friedenspreis des deutschen Buchhandels verliehen. Preisträger ist in diesem Jahr der französisch-britische Jurist und Autor Philippe Sands. Er arbeitet als Menschenrechtsanwalt am Internationalen Gerichtshof in Den Haag. Im Topspiel der Fußball-Bundesliga hat die Frankfurter Eintracht eine bittere Auswärtsniederlage kassiert. Bei RB Leipzig unterlagen die Frankfurter mit 0:6. Für Trainer Adi Hütter ist klar, dass die Verteidigung das Problem war.
5: Wie wir dann auch die Flanken zulassen, wie wir dann auch schlussendlich alle zwei in die Box laufen, aber keiner orientiert sich dann an den Gegenspielern und wir lassen Konter zu, wir unterbinden sie nicht mit einem taktischen Foul und das geht in der Bundesliga einfach nicht.
2: Die weiteren Ergebnisse: Augsburg München 2:2, Hoffenheim Hamburg 2:3, Mainz Leverkusen 3:4, Union Berlin Elversberg 1:0 und Paderborn Stuttgart 0:2. Und im Abendspiel der zweiten Liga trennten sich Wolfsburg und Nürnberg mit einem 4:4 Unentschieden. Und das waren die Nachrichten.
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0: Morgen einen wunderschönen Sonntag. Na, vielleicht wart ihr schon mit dem Hund draußen, seid vielleicht sogar auch auf dem Weg zur Arbeit oder holt die ersten frischen Brötchen fürs Frühstück. Also ganz egal, wie euer Sonntag startet. Ich freue mich, dass ihr mit dabei seid. Ich bin Leni Eckstein. Hallo. Heute mal Sonne, mal Wolken. Zwischendurch gibt's immer mal wieder ein paar Schauer, vor allem nördlich von Rhein und Main. Später wird's dann aber wirklich freundlicher. 11 bis maximal 17 Grad sind heute drin. Und morgen, da dürfen wir uns nach ein bisschen Frühnebel auf richtig viel Sonnenschein freuen. Trocken bleibt es morgen auch. 13 bis 17 Grad sind da gemeldet. Und damit ihr gut ankommt, jetzt das Neueste aus dem HR3-Verkehrszentrum. Die A7 Kassel Richtung Hannover, die ist zwischen Hannmünden, Lutherberg und Hannmünden-Hedemünden wegen Reinigungsarbeiten gesperrt. Der Verkehr wird hier über die B496 und die B80 nach Hedemünden umgeleitet. Euch eine gute Fahrt.
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0: Teddy Swims ist das bei uns in HR3. Guten Morgen am Sonntag.
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0: Im HR3 Sonntagstalk hat Bärbel Schäfer heute einen besonderen Gast. Jessica Häfner. Sie sagt über sich, sie ist Mama von 6 Kindern. 3 diesseits und 3 jenseits. Mit dem Verein Unsere Sternenkinder Hessen begleitet sie Eltern, deren Kind vor, während oder kurz nach der Geburt gestorben sind. Solche Kinder nennt man Sternenkinder. Und Fabian Vogt von der Evangelischen Kirche, du hast als Pfarrer selbst schon Eltern von Sternenkindern begleitet. Wie kann man jemanden in so einer schrecklichen Situation denn überhaupt beistehen?
2: Erstmal, das sind unglaublich schwere Momente. Jessica Häfner beschreibt es so, dann bleibt die Zeit stehen. Und lange hat man über den Tod eines so kleinen Kindes kaum gesprochen. Viele Eltern sind mit ihrem Schmerz allein geblieben. Erst seit etwa 20 Jahren ist klarer geworden, diese Mütter und Väter brauchen Begleitung. Sie brauchen Menschen, die den unfassbaren Schmerz mit aushalten und an ihrer Seite stehen.
0: Gibt es denn etwas, das Eltern in so einer Situation konkret hilft?
2: Ja, jeder Fall ist anders, aber eins ist ganz wichtig. Dieses kleine Kind war ein Mensch. Es ist nicht einfach ein Verlust. Es ist das eigene Kind und das bleibt es auch. Trauerbegleiter machen Eltern deshalb Mut. Gib deinem Kind einen Namen. Nimm es nochmal in den Arm, wenn das möglich ist. Eltern können Fotos machen und bewusst Abschied nehmen. Sie können den Namen des Kindes auch später immer wieder aussprechen. Mir als Pfarrer ist der Gedanke kostbar, das Kind ist bei Gott geborgen. Das nimmt die Trauer nicht weg, aber es kann Kraft geben für den Weg zurück ins Leben. Jessica Häfner erzählt heute bei Bärbel Schäfers eigene Erfahrung, wie das gelingen kann.

Guten Morgen am Sonntag. Hier ist H3. Vorsicht bitte auf der A66 Frankfurt-Wiesbaden zwischen Wiesbaden-Nordenstadt und Wiesbaden-Erbenheim. Da befindet sich eine Person im Bereich der Fahrbahn. Bitte hier besonders gut aufpassen. Und jetzt machen wir ein bisschen Musik zum, ja, um durch die Küche zu tanzen, würde ich sagen. Das geht auch schon um 20 nach 7. Jetzt noch leichter mit Rock the Moon und Shut Up and Dance. Und für echte Abwechslung, wie immer bei uns in HR3, gibt's noch Jennifer Lopez und David Guetta. Save Me Tonight, direkt für euch an den Frühstückstisch. Guten Morgen, schön, dass ihr mit dabei seid.

Wunderschönen guten Morgen an diesem Sonntag. Draußen wird es so langsam hell und gerade im Herbst haben diese Sonntagmorgen doch was ganz Besonderes, oder? Wenn es draußen noch so frisch ist, drinnen der erste Kaffee duftet und man einfach mal nicht direkt loshetzen muss. Wir freuen uns auf jeden Fall und ich mich, dass ihr mit uns wach werdet. Guten Morgen bei uns hier in HR3 jetzt mit Lena und Wild and Free.

Guten Morgen um 7:30. Leni Eckstein wünsche euch einen wunderschönen Sonntagmorgen. Heute mal Sonne, mal Wolken. Zwischendurch gibt es immer so ein paar Schauer, vor allem nördlich vom Rhein und Main. Später wird es dann aber freundlicher. Sonnenschein bei maximal 17 Grad. Und morgen dürfen wir uns auf so ein bisschen mehr Sonne sogar noch freuen. Erst Frühnebel, aber dann bleibt es trocken. Sonnig bei maximal 17 Grad. So, und damit ihr gut ankommt, jetzt das Neueste aus dem HR3-Verkehrszentrum. So, jetzt ist es mir gerade hier wieder zugegangen. Da gibt's eine Meldung. Vorsicht, auf der A3 Frankfurt Richtung Köln zwischen Bad Camberg und Limburg Süd. Da liegt ein totes Reh auf dem linken und dem mittleren Fahrstreifen. Bitte hier besonders aufpassen und vorsichtig fahren. Und die A7 Kassel Richtung Hannover, die ist zwischen Hanmünden-Lutherberg und Hanmünden-Hedemünden wegen Reinigungsarbeiten gesperrt. Da wird der Verkehr über die B496 und B80 nach Hedemünden geleitet. Euch eine gute Fahrt und einen schönen Sonntag.

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1: 20 vor 8 haben wir. Guten Morgen hier in HR3. Und die Story zum Schmunzeln der Woche kommt aus Bad Soden-Allendorf im schönen Werratal. Da ist jetzt aufgefallen, dass an den Schildern auf der A7 ein O fehlt.
2: Das geht gar nicht. Also das zweite O brauchen wir alle.
1: Ja, als Bad Soden-Allendörfer wird großen Wert darauf gelegt, dass Soden ja mit zwei O geschrieben wird.
3: Am Ende des Tages muss man sagen, das ist genau wie bei James Bond. Also wenn man da sagt, ja, Herr Bond, Agent 07, dann wäre der da auch nicht glücklich drüber. Und genauso ist es bei uns auch bei Soden mit einem O. Wir sind da sehr stolz auf das zweite O und haben das auch gerne bei uns.
1: Ja, und das verstehen wir natürlich auch sehr gut von Stadtrat Calvin Grede. Um gleich drei Wegweiser auf der A7 geht es und die stehen auf niedersächsischem Boden. Und unsere Nachbarn haben sich beim Bestellen der neuen Schilder offenbar im Bad Soden irgendwie vertan. Das im Taunus schreiben wir tatsächlich ja nur mit einem. Ist zugegeben auch nicht ganz so einfach bei uns in Hessen, aber Schwamm drüber, Stadtrat Calvin Grede, bleibt ja auch ganz entspannt.
3: Ich sehe es auf jeden Fall mit einem lächelnden Auge. Also es ist jetzt nichts, wo wir hier schlaflose Nächte verbringen, aber wir bestehen dann schon auf unser zweites O und ich freue mich auch, wenn das dann richtig auf dem Straßenschild ist.
1: Ja, wir kümmern uns auch drum. Also wir vom Hessischen Rundfunk bleiben auch dran, haben das Niedersächsische Landesamt für Straßenbau und Verkehr angeschrieben. Und da stellte sich raus, wussten die noch gar nicht, ne, dass da ein O fehlt. Haben aber versprochen, sich drum zu kümmern. Das fehlende O kommt dann in 8 bis 12 Wochen. Und dann ist Bad Soden auch wieder komplett. Sehr gut.
4: Nein.

Sonntag. Wir haben 7:45 und ich habe ein bisschen Power für euch. Von Bon Jovi, Indies Arms, hier bei uns in HR3. Und für echte Abwechslung spiele ich euch jetzt Purple Disco Machine. Bisschen Disco-Feeling, Dopamin. Guten Morgen.

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2: Bei einem neuen Raketenangriff auf den Flughafen der saudischen Hauptstadt Riad sind mindestens 12 Menschen getötet worden. Die Behörden melden außerdem mehr als 300 Verletzte. Einige von ihnen schweben demnach noch in Lebensgefahr. Saudi-Arabien macht die Houthi-Miliz im Jemen für die Attacke verantwortlich. ARD-Korrespondentin Anna Osius.
3: Die Rakete schlug unmittelbar in ein Passagierterminal des King Khalid-Flughafens in Riad ein und traf die Reisenden an einem Abfluggate. Augenzeugen berichten von Panik am Flughafen und unzähligen Opfern. Dutzende Krankenwagen eilten zum Flughafen. Der Flugbetrieb wurde vollständig eingestellt. Flieger mit Ziel Riad wurden nach Jeddah umgeleitet. Die deutsche Fluggesellschaft Lufthansa hatte bereits erklärt, aufgrund der aktuellen Situation vorerst keine Flieger mehr nach Riad zu schicken.
2: Der ukrainische Präsident Selenskyj bekommt Rückendeckung aus Europa, nachdem US-Präsident Trump offen einen Führungswechsel in dem Land gefordert hatte. Von der Bundesregierung heißt es, Deutschland unterstütze die Ukraine weiterhin und halte auch an seinem Russlandkurs fest. Aus der Nachrichtenredaktion Constanze Semidey.
4: Das Wirtschaftsministerium erklärte, Deutschland stehe zu den EU-Sanktionspaketen und beziehe kein Öl aus Russland. Der britische Premier Burnham telefonierte nach eigenen Angaben mit Selenskyj und vereinbarte ein Treffen. Hintergrund sind Äußerungen von US-Präsident Trump. Er hatte verlangt, dass Selenskyj als Präsident abgelöst wird. Trump hatte am Freitag mit dem russischen Staatschef Putin vereinbart, dass Moskau wieder Diesel in die USA liefert. Selenskyj hatte das heftig kritisiert.
2: In Deutschland dauern Klageverfahren gegen Asylentscheidungen wieder etwas länger. Nach Angaben der Bundesregierung waren es im ersten Halbjahr dieses Jahres im Schnitt 15,3 Monate. Das ist ein Monat mehr als im Vorjahreszeitraum. Davor war die Verfahrensdauer mehrere Jahre gesunken. Ein Grund ist die gestiegene Zahl der Asylklagen. Bei einem Verkehrsunfall in Stadtallendorf in Mittelhessen ist am späten Abend ein Fußgänger ums Leben gekommen. Nach Polizeiangaben wurde der Mann auf der Neustädter Straße von einem Auto erfasst und so schwer verletzt, dass er noch am Unfallort starb. Um wen es sich bei dem Toten handelt, ist bisher unklar. Die Polizei bittet deswegen um Hinweise. In der Fußball-Bundesliga hat Eintracht Frankfurt im Topspiel bei RB Leipzig eine deutliche Niederlage kassiert. Die Frankfurter unterlagen mit 0:6. Außerdem spielten Augsburg-München 2:2, Hoffenheim-Hamburg 2:3, Mainz-Leverkusen 3:4, Union-Berlin-Elversberg 1:0 und Paderborn-Stuttgart 0:2. Und im Abendspiel der zweiten Liga trennten sich Wolfsburg und Nürnberg 4:4. Laura Philipp ist bei der Ironman-WM auf Hawaii Zweite geworden. Die Triathletin aus Heidelberg musste sich nur der US-Amerikanerin Taylor Knipp geschlagen geben. Nach 3 Kilometern Schwimmen, 180 Kilometern Radfahren und 42 Kilometern Laufen. Aus der ARD-Sportredaktion Robin Niehaus.
5: Bei den Herren sicherte sich der Franzose Vincent Louis nach 7 Stunden und 47 Minuten den WM-Titel. Der dreimalige deutsche Weltmeister Patrick Lange konnte sein letztes WM-Rennen nicht beenden. Der 40-Jährige stieg nach knapp 3,5 Stunden während des Radfahrens aufgrund von Krämpfen aus.
2: Und das waren die Nachrichten.
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0: Hallo, guten Morgen an diesem Sonntag. Ich bin Leni Eckstein. Schön, dass ihr mit uns in den Tag startet. Heute mal Sonne, mal Wolken. Es gibt zwischendurch auch mal so ein paar vereinzelte Schauer, vor allem nördlich von Rhein und Main. Später dann aber freundlicher. Ein richtig schöner Nachmittag wartet auf uns mit Sonne und maximal 17 Grad. Und morgen, da dürfen wir uns nach etwas Frühnebel dann auf wirklich viel Sonnenschein freuen. Das ist ein richtiger goldener Herbsttag, der auf uns wartet. Trocken bleibt es da dann auch am Montag bei 13 bis 17 Grad. Und damit ihr gut ankommt, jetzt das Neueste aus dem HR3-Verkehrszentrum, haben wir die A7 Kassel Richtung Hannover. Die ist zwischen Hannmünden-Lutherberg und Hannmünden-Hedemünden wegen Reinigungsarbeiten gesperrt. Da wird der Verkehr über die B496 und B80 nach Hedemünden geleitet. Euch eine gute Fahrt.
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0: Survivor und Eye of the Tiger. Also dieser Song gibt auf jeden Fall Power und Motivation für euren Sonntag. Und jetzt habe ich noch was zum Lachen für euch von unserer HR3-Comedy.
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2: Lektion 1, um schlau zu wirken, lege einen Zeigefinger an die Wange, lege den Kopf schief und murmle vor dich hin.
3: Mich fasziniert vor allem dieser Bruch zwischen Licht und Emotion.
2: Wenn da noch keiner die Augen verdreht, lass weiter den Kunstkenner raushängen, auch wenn du überhaupt keine Ahnung hast.
3: Ich war ja auch schon im Guggenhaus-Museum in Venedig, da habe ich sogar Van Gogh mal live gesehen.
2: Lektion 2, wenn dir das zu langweilig wird, nimm einen Zollstock, halte ihn an das teuerste Gemälde und flüstere in dein Handy.
3: Ich glaube, es kann klappen, wenn wir zu dritt sind und Masken tragen.
2: Schon wird's spannend. Oder Lektion 3, nimm einen alten Teller mit ins Museum, geh in einen Raum mit alten historischen Vasen, in dem gerade keine Raumaufsichtsperson sitzt, und wirf ihn auf den Boden. Und dann ist Action in der Bude.
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So, mittlerweile ist es hell draußen. Hallo am Sonntagmorgen. Wir bringen euch jetzt auch musikalisch so ein bisschen in Schwung. Das geht nach dem ersten Kaffee, oder? Mal so ein bisschen um den Frühstückstisch tanzen, ganz frisch von Olivia Rodrigo. Und für echte Abwechslung haben wir hier auch eine tolle Stimme für euch, die Alex Max Band und Tonight in HR3. Kommt gut in den Sonntag. Hi!

0: Einen wunderschönen guten Morgen hier bei uns in HR3 am Sonntag. Ja, die 90er hatten ja wirklich für jedes gebrochene Teenie-Herz so die passende Boyband mit dabei, oder? Und genau darüber quatschen wir auch heute Morgen hier bei uns in der Show. Welche Band beamt euch denn sofort wieder zurück in eure Jugend? Und wen würdet ihr wahnsinnig gerne nochmal live erleben?
1: Guten Morgen, Yvonne aus Beslich. Ja, Bon Jovi, absolut Bon Jovi. Die schönste Frise der 80er Dauerwelle mussten wir alle tragen. Und ich war für etliche Konzerte und würde jetzt nochmal unbeschwert abrocken wollen, so wie in den 90ern, wo ich dann bei ihm war. Genau, das wäre so meins, ihn einfach nochmal zu sehen und das Unbeschwerte, weil sowas Gute, so gute Musik gibt es nicht mehr, wie es damals gab an Rock. Wünsche euch einen schönen Morgen. Tschüss.
0: So schön hat sich Yvonne schon die Woche bei uns reingemeldet, genauso wie Heiko aus Vlieden.
2: Also Udo Jürgens würde ich sehr gerne nochmal sehen wollen, wenn es denn möglich wäre. Ist es natürlich nicht, aber die Konzerte waren einfach fantastisch.
0: Und auch Christina aus Fulda.
3: Ich war am Freitag bei den Backstreet Boys, das war so mega. Meine Mädels und ich, wir waren für einen Abend mal wieder 15 Jahre alt. Wir hatten so viel Spaß. Gäbe es Caught in the Act noch in Originalbesetzung, würde ich sicherlich dorthin gehen.
0: Ach toll, fühle ich sehr, war letzte Woche auch bei den Backstreet Boys und ein paar Stündchen ist man einfach wieder so das Mädchen von früher mit Zahnspange mit 16. Also, es hängt mir auch noch hinterher, dass viele tanzen. Euch einen schönen Morgen jetzt mit den Imagine Dragons, auch eine tolle Band, Whatever It Takes hier in HR3. 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
7: Kommt gut in den Sonntag, ihr Lieben. Hallo hier in HR3. Ich bin Leni Eckstein. Und heute ist von allem so ein bisschen was dabei. Sonne, Wolken, zwischendurch ein paar vereinzelte Schauer und maximal 17 Grad. Morgen dürfen wir uns dann nach so ein bisschen Frühnebel auf wirklich ganz viel Sonnenschein freuen. Gibt einen goldenen Herbsttag morgen. Es bleibt trocken. Bis zu 17 Grad sind da drin. Und damit ihr gut ankommt, jetzt das Wichtigste und Neueste aus dem HR3-Verkehrszentrum. Da haben wir die A7 Kassel Richtung Hannover. Die ist zwischen Hannmünden-Lutterberg und Hannmünden-Hedemünden wegen Reinigungsarbeiten gesperrt. Da wird der Verkehr über die B496 und die B80 nach Hedemünden geleitet. Euch also eine gute Fahrt und vor allem einen schönen Sonntag.
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0: Herz ein mit Animal bei uns in HR3. Einen schönen Sonntagmorgen und Hessens heftigste Wanderung läuft gerade noch. 100 Kilometer laufen in 24 Stunden. Das ist
1: die größte Challenge, die ich je in meinem Leben hatte, sportlich gesehen. Wenn du nach 12 Stunden morgens auf dem Feld irgendwo bei Karben bist und weißt, du musst jetzt noch eventuell 10 Stunden laufen, die Motivation, das fand ich, war die größte Challenge.
0: Und das hat uns Jan erzählt, der schon zum zweiten Mal dabei ist. Der Megamarsch ist seit gestern um 13 Uhr unterwegs. Da sind also noch viele müde Wanderer im Taunus und rund um Frankfurt unterwegs. Die sind bei dem Wetter die Nacht durchgelaufen und haben auch noch was vor sich. Ganz sympathisch bei der ganzen Sache. Es geht nicht um Rekorde und Bestzeiten. Es geht wirklich ums Durchhalten. Denn so richtig kann man sich auf eine 100 Kilometer Wanderung gar nicht vorbereiten.
1: Nein, du musst wissen, wo du eventuell Blasen bekommst. Dann zählt einzig und allein der Kopf. Das ist das Schöne an dem Lauf übrigens, dass da mehr oder weniger jeder mitmacht.
0: Nicht nur Leistungssportler, sondern ganz normale Typen so wie wir. Dafür gibt es am Ende ein extrem gutes Gefühl. Und Jan sagt auch, man lernt ganz schön viel über sich.
1: Der Körper kann viel mehr leisten, als man denkt. Und wenn man das dann geschafft hat, dann gibt es eigentlich keine Grenzen mehr. Also ich würde jetzt sogar noch längere Distanzen laufen, um nochmal zu schauen, ob ich das hinbekomme.
0: Wir drücken euch die Daumen für die letzten Stunden. Haltet durch und vor allem ganz viel Respekt gibt's eh von uns, ne? Für 100 Kilometer in 24 Stunden.
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Guten Morgen am Sonntag in HR3. So, falls ihr heute Morgen doch noch ein bisschen Starthilfe braucht, dieser Song hier gibt euch garantiert direkt ein bisschen Energie. Richtige Power, Welshly Arms und Legendary gibt's gleich für euch, und für echte Abwechslung bringe ich Shakira mit. Dai Dai. Guten Morgen in HR3.

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2: Bei einem Raketenangriff auf den internationalen Flughafen in Saudi-Arabiens Hauptstadt Riad sind mindestens 12 Menschen getötet worden, mehr als 300 wurden verletzt. Saudi-Arabien macht die Houthi-Miliz aus dem Jemen dafür verantwortlich und kündigte eine entschiedene Reaktion an. Aus der Nachrichtenredaktion Lukas Knauer.
3: Es war bereits der dritte und bislang wohl schwerste Angriff auf den Flughafen Riad in dieser Woche und der tödlichste im Land seit 2015. Der Flughafen wurde vorübergehend geschlossen und alle Flüge umgeleitet. US-Präsident Donald Trump sagte, die USA würden nun eine Beteiligung an saudischen Angriffen auf die Houthi prüfen.
2: Der ukrainische Präsident Zelensky bekommt Rückendeckung aus Europa, nachdem US-Präsident Trump offen einen Führungswechsel in dem Land gefordert hatte. Von der Bundesregierung heißt es, Deutschland unterstütze die Ukraine weiterhin und halte auch an seinem Russlandkurs fest. Aus der Nachrichtenredaktion Konstanze Semidey.
4: Das Wirtschaftsministerium erklärte, Deutschland stehe zu den EU-Sanktionspaketen und beziehe kein Öl aus Russland. Der britische Premier Burnham telefonierte nach eigenen Angaben mit Zelensky und vereinbarte ein Treffen. Hintergrund sind Äußerungen von US-Präsident Trump. Er hatte verlangt, dass Zelensky als Präsident abgelöst wird. Trump hatte am Freitag mit dem russischen Staatschef Putin vereinbart, dass Moskau wieder Diesel in die USA liefert. Zelensky hatte das heftig kritisiert.
2: In den USA sind durch den ersten Wirbelsturm der Hurrikansaison 4 Menschen ums Leben gekommen, und zwar in Florida und Alabama. In den beiden Bundesstaaten sind über 600.000 Haushalte ohne Strom. Der Hurrikan war in Florida auf Land getroffen und hatte sich abgeschwächt. Im Südosten der USA gibt es in weiten Teilen Starkregen und gefährliche Sturmböen. Zum Abschluss der Frankfurter Buchmesse heute wird traditionell der Friedenspreis des deutschen Buchhandels verliehen. Preisträger in diesem Jahr ist der französisch-britische Autor und Menschenrechtsanwalt Philippe Sands. ARD-Reporter Lars Hofmann.
5: Sands setze sich für Gerechtigkeit und Frieden ein. Er verteidige beharrlich das Völkerrecht. So begründet der Börsenverein des Buchhandels die Entscheidung. Sands kündigte bei einer Pressekonferenz vorab an, in seiner Dankesrede am Vormittag werde es um das Thema Schweigen gehen. Damit meine er auch den aktuellen Umgang Deutschlands mit der Politik der israelischen Regierung.
2: Im Topspiel der Fußball-Bundesliga hat die Frankfurter Eintracht eine bittere Auswärtsniederlage kassiert. Bei RB Leipzig unterlagen die Frankfurter mit 0:6. Für Trainer Adi Hütter ist klar, dass die Verteidigung das Problem war.
6: Wie wir dann auch die Flanken zulassen, wie wir dann auch schlussendlich alle zwei in die Box laufen, aber keiner orientiert sich dann an den Gegenspielern und wir lassen Konter zu, wir unterbinden sie nicht mit einem taktischen Foul und das geht in der Bundesliga einfach nicht.
2: Die weiteren Ergebnisse: Augsburg-München 2:2, Hoffenheim-Hamburg 2:3, Mainz-Leverkusen 3:4, Union-Berlin-Elversberg 1:0 und Paderborn-Stuttgart 0:2. Und im Abendspiel der zweiten Liga trennten sich Wolfsburg und Nürnberg mit einem 4:4 Unentschieden. Und das waren die Nachrichten.
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0: So ein richtig schöner Herbstmorgen heute. Also guten Morgen zu euch an den Frühstückstisch. Ich bin Leni Eckstein. Ich freue mich, dass ihr mit uns in den Sonntag startet. Heute ist von allem so ein bisschen was dabei. Mal Sonne, mal Wolken. Zwischendurch gibt es auch immer mal ein paar Schauer, vor allem nördlich vom Rhein und Main. Und zum Abend hin wird es dann wieder freundlicher bei 11 bis maximal 17 Grad. Morgen geht es dann auch so weiter. Da sieht es schön sonnig aus. Gibt noch so ein bisschen Frühnebel am Montag, dann aber viel Sonnenschein. Da bleibt es dann auch trocken bei 13 bis 17 Grad. Damit ihr gut ankommt, jetzt das Neueste aus dem hr3-Verkehrszentrum. Die A7 Kassel Richtung Hannover, die ist zwischen Hannmünden-Lutherberg und Hannmünden-Hedemünden wegen Reinigungsarbeiten gesperrt. Der Verkehr wird hier über die B496 und B80 nach Hedemünden geleitet. Und die A45 Gießen Richtung Aschaffenburg zwischen Langenselbold-West und dem Langenselbolder Dreieck. 1 Kilometer stockender Verkehr nach einem Unfall. So, euch eine gute Fahrt und jetzt einen schönen Sonntag.
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Guten Morgen, wir grooven uns in diesen Sonntag mit Ray Dalton und Alvaro Soler in HR3. Und für echte Abwechslung suchen wir ja auch immer nach spannender neuer Musik. Und jetzt haben wir für euch was Neues von Zoe Wees aus Hamburg, die begeistert mit ihrer krassen Stimme ja schon seit einer Weile nicht nur uns zu Hause in Hessen, sondern ist wirklich auch international unterwegs. Auch echt tolle Musik. Am Freitag bringt sie jetzt ihren ganz neuen Hit raus, aber bei uns hört ihr ihn jetzt schon. Rise Again ist eine Hymne für alle, die schon mal am Boden lagen, sagte Zoe Wees. Sie möchte daran erinnern, egal wie dunkel es wird, niemand kann unser Licht für immer dimmen. Irgendwann geht's wieder nach oben. Was für eine schöne Message, das ist sie. Rise Again, das ist der neue Hit von Zoe Wees in Hamburg.

Der ganz neue Hit von Zoe Reese. Rise Again, hier bei uns in HR3. Und jetzt gibt's einen Song, da reichen so ein paar Töne. Man ist sofort wieder mitten in den 80ern. Ist ein Klassiker aus dem Jahr 1987. Gibt's gleich. Und für echte Abwechslung holen wir euch mit Lost Frequencies wieder ins Hier und Jetzt. The Feeling hier bei uns in HR3. Guten Morgen.

Wie sieht's aus bei euch? Schon ganz gemütlich beim zweiten Kaffee oder seid ihr heute Morgen schon fleißig unterwegs? So ein Sonntag im Oktober hat ja wirklich auch was Schönes, ne? Draußen wird's langsam herbstlich und drinnen darf's ruhig auch mal so ein bisschen gemütlicher werden. Wir freuen uns auf jeden Fall, dass ihr mit dabei seid. Schönen Sonntag und jetzt hier in HR3 Kamrad und Be Mine.

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4: Einen schönen Sonntagmorgen. Schön, dass ihr mit dabei seid. Ich bin Leni Eckstein. Hallo. Vielleicht wart ihr ja schon mit dem Hund draußen unterwegs, seid vielleicht auch schon auf der Arbeit, auch an einem Sonntag, so wie ich, ja, oder holt die ersten frischen Brötchen fürs Frühstück. Ganz egal, wie euer Sonntag heute startet. Ich freue mich, dass ihr mit dabei seid. Heute ist von allem so ein bisschen was dabei. Sonne, mal Wolken, zwischendurch auch mal wieder ein paar Schauer, vor allem nördlich vom Rhein und Main. Dann wird's aber am Nachmittag wirklich freundlicher, dann überall Sonne, 11 bis maximal 17 Grad sind drin. Und morgen, da dürfen wir uns nach etwas Frühnebel auf richtig viel Sonnenschein freuen. Es bleibt trocken morgen, 13 bis 17 Grad. Und damit ihr gut ankommt, gibt es jetzt das Neueste aus dem HR3-Verkehrszentrum. Da haben wir die A7 Kassel Richtung Hannover. Die ist zwischen Hannmünden-Lutterberg und Hannmünden-Hedemünden wegen Reinigungsarbeiten gesperrt. Da wird der Verkehr über die B496 und die B80 nach Hedemünden geleitet. Die A45 Gießen Richtung Aschaffenburg zwischen Hammersbach und dem langen Sellbölder Dreieck. Reinigungsarbeiten nach einem Unfall, da ist der rechte Fahrstreifen gesperrt. Und ein Hinweis für Eschborn im Bereich Bahnhofstraße, Schwalbacher Straße, da ist die Bahnschranke defekt. Bitte umfahrt diesen Bereich möglichst weiträumig. Euch eine gute Fahrt und einen schönen Sonntagmorgen.
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0: Ace of Base, Life is a Flower, hier bei uns in HR3. Ja, Freundinnen fürs Leben oder Kolleginnen mit ziemlich vielen Geheimnissen. In Kiel startet heute ein neues Tatort-Duo und bei dem wird nicht nur ein Mordfall zur echten Bewährungsprobe. Zeit für den Tatort-Check mit Dani Jensen. Dani, wie klappt denn der Neustart?
1: Erstmal sehr gut. Mila Shahin und Anna Nowak, die kennen sich noch aus der Polizeischule und freuen sich riesig, dass sie jetzt zusammenarbeiten. Aber die beiden merken auch schnell, dass sie sich über die Jahre verändert haben und ihr erster gemeinsamer Fall, der bringt ordentlich Spannung in die Freundschaft.
0: Also, worum geht's?
1: Eine junge Frau kopiert heimlich Daten im Büro und am nächsten Tag treibt sie tot am Rand der Kieler Förde. Erst sieht alles danach aus, als wäre es ihr Freund gewesen, vor allem als der sich dann auch noch das Leben nimmt.
0: Aber so war es natürlich nicht.
1: Yep, Kommissarin Mila Shahin vermutet, dass ein Kollege beim LKA mehr weiß und irgendwie in den Fall verstrickt ist. Aber jetzt ist es natürlich nicht so leicht, jemanden aus den eigenen Reihen dran zu kriegen. Das weiß auch Anna.
2: Musste ich entscheiden. Karriereleiter oder Gerechtigkeit?
0: Und wie hat dir der neue Kieler Tatort gefallen?
1: Richtig gut. Vor allem Lilith Stangenberg, die Anna spielt, macht das ganz toll. Ihr habe ich die fertige Berliner Ermittlerin, die sich jetzt in Kiel nach mehr Ruhe sehnt, total abgenommen. Aber auch ansonsten ein Tatort voller interessanter Frauen. Fall auch top. Also ich hau direkt mal eine 10 von 10 raus. Und das Schöne, es ist eine Doppelfolge. Nächstes Wochenende geht's direkt weiter mit Mila Shahin und der Fortsetzung.
0: Das ist meine Ansage 10 von 10. Unter Freunden seht ihr heute Abend um 19:45 im Ersten und jetzt schon in der ARD-Mediathek.

Some Walker, Leave a Light On, hier bei uns in HR3. Gleich spiele ich euch eine echte Powerfrau. Pink und Walk Me Home. Und für echte Abwechslung jetzt noch Madcon, so wie ihr es gewohnt seid in HR3 mit Glow. Schönen Sonntagmorgen. Mhm.

0: Pink und Walk Me Home bei uns in HR3. Guten Morgen am Sonntag. Ich sage so langsam Tschüss. Weiter geht's jetzt mit meiner Kollegin Bärbel Schäfer im HR3 Sonntagstalk und heute einem wirklich bewegenden Thema bei dir.
1: Ja, guten Morgen, liebe Leni. Wir sind ja beide Mütter, wir haben beide zwei Kinder, aber wir reden heute über ein Thema, was, glaube ich, viele Frauen, viele Familien betrifft, nämlich über Sternenkinder. Also Kinder, die früh verstorben sind im Mutterleib, die nur kurz auf der Welt waren, die gar keine Möglichkeit hatten, ihr ganzes Potenzial zu entfalten. Bewegendes Thema, oder?
0: Auf jeden Fall, sehr bewegendes Thema. Und das hören wir gleich bei dir.
1: Mit Jessica Heffner, ganz genau, mit vielen Facetten. Mhm. Dir einen schönen Sonntag, Leni.
0: Dankeschön, euch auch einen schönen Sonntag.

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2: Bei einer Klausurtagung über 2 Tage sucht die CDU-Spitze ab heute einen Weg aus der Krise. Die Partei hatte bei den vergangenen Landtagswahlen deutliche Verluste erlitten und war in Mecklenburg-Vorpommern sogar aus dem Parlament ausgeschieden. Aus der Nachrichtenredaktion Jana Schwarzer.
3: Vor allem Friedrich Merz steht als CDU-Chef und Kanzler unter Druck. Ex-CSU-Chef Seehofer kritisiert ihn in der Bild am Sonntag unter anderem wegen seiner Aussagen zur Arbeitsmoral in Deutschland. Und Hessens Ministerpräsident Rhein fordert in der Welt am Sonntag, die CDU müsse sich stärker um Themen kümmern, die für die ganz normalen Leute wichtig seien. Lebenshaltungskosten, Sicherheit, Migration, Arbeitsplätze. Dabei geht es auch um den weiteren Umgang mit der AfD. Rhein und weitere Unionspolitiker haben schon gefordert, die sogenannte Brandmauer aufzuweichen.
2: Deutsche Bankchef Sewing hält die bisherigen Reformen der Bundesregierung für nicht ausreichend und zu langsam. In der Bild am Sonntag forderte er mehr Konsequenz. Sewing sprach sich unter anderem dafür aus, den Kündigungsschutz flexibler zu gestalten und mehr für den Bürokratieabbau zu tun. Außerdem müsse die Rentenreform ohne Abstriche umgesetzt werden. Sie könne die Altersvorsorge deutlich sicherer machen. In Deutschland dauern Klageverfahren gegen Asylentscheidungen wieder etwas länger. Nach Angaben der Bundesregierung waren es im ersten Halbjahr dieses Jahres im Schnitt 15,3 Monate. Das ist 1 Monat mehr als im Vorjahreszeitraum. Davor war die Verfahrensdauer mehrere Jahre gesunken. Ein Grund ist die gestiegene Zahl der Asylklagen. Bei einem neuen Raketenangriff auf den Flughafen der saudischen Hauptstadt Riad sind mindestens 12 Menschen getötet worden. Die Behörden melden außerdem mehr als 300 Verletzte. Einige von ihnen schweben demnach noch in Lebensgefahr. Saudi-Arabien macht die Houthi-Miliz im Jemen für die Attacke verantwortlich. ARD-Korrespondentin Anna Osius.
4: Die Rakete schlug unmittelbar in ein Passagierterminal des King Khalid-Flughafens in Riad ein und traf die Reisenden an einem Abfluggate. Augenzeugen berichten von Panik am Flughafen und unzähligen Opfern. Dutzende Krankenwagen eilten zum Flughafen. Der Flugbetrieb wurde vollständig eingestellt. Flieger mit Ziel Riad wurden nach Jeddah umgeleitet. Die deutsche Fluggesellschaft Lufthansa hatte bereits erklärt, aufgrund der aktuellen Situation vorerst keine Flieger mehr nach Riad zu schicken.
2: Im Kreis Offenbach haben in der Nacht mehrere Autos gebrannt. In Rödermark-Oberroden sind auf einem Privatgelände 3 Fahrzeuge in Flammen aufgegangen. Dort standen auch weitere abgemeldete PKW, bei denen die Scheiben eingeschlagen wurden. Die Polizei ermittelt wegen Vandalismus und Brandstiftung. Auch in Dietzenbach wurde ein Auto in Brand gesteckt. Der Besitzer konnte die Flammen selbst löschen. In Bad Hersfeld in Osthessen beginnt morgen offiziell das Lullusfest. Es gilt als das älteste Volksfest Deutschlands. Heute Abend zieht ein Fackel- und Laternenumzug durch die Stadt. Der gehört traditionell dazu. HR-Reporterin Sophia Junginger.
5: Um 19 Uhr geht es los am Neumarkt. Dann zieht der Zug über die Brüdergasse in die Dudenstraße, durch die Weinstraße bis zum Lingplatz. Direkt danach findet in der Stiftsruine noch eine Feierstunde statt. Die Festrede hält in diesem Jahr Stadtschreiberin Karen Köhler. Fackeln müssen allerdings draußen bleiben. Highlight am Abend, um 8:15 wird die nur selten zu hörende Lullusglocke geläutet.
2: Und das waren die Nachrichten.
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7: Guten Morgen, ihr Lieben. Es ist Sonntag und dieses Sonntagswetter ist so ein bisschen wechselhaft. Mal Sonne, mal Wolken, mal Schauer. Aber wir haben Temperaturen von 11 bis 17 Grad und am Montag, abseits von Nebelfeldern und wenn die mal weg sind, viel Sonne, lockere Wolken, Temperaturen von 13 bis 17 Grad. So starten wir in die neue Woche. Damit ihr gut ankommt, jetzt das Neueste aus dem HR3-Verkehrszentrum. Für euch gehen wir die Meldung mal gemeinsam durch. Vorsicht auf der A5 Frankfurt Richtung Kassel zwischen Nordwestkreuz Frankfurt und Bad Homburger Kreuz. Da liegen Reifenteile auf der Fahrbahn. Vorsicht auf der B47 Worms Richtung Bensheim zwischen Worms, Nibelungenbrücke und Bürstadt liegt eine Matratze auf dem linken Fahrstreifen. Die A7 Kassel Richtung Hannover ist zwischen Hannmünden-Lutherberg und Hannmünden-Hedemünden wegen Reinigungsarbeiten gesperrt. Der Verkehr wird aber umgekehrt über die B496 und die B80 nach Hedemünden. Und ein Hinweis für Eschborn im Bereich Bahnhofstraße, Schwalbacher Straße ist die Bahnschranke leider defekt. Bitte umfahren Sie diesen Bereich möglichst weiträumig. So, ihr Lieben, die Buchmesse neigt sich ja dem Ende. Wir haben wieder Zeit zusammen im Sonntagstalk. Und diese Zeit schenken wir heute den Sternenkindern. Wir reden über Kinder, die gar nicht so lange Zeit auf dieser Welt waren, gar nicht geboren wurden. Und wir beschäftigen uns damit, wie erleben die Familien diese Trauern, wenn das Kind vielleicht direkt nach der Geburt verstorben ist oder im ersten Lebensjahr. Jessica Heffner vom Offenbacher Verein Unsere Sternenkinder Hessen ist heute mein Gast bei diesem bewegenden Thema, was für viele noch ein Tabu ist. Wir wollen heute aber reden. Jetzt kommt Wave, Fastboy and Raph und dann bin ich im Gespräch mit Jessica Heffner. Ich freue mich, wenn ihr dabei bleibt.
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0: Was wir tun, dann ist es erst ein verzogenes Gesicht, ungefähr, sehen jetzt die Zuhörerinnen nicht, aber so, und dann ein, oh, schweres Thema.
1: Und dabei betrifft es ja so viele, das muss man ja auch mal sagen. Es ist ja jetzt kein Einzelfenomen.
0: Nee, es betrifft richtig viele, viel mehr, wenn wir uns die Zahlen angucken, als Menschen glauben. Also in Hessen sind es ungefähr 20.000 früh verstorbene Kinder im Jahr. Und es gibt ja von Natascha Sugorski, die letztes Jahr für den gestaffelten Mutterschutz gekämpft hat, das Buch Jede dritte Frau. Also auch da steckt eine Zahl drin. Gleichzeitig ist es ein Thema, was mit sich bringt, der Tod ja insgesamt und Trauer, damit hast du dich viel beschäftigt auch. Wir können nichts tun. Und das halten wir als Gesellschaft nicht gut aus.
1: Und da wollen wir heute drüber reden, weil du bist ja der Beweis, dass man etwas tun kann, dass man eine Hand reichen kann, dass man vielleicht manchmal einfach nur zusammensitzt und die Stille aushält und spürt, dass der Körper und auch die Seele dann natürlich heilen muss. Aber vielleicht müssen wir erstmal den Begriff Sternenkind klären. Ja. Was ist ein Sternenkind? Sagst du Sternkind oder Sternenkind?
0: Ich sage beides gar nicht für mich persönlich, in meiner persönlichen Situation. Genau, du hast gesagt, ich habe 6 Kinder, 3 davon leben. Das heißt, 3 davon sind verstorben zu unterschiedlichen Zeitpunkten. Wenn ich im Auftrag des Vereins unterwegs bin, dann benutze ich den Begriff schon. Wir heißen ja auch unsere Sternenkinder Hessen, weil es ein Begriff ist, der sich festgesetzt hat und wo Menschen was drunter denken. Wir im Verein denken darunter, das hast du am Anfang schon gesagt, Kinder, die früh verstorben sind. Das heißt, ab dem ersten Moment der Schwangerschaft, bei der Geburt oder innerhalb des ersten Lebensjahres. Es ist aber kein juristischer Begriff. Das heißt, es ist ein bisschen schwierig. Jeder benutzt den unterschiedlich.
1: Aber es gibt dafür Gedenktage. Es gibt Läufe. Ja, also können wir nachher noch drüber sprechen. Und, es ist kein juristischer Begriff, aber es ist ein gängiger Begriff.
0: Es ist ein gängiger Begriff, aber es ist so, dass zum Beispiel manche Menschen darunter nur die, sagen wir, den medizinischen Begriff Fehlgeburten denken. Das heißt, bis zur 24. Schwangerschaftswoche. Und manchmal ist es dann ein bisschen schwierig, wer denkt jetzt eigentlich was. Ich kann sagen, was wir eben als Verein denken. Und manchmal passiert dann auch aus Sternkindern und deren Eltern werden Sterneneltern und dann fehlt das Kind. Und das ist ein Moment, den ich persönlich problematisch finde, weil es geht ja vor allem um Kinder. Also ich bin Mutter eines Kindes und nicht eines Sternes.
1: Okay, also deswegen legst du den Fokus auf das Wort Kind.
0: Ja.
1: Und das ist dir ganz wichtig. Du hast gerade die Zahl genannt der Sternenkinder pro Jahr, um die 20.000. Im Jahr 2024 wurden in Hessen 53.000 Kinder geboren. Glückliche junge Eltern, die dann den Kinderwagen schieben, wo die Familien feiern, wo es vielleicht vorher so eine Gender-Release-Party dann auch gibt. Aber die Eltern, die ein Kind verloren haben, die kennen wir ja gar nicht.
0: Ja.
1: Das ist eine sehr verkapselte Trauer, würde ich das mal nennen, oder eine sehr intime und verschlossene Trauer. Wo sind diese Eltern?
0: Ja, ist eine gute Frage. Meistens lernt man die kennen, wenn man selber betroffen ist, weil dann sagt die Nachbarin, die Freundin, die Oma, die Mutter, die Bäckerin, ja, ich auch. Und dann plötzlich ist es, eine Person hat mal in der Trauerbegleitung gesagt, es ist so wie bei Harry Potter. Die andere Welt gibt es die ganze Zeit, aber man weiß es nicht. Und plötzlich sieht man so, hier ist so eine andere Welt. Nicht ganz so schön wie die Zauberwelt dort, aber wie so eine wie so ein Paralleluniversum. Ungefähr so ist es. Und die Schwierigkeit, glaube ich, ist, dass diese, und deswegen ist mir dieses Wort Kind, da komme ich nochmal drauf zurück, so wichtig, die Eltern dieser Kinder müssen ja erstmal verstehen, dass sie Eltern sind. Das heißt, sie müssen 2 krasse Sachen gleichzeitig begreifen. Also, ich bin Mutter geworden und mein Kind ist gestorben.
1: Und das zu verbinden, das versuchen wir heute. Jessie Heffner, wir reden gleich weiter.
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0: Warum ist Trauer schwer und nimmt uns manchmal die Worte, um darüber reden zu können? Und warum ist es noch mal schwieriger, wenn es sich um Kinder handelt? Eine Fehlgeburt, die ja lange etwas Intimes war, was in der Öffentlichkeit eigentlich gar nicht vorkam. Jessica Heffner ist mein Gast von Unsere Sternkinder e.V. in Offenbach. Gibt es das eben noch, dieses Schweigen nach dem Tod eines Kindes? Ob in der 16. Schwangerschaftswoche, 24. Schwangerschaftswoche, in der 30. Woche?
1: Ja, es gibt es auf jeden Fall und ich glaube, es gibt es aus zwei Richtungen. Die eine Richtung ist die betroffene Person selber oder die betroffene Familie. Es ist ja nicht nur die tragende Person, also die Mutter, sondern auch die Väter, die Geschwisterkinder vielleicht, die Großeltern, die sind ja alle Betroffene. Meistens, du wirst diese Regel kennen, bis zur 12. Woche sagt man nichts. Ich halte die
0: gilt
1: für
0: die eigentlich noch?
1: Ja, das ist so ein bisschen die Frage, wer macht diese Regel und wer sagt, sie ist jetzt nicht mehr da. Ich würde sagen, lasst sie uns abschaffen, weil wenn das Kind in der 10. Woche stirbt und keiner weiß, dass man schwanger war, wie will man dann dem Kind einen Platz geben? Und ich glaube, darum geht es immer in der Trauerarbeit. Es geht um Integration, nicht um Loslassen. Das haben wir vor ein paar Jahren verstanden in der Trauerwissenschaft, dass es darum nicht geht. Ich kann aber nur integrieren, was auch sichtbar ist für die anderen. Das heißt, es ist leichter, andere Personen wissen davon. Die andere Seite ist, dass die Angehörigen, die Gesellschaft insgesamt ja auch keine Worte hat. Also selbst wenn ich weiß, da ist eine betroffene Person, dann ist die Frage, was sage ich? Meistens, wir haben so eine
0: Woran liegt das eigentlich? Also du bist ja jemand, die im Alltag so viel Erfahrung hat im Umgang mit Trauernden und eben auch diesem Schweigen. Warum fehlen uns die Worte beim Tod und beim Verlust? Hast du eine Antwort darauf?
1: Ich habe eine Vermutung. Ich glaube, uns fehlen die Worte, weil wir nichts tun können. Und weil wir als Leistungsgesellschaft immer gewohnt sind, Probleme zu lösen. Es geht immer darum, zu lösen. Und hier geht es ums Aushalten, ums Dasein. Und es gibt keine schlauen Worte. Also es gibt Fragen. Ich glaube, die fragende Haltung ist sehr viel sinnvoller als die antwortende. Zu fragen, was brauchst du? Möchtest du erzählen? Möchtest du mir von dem Kind erzählen, was in deinem Bauch war? Hat es einen Namen? Wie hat es sich angefühlt, als du die erste Bewegung gespürt hast? Was oft aber passiert ist, wenn Menschen Worte haben, dass es Worte sind, die bei uns auf der, wir nennen die Wand Trauer-Bullshit-Bingo
0: landen. Trauer-Bullshit-Bingo, okay.
1: Das heißt, da stehen Sätze wie, gut, dass du noch so jung bist. Du kannst ja noch ein Kind bekommen. Wie gut, dass du schon Kinder hast. Und das muss man sich mal vorstellen. Wenn mein Opa stirbt, sagt auch niemand, gut, dass du noch einen Opa hast.
0: Wenn man es umdreht, wird es auf einmal so deutlich, wie bescheuert so ein Satz dann tatsächlich ist.
1: Ja.
0: Auf die Bullshit-Bingo-Wand könnte ja auch wieso, du hast gerade erwähnt, 8. oder 10. Woche, das ist ja noch gar nicht richtig so eine Persönlichkeit, wo du schon die dritte im Bauch spüren konntest. Aber da macht ihr ja keinen Unterschied.
1: Wir machen keinen Unterschied, weil wir glauben, dass es nicht hilfreich ist. Also ich glaube, es ist von so vielen Faktoren abhängig, wie eine Person darauf reagiert. Wir sagen nicht, alle müssen auf jeden Fall so und so trauern, weil das ist immer unsinnig. Wir sind alle Individuen und das heißt, wir trauern auf unterschiedlichste Art und Weise, egal welche Art.
0: Aber wer sich bei euch meldet, will trauern, will erzählen.
1: Wer sich bei uns meldet, sucht Unterstützung und sucht Menschen, die das gemeinsam mit ihm aushalten und die bekommt diese Person, egal welche Woche, egal welche Diagnose. Und bei uns melden sich auch Menschen, da ist es 20 Jahre her.
0: Oh, wirklich?
1: Ja.
0: Okay, dann kommt das jetzt vielleicht durch so ein Gespräch, kann das auch sein, dass es bei jemandem nochmal hochkommt, wenn uns jemand hört heute im Sonntagstalk?
1: Ja, und diese Personen können sich wirklich sehr gerne bei uns melden und sich an uns wenden, weil es braucht einfach einen Raum manchmal. Und dann ist es gut zu wissen, wo dieser Raum ist für alle Gefühle.
0: Und diesen Raum schenkt ihr, und das ist ja auch ein besonderes Geschenk an die Gesellschaft. Was verändert sich denn, wenn Frauen so einen Raum haben, in dem die Seele heilen kann? Dass sie auch körperliche Übungen macht, können wir gleich nochmal besprechen. Aber ihr bietet ja einen Raum an, damit die Seele nach dem Verlust eines Kindes heilen kann.
1: Ja, ich überlege so ein bisschen, weil Heilung ist für mich so ein großes Wort und ich weiß nicht, ob ich uns das so zuordnen wollen würde. Aber erstmal bieten wir einen Raum, um zu sein. So würde ich sagen. Also Trauer ist ja ganz vielfältig.
0: Okay, Heilung ist dann schon so ein Ergebnis, ne? Okay, verstehe.
1: Es geht nicht so ums Ergebnis, es geht um den Prozess und um den Moment miteinander. Ich glaube, wir können ein Gefühl geben von, du bist nicht allein, da ist jemand. Man kann sich vielleicht auch einen Moment gehalten fühlen. Und es ist wirklich, alle Gefühle sind willkommen. Trauer ist ja ein Prozess, Trauer ist nicht Traurigkeit. Das heißt, da ist auch Wut, da ist Scham, da ist Neid. Da sind auch Gefühle, die ich als leichte Gefühle nennen würde, Liebe, sonst wäre die Trauer wahrscheinlich nicht so intensiv. Aber das heißt, manchmal sitzt da auch, also ich hatte eine Mutter, die hat gesagt, sie hat noch nie geschrien, aber sie hat das Gefühl, sie muss mal richtig schreien. Und dann haben wir ein bisschen gesprochen, woran liegt es? Und plötzlich hat die wirklich den ganzen Begleitungsraum zusammengeschrien. Und ich habe natürlich gemerkt, was mache ich jetzt, was mache ich jetzt? Und dann besinne ich mich darauf zurück zu wissen, nee, ich mache jetzt gar nichts. Ich gucke sie an und ich gebe ihr das Gefühl, ich bin da, ich bleibe da und du kannst schreien. Und das ist okay.
0: Und das ist toll, dass ihr diese Arbeit macht. Das bewundere ich sehr und das schätze ich auch sehr. Ich kann mir vorstellen, viele unserer Hörer und Hörerinnen auch. Wir bieten ja auch einen Raum an, über die Themen, die wir sonntags sprechen, die dann weiterzutragen in den eigenen familiären Raum. Und vielleicht gelingt uns das beiden heute.
1: Ja, vielen Dank.

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0: und das ist ein wechselhafter Sonntag mit Sonne, mit Wolken, ab und zu ein paar kleine Schauern. Aber wir haben schöne, warme Temperaturen, die steigen bis hoch auf 17 Grad heute. Und das bleibt auch so am Montag. 13 bis 17 Grad, erst müssen die Nebelfelder weg und dann wird's schön warm. Damit ihr gut ankommt, jetzt das Neueste für euch aus dem HR3-Verkehrszentrum. Da müsst ihr vorsichtig sein. Auf der A5 Frankfurt-Kassel zwischen Bad Homburger Kreuz und Friedberg befindet sich eine Person im Bereich der Fahrbahn. Und die A7 Kassel Richtung Hannover zwischen Hannmünden-Lutherberg und Hannmünden-Hedemünden wegen Reinigungsarbeiten gesperrt. Dadurch ab Kassel-Nord haben wir jetzt 1 Kilometer Stau. Der Verkehr wird aber über die B496 und die B80 nach Hedemünden geleitet. Und ein Hinweis nochmal für Eschborn im Bereich Bahnhofstraße, Schwalbacher Straße ist die Bahnschranke kaputt. Bitte umfahren Sie diesen Bereich möglichst weiträumig, damit es da nicht zu Staus kommt. Jessica Heffner ist mein Gast heute. Kennt ihr vielleicht nicht, aber Jessica ist Trauerbegleiterin. Sie begleitet Paare, die eine Fehlgeburt erlebt haben, Familien, die ein Baby entweder bei der Geburt oder ein paar Tage, Wochen oder Monate nach der Geburt verloren haben. Sie selbst hat das 3-mal erlebt und hat oft gesagt bekommen, ja, Jessie, ich bewundere dich, dass du so stark bist. Und was antwortet sie darauf?
1: Was soll ich machen? Es ist jetzt halt mein Leben und mir bleibt ja nichts anderes übrig. Ich glaube, all den Familien, die wir begleiten, auch nicht. Die Zeit geht einfach weiter, die bleibt ja nicht stehen. Das heißt, annehmen und irgendwie gucken, wie kann man es jetzt integrieren ins eigene Leben und vielleicht auch, was kann daraus entstehen.
0: Sternkinder, das ist unser Thema heute bis 12 und Jessica Heffner bleibt. Ich freue mich, wenn ihr dabei seid. Bis gleich, jetzt habe ich Ray Garvey für euch. 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

0: Wir sprechen heute über Sternenkinder und unsere Sternenkinder Hessen e.V. in Offenbach ist ein Verein, der einen Raum bietet für Familien, für Frauen, die ein Kind verloren haben. Von welchen Kindern sprechen wir denn, Jessica?
1: Wir sprechen von Kindern, die verstorben sind in der Schwangerschaft, bei der Geburt oder innerhalb des ersten Lebensjahres, und zwar ganz unabhängig davon, ob 6. Schwangerschaftswoche oder 6 Monate nach der Geburt, unabhängig davon, ob es ein zum Beispiel medizinisch initiierter Schwangerschaftsabbruch war. Das heißt, es gibt Diagnosen Trisomie 18, Trisomie 13, da müssen die Menschen eine Entscheidung treffen, trage ich das Kind aus oder wähle ich den medizinischen Abbruch. Auch diese Eltern sind jederzeit immer bei uns herzlich willkommen.
0: Und du hast schon gesagt, den Raum, den ihr bietet, ist ein Raum des Seins, des Aushaltens, ganz unterschiedlicher Gefühle, eben nicht nur Trauer, sondern dazu gehört eben auch Wut oder Scham, das finde ich ganz spannend. Trotzdem einen Ort zu haben, wo man über dieses Kind dann reden kann, über die Hoffnung ja auch, vielleicht haben Paare versucht, lange schwanger zu werden und dann verstirbt das Kind. Was sind denn die Ursachen, warum ein Kind verstirbt nach wenigen Tagen oder innerhalb des ersten Jahres?
1: Also es gibt natürlich völlig unterschiedliche Ursachen und ich bin keine medizinische Fachperson. Mhm. Ich bin Trauerbegleiterin. Das heißt, bei mir geht es gar nicht so viel um die Frage, welche Diagnose bringt denn jetzt dieses Kind mit. Das ist was, ich habe gerade gesagt, medizinisch initiierter Abbruch, was auch da häufig passiert. Plötzlich geht es nur noch um die Diagnosen. Bei uns geht es aber nicht um die Diagnosen, sondern um das Kind. Das heißt, ich beschäftige mich ehrlich gesagt gar nicht so viel damit. Es gibt natürlich unterschiedliche Situationen, wie dass ein Kind eine Sepsis hat oder dass es eine Diagnose gibt, die aber nicht aufgedeckt war vorher, dass ein Herzfehler da ist. Aber bei uns geht es nicht um Diagnosen, bei uns geht es um Familien und bei uns geht es darum, die Familien auch ein Stück weit wieder in ihre Selbstbestimmung zu bringen und in ihre Selbstwirksamkeit.
0: Ich kann mir nur vorstellen, deswegen habe ich dir die Frage gestellt, dass wir in so einer hochtechnologisierten Medizin mit 3D-Ultraschall, Frühdiagnostik, haben ja Eltern häufig das Gefühl, wir sind dem Kind sehr nah, wir können es auch schon sehen, sehr deutlich sehen, dass man darüber sehr wütend sein kann, dass trotz der ganzen Untersuchungen und Voruntersuchungen so etwas passieren kann, dass so etwas unserer Familie, dass so etwas mir passieren kann, dass das vielleicht auch eine Ursache sein kann von dieser Wut.
1: In jedem Fall. Und ich glaube, es ist auch was so ein gesellschaftliches Thema insgesamt ist, also dass wir denken, wir können alles kontrollieren und wir können auf alles Einfluss nehmen und dann kommt der Tod. Und das ist ja immer so, dass es auch ein Stück weit eine Wut auslöst. Also selbst wenn ja irgendwie mein 90-jähriger Opa verstirbt, dann gibt es vielleicht trotzdem nicht die gleiche, ich will das überhaupt nicht nebeneinander setzen, aber es gibt immer ein Gefühl von ohnmächtig sein dem gegenüber, weil genau diesen Tod können wir nicht kontrollieren und wir können nichts tun. Und genau deswegen, glaube ich, geht es darum, auch wieder eine Selbstwirksamkeit zu begleiten, weil diese Menschen ja erstmal handlungsunfähig sind.
0: Also das stellt ihr fest als häufige Reaktion?
1: Auf jeden Fall, ja. Es ist ein Schock. Also
0: man verfrostet so oder wie würdest du das beschreiben?
1: Es ist wie,
0: so ein inneres Einfrieren.
1: Also dann kommen ja Fragen wie, nehmen wir an, 38. Woche, kein Herzschlag mehr, wurde gerade festgestellt, weil ich habe Wehen. Eigentlich denke ich gehe jetzt zur Geburt, aber es gibt eben dann diese Diagnose. Dann fragt jemand, wollen Sie Ihr Kind denn sehen nach der Geburt? So. Und das ist eine gut gemeinte Frage, die halte ich auch für wichtig. Gleichzeitig ist diese Person im Schock. Und im Schock kann ich keine Fragen beantworten. Ich kann eigentlich gar nichts. Ich fühle auch nichts mehr. So. Und das ist natürlich eine Schwierigkeit. Wie begegnen wir dann Menschen in diesem Schock? Wir verlangsamen die Prozesse. Wir geben denen Raum, Zeit. Und immer wieder Informationen.
0: Aber die Zeit hat man ja manchmal in der Klinik gar nicht. Dann liegst du vielleicht schon in der gynäkologischen Geburtsstation und hast ja jetzt nicht Zeit, Sternenkinder in Hessen anzurufen, oder?
1: Nee, ich meine, das ist das auch, was wir den Hebammen und den Gynäkologen versuchen zu vermitteln. Also wir arbeiten ja so, dass wir nicht nur als Verein arbeiten, weil wir wollen ja insgesamt sehr viel verändern, sondern wir arbeiten auch mit Fachpersonen zusammen. Das heißt, wir sitzen zum Beispiel im Studiengang der Hebammenlehre in Frankfurt.
0: Das ist toll, das macht ihr noch gar nicht so lange, aber ihr habt da einen Fuß in der Tür und könnt die Schüler und Schülerinnen in den Seminaren dann tatsächlich darauf auch vorbereiten.
1: Ja, und das ist total wichtig, da einen Austauschraum drüber zu haben, weil im Grunde ist das, worum es geht, Begleitung. Und Hebammen begleiten immer so. Und denen zu zeigen, ihr müsst gar nicht so viel Angst davor haben, macht das, was ihr sonst auch tut, begleitet die Familien, nehmt die ernst als Expertinnen ihres Lebens so und wisst gleichzeitig, im Schockmoment werden sie keine Entscheidungen treffen, versucht Prozesse zu verlangsamen, seid da.
0: Und standst du auch vor so einer Frage, wollen sie das Kind nochmal sehen?
1: Ich stand nicht vor dieser Frage, weil bei meinem Kind schon in der Schwangerschaft klar war, dass es wahrscheinlich sterben wird und ich mich viel damit auseinandersetzen musste, wie ich damit umgehe. Das heißt, ich habe mir die Frage schon vorher gestellt und ich wusste die Antwort dann irgendwann auch. Das Kind ist geboren worden. Jona heißt eins meiner verstorbenen Kinder in der 41. Schwangerschaftswoche und er ist unter der Geburt gestorben.
0: Jessica Häfner, unser Gast heute.
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0: So, jetzt habe ich für euch Linkin Park, Burn It Down.

0: Wir sprechen im hr3-Sonntagstalk heute über Sternenkinder und das Tabu, das eine Fehlgeburt in unserer Gesellschaft noch immer umhüllt. Wer kaum etwas darüber hört, weiß auch wenig darüber. Zum Beispiel, dass Frauen auch nach einer Fehlgeburt Mutterschutz zusteht, gestaffelt, je nach Schwangerschaftswoche. Also ab der 13. Schwangerschaftswoche bis Ende. Und Jessica Heffner ist von Unsere Sternkinder Hessen. Du berätst und unterstützt mit deinen vielen KollegInnen Eltern, die ein Baby verloren haben, die eine Fehlgeburt erlebt haben. Kommen die Väter auch oder sind es hauptsächlich die Mütter?
1: Die Väter kommen auch. Gerade haben wir sogar Geschwisterkinder und wir haben auch Großeltern, die kommen. Mhm. Also Großeltern haben ja oft auch so eine doppelte Trauer. Das heißt, das Enkelkind ist verstorben, aber sie machen sich auch große Sorgen um ihre Kinder, die eben in dieser Schocksituation sind, dass das eigene Kind verstorben ist. Auch für Großeltern sind wir da. Und genau, auf jeden Fall auch für die Väter oder die Co-Mütter. Wir haben eine eigene Selbsthilfegruppe, PartnerInnengruppe heißt die, wo sie sich nochmal speziell austauschen können, aber auch in der Trauerbegleitung, in den Trauergruppen sind Männer da.
0: Lass uns die Trauergruppen gleich nochmal ein bisschen detaillierter anschauen. Ich würde gerne nochmal auf diesen Mutterschutz eingehen, weil ich denke, dass das die meisten gar nicht so wissen, dass dir das auch zusteht nach einer Fehlgeburt.
1: Ja, und das ist, glaube ich, auch ein großes Problem. Also Natascha Sogorski hat ja letztes Jahr darauf hingewirkt mit ihrer großen Petition, dass der Mutterschutz nun da ist. Und das Nächste, worauf wir, glaube ich, gemeinsam deutschlandweit hinwirken müssen, ist, dass alle Menschen wissen, dass es den Mutterschutz gibt. Wir haben jetzt gerade mit dem Hessischen Hebammenlandesverband und einem Teil vom Land Hessen einen Flyer dazu rausgegeben, der auch in der großen Auflage 20.000 gedruckt wurde, wo das unter anderem drinsteht. Aber ja, genau, wie kommen die Informationen zu den Personen?
0: Also das Klinikpersonal informieren, die Gynäkologen und Gynäkologinnen informieren, also die Orte, an denen die Frauen dann tatsächlich auch sind.
1: Genau.
0: Jetzt bietet ihr den Raum für Trauer, aber wie viel Raum nehmen sich denn die Eltern? Also wenn du sagst, es sind Geschwisterkinder da, dann klopft der Job an. Man war vielleicht noch nicht im Mutterschutz, sondern noch berufstätig. Was ist eure Erfahrung? Wie viel Raum nehmen sich Eltern nach dem Verlust eines Kindes?
1: Ich glaube, die Frage, da gibt es so wie auf sehr viele Fragen keine befriedigende Antwort an dieser Stelle, die auf eine Zahl genannt ist oder so, weil Menschen sind individuell und es kann sein, das eigene Kind verstirbt und ich bin ein halbes Jahr krank geschrieben und es kann sein, das eigene Kind stirbt und ich gehe zwei Tage später wieder arbeiten.
0: Mhm. Also ihr habt das ganze Kaleidoskop da.
1: Ja.
0: Es ist dir nichts fremd?
1: Es ist mir nichts fremd und wir gucken dann einfach auch mit den Personen, tut dir das gerade gut? Das kann ja gut tun, auch arbeiten zu gehen, Struktur zu haben.
0: Ich bin auch relativ schnell wieder arbeiten gegangen. Mir hat das ganz gut getan.
1: Ja, es ist was Gewohntes. Ne? Es kann sein,
0: Struktur ist da.
1: Ja, das ist was, was bleibt. Darauf kann ich mich verlassen. Und es kann aber auch sein, ich arbeite vielleicht im Kindergarten und ich kann überhaupt gar keine Kinder gerade sehen. Und deswegen ist es mir nicht möglich, wieder zur Arbeit zu gehen. Es kann sein, ich muss meinen Job richtig hinterfragen. Also das ist auch möglich.
0: Mhm. Dass man das ganze Leben nochmal umkrempelt.
1: Ja.
0: Das kann ja auch sein. Gibt es denn auch Kurse, die sich damit beschäftigen, sich dem Kinderwunsch nach dem Tod eines Babys dann wieder zu öffnen?
1: Wir haben keinen speziellen Kurs jetzt bei uns, wo es darum geht, sozusagen sich darauf vorzubereiten.
0: Aber nach vorne zu gucken, das wäre jetzt der Hintergedanke hinter der Frage.
1: Ich glaube, es geht bei uns wie wirklich immer um das Sein und nicht so viel um das nach vorne oder nach hinten, sondern um das Jetzt. Und dafür gibt es auf jeden Fall Angebote, die helfen, in dem Jetzt bleiben zu können. Weil also je nach Situation kann es ja auch sein, dass die Frage da ist, wieso lebe ich jetzt eigentlich noch? Wie kann das sein, dass mein Kind tot ist, aber ich noch lebe? Und dann geht es wirklich ums Überleben. Also nicht, dass da ein Todeswunsch ist, aber es ist ein Wunsch nach Verbindung. Und wenn das Kind gestorben ist, dann kann es schon auch eben eine Frage sein. So, wieso bin ich noch da und wie soll ich jetzt eigentlich weiterleben? Und dann geht es erstmal darum. Für einen Moment später haben wir einen Folgeschwangerschaftskurs. Das ist dann für Menschen, die wieder schwanger werden, weil es ja auch eigene Themen mit sich bringt. Wie soll ich jetzt ohne Angst in dieser Schwangerschaft sein? Und natürlich geht es nicht ohne Angst. Aber es geht zu gucken, wie kann ich mit der Angst sein?
0: Genau, das wieder auszuhalten. Da reicht ihr dann eben diese Hand. Und trotzdem bleibt natürlich eine Sorge, bleibt die Wiege wieder leer, mache ich mir falsche Hoffnungen, baue ich was auf? Also das sind ja alles Dinge, die dann ausgesprochen werden. Was bringen denn die Mitarbeiter und Mitarbeiterinnen für Erfahrungen mit? Ist es so wie bei dir, die auch Kinder verloren haben, oder haben die einen Kurs absolviert, so wie du das gerade beschrieben hast, für dich als Trauerbegleiterin?
1: Ja, genau. Wir sind aktuell 4 hauptamtliche Trauerbegleiterinnen. Wir haben alle eine Ausbildung als Trauerbegleiterin über mehrere Jahre gemacht. Und dann haben wir aber auch ein Riesenteam an Ehrenamtlichen. Also wir haben ungefähr 50 aktive Mitglieder, nennen wir die. Und das sind Menschen, die in den Selbsthilfegruppen wirken.
0: Sucht ihr noch welche?
1: Wir suchen immer aktive Mitglieder, natürlich, und Spenden.
0: Okay. Ja, es ist so ein wichtiges Thema. Wer Lust hat und Zeit geben will für eine Gemeinschaft und für eine Gesellschaft, ich finde das immer toll. Ich feiere das Ehrenamt, und wir haben ja auch das Ehrenamtsjahr gerade in Frankfurt.
1: Ja.
0: Ich danke dir, Jessie Heffner. Wir reden gleich weiter.

0: Und jetzt ist es 11 Uhr, die Nachrichten mit Kevin Arnold.
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2: Heftige Verluste bei drei Landtagswahlen und historisch schlechte Umfragewerte. Die Spitze der CDU trifft sich ab heute in Berlin. Das Präsidium will 2 Tage lang über Wege aus der Krise beraten. Vor allem Kanzler und Parteichef Merz steht unter Druck. Aus der Nachrichtenredaktion Andreas Hein.
3: Der ehemalige bayerische Ministerpräsident Seehofer nutzt ein Interview in der Bild für scharfe Kritik. Dem Kanzler wirft er soziale Kälte vor und Wahlversprechen gebrochen zu haben. Außerdem brauche es nicht ständig neue Expertenkommissionen, sondern Politiker mit Haltung, zum Beispiel bei der Pflege. Als Kernproblem sieht Seehofer ein grundlegendes Vertrauensdefizit der Bevölkerung gegenüber Kanzler Merz.
2: In Deutschland dauern Klageverfahren gegen Asylentscheidungen wieder etwas länger. Nach Angaben der Bundesregierung waren es im ersten Halbjahr dieses Jahres im Schnitt 15,3 Monate. Das ist 1 Monat mehr als im Vorjahreszeitraum. Davor war die Verfahrensdauer mehrere Jahre gesunken. Ein Grund ist die gestiegene Zahl der Asylklagen. Bei einem neuen Raketenangriff auf den Flughafen der saudischen Hauptstadt Riad sind mindestens 12 Menschen getötet worden. Die Behörden melden außerdem mehr als 300 Verletzte. Einige von ihnen schweben demnach noch in Lebensgefahr. Saudi-Arabien macht die Houthi-Miliz im Jemen für die Attacke verantwortlich. ARD-Korrespondentin Anna Osius.
4: Die Rakete schlug unmittelbar in ein Passagierterminal des King Khalid Flughafens in Riad ein und traf die Reisenden an einem Abfluggate. Augenzeugen berichten von Panik am Flughafen und unzähligen Opfern. Dutzende Krankenwagen eilten zum Flughafen. Der Flugbetrieb wurde vollständig eingestellt. Flieger mit Ziel Riad wurden nach Jeddah umgeleitet. Die deutsche Fluggesellschaft Lufthansa hatte bereits erklärt, aufgrund der aktuellen Situation vorerst keine Flieger mehr nach Riad zu schicken.
2: Im Kreis Offenbach haben in der Nacht mehrere Autos gebrannt. In Rödermark-Oberroden sind auf einem Privatgelände 3 Fahrzeuge in Flammen aufgegangen. Dort standen auch weitere abgemeldete Pkw, bei denen die Scheiben eingeschlagen wurden. Die Polizei ermittelt wegen Vandalismus und Brandstiftung. Auch in Dietzenbach wurde ein Auto in Brand gesteckt. Der Besitzer konnte die Flammen selbst löschen. Zum ersten Mal hat ein Frachtschiff eine alternative Route durch die Arktis zurückgelegt. Der Frachter aus Südkorea war 50 Tage lang unterwegs, hatte unter anderem in Großbritannien, den Niederlanden und Polen Halt gemacht. Die südkoreanische Regierung will die Arktis-Passage als Route für den kommerziellen Verkehr etablieren. Durch den Klimawandel ist der Seeweg nicht mehr so häufig vereist wie früher. In der Formel 1 steht heute das Nachtrennen in Singapur an. Um 14 Uhr unserer Zeit startet Max Verstappen im Red Bull von der Pole Position. Er war beim Qualifying der Schnellste. ARD-Sportreporterin Lena Bergmann.
5: Nur knapp dahinter lauern die beiden Ferrari von Charles Leclerc und Lewis Hamilton und der WM-führende Kimi Antonelli. Das große Update an seine Mercedes scheint nun besser zu funktionieren. Platz 4 ist keine schlechte Ausgangslage für das Nachtrennen. Aussichtsreich geht auch Nico Hülkenberg in den Grand Prix. Nach einem starken Auftritt im Sprint zeigte der Deutsche auch ein solides Qualifying und wird mit seinem Audi von Platz 10 starten.
2: Das waren die Nachrichten.
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0: Nach den Nachrichten kommt das Wetter und das ist heute richtig gut. Temperaturen 11 bis 17 Grad, Sonne haben wir, Wolken haben wir, ja, ganz wenige Schauer auch, aber das sind wirklich wenige. Und der Montag, 2. Ferienwoche, geht los in Hessen, da haben wir einen fantastischen Tag mit 13 bis 17 Grad. Also kein Grund, über das Wetter zu nörgeln. Damit ihr gut ankommt, jetzt das Neueste aus dem HR3-Verkehrszentrum. Vorsicht auf der A3 Würzburg Richtung Frankfurt zwischen Offenbacher Kreuz und Frankfurt Süd. Da liegt dummerweise ein Metallteil auf dem linken Fahrstreifen. Vorsichtig sein. Und Vorsicht auf der A5 Kassel Richtung Frankfurt zwischen Ohmtal-Dreieck und Homberg oben liegt ein totes Tier auf dem rechten Fahrstreifen. Die A5 Frankfurt Richtung Kassel zwischen Westkreuz Frankfurt und Nordwestkreuz Frankfurt. 2 Kilometer stockenden Verkehr haben wir da. Und die letzte Meldung betrifft die A7 Kassel Richtung Hannover zwischen Hannmünden-Lutherberg und Hannmünden-Hedemünden. Ist wegen Reinigungsarbeiten gesperrt. Dadurch ab Kassel-Nord 1 Kilometer Stau. Der Verkehr wird aber über die B496 und die B80 nach Hedemünden für euch geleitet. Ansonsten vorsichtig fahren und rücksichtsvoll fahren, bitte. Ihr Lieben, wir reden heute über Sternenkinder. Das ist ja ein Thema nicht nur für die betroffenen Mütter, Familien, Großeltern und Geschwisterkinder. Es ist auch immer noch ein Tabu. Aber als der Comedian Michael Mittermeier mein Gast war, hat er mir erzählt, dass er offen über Fehlgeburten spricht, die er und seine Frau eben erlebt hat. Das sagt, er schafft sehr viel Sichtbarkeit, sodass ganze Sternkindervereine seine Tour besuchen.
7: Es vermenschlicht es mal auch, holt es weg von nur Schmerz und nur, sondern da passiert was Menschliches.
0: Wir gehen aber auch rein heute in den Schmerz, in die Trauer und versuchen dieses Thema heute sichtbar zu machen. Und das mache ich mit der Trauerbegleiterin Jessica Heffner von Sternenkinder Hessen e.V. Ich freue mich, dass ihr dabei seid, und solltet ihr die erste Stunde verpasst haben, könnt ihr das natürlich wie immer hier bei hr3 im Podcast oder bei ARD Sounds nachhören. Und jetzt habe ich Martin Garrix und Ed Sheeran für euch mit Repeated. Guten Morgen.
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0: hast, dann hat das Gegenüber ja eine Chance einzusteigen und kann sagen, erzähl mal und neugierig sein oder sich eben zurückziehen.
1: Und es ist natürlich eine Frage, wo stelle ich mich vor? Du hast gesagt, ne, es steht so auf der Vereinswebseite, ich stelle mich so nicht vor im Gespräch. Dafür ist diesseits und jenseits, das sind Begriffe, die für mich stimmig sind, aber die sind im Gespräch ja nicht geläufig. Das heißt, wenn mich heute jemand fragt, sage ich, ich bin Mutter von 3 lebenden Kindern. Und mehr sage ich auch nicht mehr.
0: Aber wer meistens da schon hellhörig ist, greift doch ein.
1: Das greift ein und dann kann man sagen so, oh Lebende, was bedeutet das? Und dann kann ich erzählen. Aber es kommt daher, dass ich eine Zeit lang auch die Zahl genannt habe. Also ich bin Mutter von, je nachdem, wo ich gerade war, die Jüngste ist jetzt 3, das heißt, es ist noch nicht so lange, sind es 6. Aber genau, wenn ich gesagt habe, 6 Kinder, dann ist die nächste Frage, ja, wie alt sind die denn? Und dann kann ich nur 3 Alter benennen und dann ist die Frage, ja, und die anderen? Und dann sage ich, ja, die sind tot. Und dann ist das Gespräch insofern vorbei.
0: Stehst du alleine da auf der Party?
1: Ja, mein Gegenüber fängt dann an zu weinen. Ich muss dann mein Gegenüber trösten. Also das passiert eigentlich meistens.
0: Ist das echt meistens.
1: Das ist schon häufig passiert.
0: Aber wie finden denn die Sternkinder, einen Namen hast du ja genannt, Jona eben, wie finden die denn Raum in eurem Alltag? Habt ihr Bilder am Kühlschrank? Namensschilder? Was würdest du sagen? Wo könnte ich sie begegnen, wenn ich deinen privaten Raum betreten würde?
1: Du würdest das Tor aufmachen, also wir wohnen in einem Haus und du würdest das Tor aufmachen und dann ist direkt, da sind Schilder von allen Menschen, die da wohnen. Und da sind auch Schilder der verstorbenen Kinder, Jona, Juno und Benjamin, weil die für uns dazugehören. Wir feiern deren Geburtstage, wir denken an den Todestagen, an sie. Ja, und sie sind einfach in meinem Alltag natürlich auch sehr präsent, immer dabei. Ich muss nicht mehr so viel über sie sprechen, weil sie, glaube ich, einen ganz guten Platz schon irgendwie bekommen haben. Sie sind integriert.
0: Aber du hast nicht das Gefühl, sie sind dir fremd, weil du kennst ja keinen Charakterzug, du hast keine Erlebnisse, die du speichern kannst, du hast den Verlust als Erlebnis. Aber ihr habt ja gar nichts geteilt. Bei deinen diesseitigen Kindern kennst du das Wachstum, du kannst andere Erinnerungsfenster einfach speichern.
1: Ja, ich glaube, es gibt ja unterschiedliche Arten der Wahrnehmung. Das eine passiert im Kopf und das andere im Gefühl. Und was ich fühle oder nicht, das ist vielleicht gar nicht so davon abhängig, wer lebt oder wer nicht lebt. Und bei mir persönlich ist es jetzt auch so, dass eins meiner Kinder ist eben bei der Geburt gestorben, eins nach der Geburt und eins in der frühen Schwangerschaft. Also sehr unterschiedliche Momente auch, aber ich fühle mich mit den allen dreien verbunden.
0: Jetzt hat der Körper getragen, also bei dir, oder dann wäre ich ja eine Mutter von 4, weil ich habe Ende 4. Monat Zwillinge verloren und sage natürlich in der Öffentlichkeit und sonst auch, ich bin Mutter von 2 Kindern, von 2 Söhnen. Spielt das eigentlich eine Rolle für die Frauen? Der Körper fährt ja hoch, er fährt hormonell hoch, er fährt mit allen physischen Reaktionen dann tatsächlich hoch, dass wir getragen haben, egal wie lang.
1: Ja, auf jeden Fall spielt es eine Rolle. Und es spielt auch für die anderen Kinder eine Rolle. Also weil, nehmen wir an, das erste Kind verstirbt und das zweite Kind denkt immer, es wäre Erstgeborenes. Das stimmt ja überhaupt nicht. Also rein von der Familiensystematik sozusagen ist es auch wichtig für alle, glaube ich, zu wissen, wer ist da eigentlich.
0: Das dem Kind auch zu sagen in späteren Jahren dann.
1: Ja, auf jeden Fall. Oder auch in dem Moment, wenn es jetzt andersrum ist, dass das Kind schon lebt, es einfach offen zu benennen. So, weil Kinder merken ja sowieso, da stimmt irgendwas nicht, was ist denn hier los, alle sind traurig. Und die beziehen es oft auf sich selber. Die glauben dann...
0: Aber das würde man ihnen dann ja nehmen, die Last.
1: Indem man...
0: Indem man sagt, du bist in diesem Fall das zweite Kind, auf das wir uns gefreut haben.
1: Genau, ja. Also immer gerne transparent mit allen und vor allem mit Kindern.
0: Am Ende ist es immer doch die Transparenz und dass man ins Gespräch kommt. Ja. Und das muss ich euch nochmal sagen, das ist ein wirkliches Geschenk, was ihr anbietet, es auszuhalten, dieses Dasein. Und vielleicht auch einfach mal zu schweigen, keine Lösung parat zu haben, keine Antwort zu haben. Ich glaube, dafür gibt es ganz wenig Raum in unserer Gesellschaft. Und das ist toll, dass ihr das bei unserer Sternkinder Hessen tatsächlich macht.
1: Danke.

0: Wie kann man den Verlust eines Kindes integrieren in die Familie? Darüber rede ich heute mit Jessica. Jessica Heffner, Mutter von 6 Kindern. 3 lebend und 3 sind leider verstorben. Und du bist engagiert, hauptberuflich im Verein Sternkinder in Hessen, unsere Sternkinder. Ja, wie gibt man Verstorbenen Raum? Also wir kennen das ja von Eltern und ich kenne das von meinem verstorbenen Bruder. Ich mag das sehr, wenn mich jemand, neulich ist mir das passiert, an der Tankstelle anhält und sagt, Bärbel, ich kannte deinen Bruder Martin und ich muss dir das und das erzählen. Das war für mich ein schöner Moment. Viele hätten vielleicht Angst, so eine Gemeinsamkeit zu teilen. Jetzt hat man ja noch nicht so viele Erlebnisse vielleicht gehabt mit einem Neugeborenen oder einem Kind, was in der 28. Schwangerschaftswoche verstorben ist. Wie macht man das?
1: Man findet es raus. Also ich glaube, erstmal geht es darum zu verstehen, okay, ich bin Mutter, ich bin Vater, ich bin Bruder, ich bin Schwester, ich bin Großeltern. Mhm. Also es geht erstmal um das Annehmen dieses Kindes in die Familie. Und dann gibt es unterschiedliche Wege. Für die einen sind die Bilder am Kühlschrank irgendwie möglich und sinnvoll. Andere sagen, auf gar keinen Fall, niemals würde ich ein Foto meines verstorbenen Kindes an den Kühlschrank hängen.
0: Aber auch es gibt sogar ehrenamtliche Sternenkinderfotografen und Fotografinnen.
1: Genau, die gibt es deutschlandweit und die würde ich auch sehr ans Herzen legen, weil natürlich diese Frage, wollen Sie ein Foto von Ihrem Kind? Ich bin vielleicht in den Wehen, das Kind ist gestorben, ich bin im Schock. Dann stellt mir jemand diese Frage. Das ist eine absurde Frage erstmal. So Fotos von einem Verstorbenen kennen wir ja insgesamt eigentlich nicht. Mhm. So, jetzt würde es aber von diesem Kind ja keine anderen Fotos vielleicht geben, wenn es eben noch nicht auch gelebt, also außerhalb des Bauches gelebt hat. Das heißt, es geht auch um Existenzbeweis. Das ist mir passiert. Dieses Kind gab es. So, dafür sind die Sternenkind-Fotografen
0: total hilfreich. Ist das wichtig für die Familien?
1: Ja, es ist wichtig, weil man ja in so Krisen und in so Schockmomenten sich manchmal fragt, ist mir das eigentlich wirklich passiert? Und dann kann man sich ein Bild angucken, dann kann man vielleicht den Fußabdruck angucken, je nach Schwangerschaftswoche oder die Haarlocke oder die Ultraschallbilder anschauen und sehen, ja, mir ist es wirklich passiert und ja, ich bin wirklich Mutter. Also vor allem, wenn das erste Kind verstirbt, ist ja die Frage, und bist du schon Mutter oder wann kriegt ihr Kinder? Was antworte ich denn da jetzt drauf? In mir fühle ich ja, vielleicht, aber nach außen, wie soll ich das jetzt benennen?
0: Wie hart und sezierend und verletzend solche Fragen auf einmal wirken, ne?
1: Ja.
0: Also auf der Basis des Geschehenen kann die Frage ja wie so ein Dartpfeil sein.
1: Ja, es ist also wie so ein Spießrutenlauf auch um diese Fragen tatsächlich. So, wie viele Kinder hast du? Wann wirst du Mutter? Schwierige Fragen. Wie geht's dir es auch? Also, oder und geht's gut? Das erinnere ich noch von mir selber, aber das erinnere ich auch aus Gesprächen mit Menschen.
0: Bitte sag nicht, Jessie, dann haben alle Angst, dass du wirklich antwortest. Ja. Nein, oder du kommst in einen Raum und keiner sagt was.
1: Ja, der Elefant im Raum, ne?
0: So oh mein Gott. Den.
1: Der Elefant im Raum. Und du hast es gerade gesagt, als jemand nach deinem, also dir erzählt hat, dass er deinen Bruder kannte, wie kostbar. Was für ein Geschenk, dieser Moment irgendwie, weil da war er präsent und es ist ja ein gemeinsamer Moment, der dann irgendwie entsteht. Und ich glaube, diese Momente sind wirklich kostbar. Und ich würde immer sagen, fragende Haltung. So, wie ist es gerade? Wie schaffst du das eigentlich?
0: Mhm. Brauchst du was, finde ich auch ganz gut.
1: Ja.
0: Ich glaube nicht, dass die meisten ehrlich antworten, sondern versuchen, das dann irgendwie auch alleine zu rocken. Aber wer schon vielleicht etwas weiter ist, kann sagen, ich nehme deine Hilfe an oder lass uns einfach eine Runde gehen oder Popcorn essen im Kino und einen schönen Film gucken oder ja, dieses Angebot, ohne persönlich verletzt zu sein, wenn das Gegenüber Nein sagt, stehen lassen.
1: Ja, und ich glaube, manchmal ist die Frage auch total überfordernd, was brauchst du? Weil es ist schön zu merken, da ist jemand, der möchte mir was anbieten, aber in dem Moment, wo mein Leben ja im Grunde ja für einen Moment stillsteht und ich in der Krise bin, gar nicht mehr weiß, diese zersprungene Schüssel bin, woher soll ich denn wissen, was ich brauche? Ich weiß es doch auch nicht. Ich würde sagen, wenn man nicht die Person ist, die Fragen stellen kann und gerne zuhört oder einfach aushält und da ist, dann mal eine Suppe kochen und die vor die Tür stellen.
0: Handeln. Ja. Sowas dann. Ja, das stimmt. Ich hoffe, die Familien mögen dann Suppe, sonst steht sehr viel Suppe vor der Tür, aber das ist eine sehr, sehr schöne Geste.

0: jetzt auch frei haben.
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2: Schauen wir auf diesen Sonntag und Marburg 14 Grad, Gießen 15, Michelstadt 16 Grad. Also bis zu 17 Grad wird es heute in Hessen und ja, Sonne, Wolken, ab und zu mal ein kleiner Schauer. Morgen schauerfrei, wenn die Nebelfelder weg sind, haben wir es richtig schön warm mit lockeren Wolken. 13 bis 17 Grad. Damit ihr gut ankommt, jetzt für euch das Neueste aus dem HR3-Verkehrszentrum. Da habe ich noch zwei Meldungen. Einmal die A5 Frankfurt Richtung Kassel zwischen Nordwestkreuz Frankfurt und Friedberg. 3 Kilometer stockender Verkehr. Und die A7 Kassel Richtung Hannover. Die ist zwischen Hannmünden-Lutterberg und Hannmünden-Hedemünden wegen Reinigungsarbeiten gesperrt und dadurch ab Kassel-Nord jetzt 2 Kilometer Stau. Der Verkehr wird aber über die B496 und die B80 nach Hedemünden umgeleitet und geleitet. Also fahrt vorsichtig, ansonsten alles frei auf Hessenstraßen. Jessica Helfner ist heute mein Gast und sie kennt sich aus mit Verlust. Das teilen wir. Sie ist aber Trauerbegleiterin und hat selbst 3 Kinder verloren. Wie soll man eigentlich damit umgehen? Sie hat einen Weg gefunden, den sie mit ihrer Familie ganz offen lebt und sagt, man muss transparent sein und drüber reden über diesen Verlust. Auch mit den Kindern, die merken sowieso, dass irgendwas nicht stimmt. Das ist für einige Familien vielleicht ungewöhnlich, weil in vielen wird es noch verschwiegen. Und ich wollte euch noch darauf hinweisen, Susanne hat uns geschrieben, am 15.10. in Wolfhagen auf dem Friedhof um 18 Uhr wird es eine Sternen-Kindergedenkstätte geben. Die wird dort eröffnet sozusagen. Und wenn ihr Lust habt, sagt Susanne, dann kommt doch vorbei nach Wolfhagen um 18 Uhr. Und wir reden gleich weiter, Jessica und ich. Jetzt habe ich erstmal für euch Portugal, The Man, Feel It Still. Guten Morgen.
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0: Das Kind ist geboren, der Raum ist eingerichtet und dann verstirbt das Kind. Das ist eine Alltagssituation, die mein heutiger Gast Jessica Heffner kennt. Sie ist aktiv im Verein Unsere Sternkinder Hessen. Und ein Ziel des Vereins ist ja, dieses Tabu zum Tod von Kindern in den Schwangerschaftswochen, früher Kindstod, tatsächlich zu durchbrechen. Und ihr habt so einen Begriff der leeren Wiege. Und jeder, der die Augen schließt und sich so ein Kinderzimmer vorstellt oder ein Schlafzimmer, wo eine leere Wiege steht, wenn man selber Kinder hat, ist das ja ein sehr schmerzhaftes Bild. Also wie hält man das aus direkt nach der Geburt, wenn man eigentlich ja bereit ist, das Leben als Familie gemeinsam zu beginnen und füllst die Wiege nicht?
1: Ja, ich glaube, das ist eine Frage, die keine Antwort hat. Wie hält man das aus? Weil es keine Antwort darauf gibt. Und es
0: Also, warum benutzt ihr den Begriff leere Wiege?
1: Wir benutzen den gar nicht. Der ist von unseren KooperationspartnerInnen, die einen Rückbildungskurs danach benannt haben. Wir selber nutzen den gar nicht so groß. Aber er macht natürlich ein Bild. Also es ist so wie bei Sternenkindern. Mhm. Es macht ein Bild und es macht es greifbar. Ja, da ist alles vorbereitet auf das Leben und dann kommt der Tod. Und dann kommt ja auch die Frage, geht Tod überhaupt, bevor Leben begonnen hat? Nein. Mhm. Das heißt, da war ja Leben. Da war Leben unterschiedlich viele Wochen im Bauch. Und es gibt diese Frage, ich habe vorhin gesagt, es ist die Frage, wie überlebe ich das? Wie halte ich das jetzt eigentlich aus? Und ich glaube, jede Person findet ihre Antwort auf die Frage. Und vielleicht ist es, ich liege erst mal 2 Wochen im Bett und stehe gar nicht auf. Ich hatte mal einen Papa bei mir, der hat gesagt, meine Frau hat seit 3 Tagen die Spülmaschine nicht ausgeräumt. Ich glaube, die hat eine Depression. Dann habe ich gesagt, nee, ich glaube, euer Kind ist gestorben und die Spülmaschine kann auch noch 2 Wochen nicht ausgeräumt werden. So auch akzeptieren, dass die Zeit... Die läuft ja einfach weiter, aber wenn die eigene stillsteht und die der anderen Welt dreht sich weiter, dann gibt es wie so ein langsames Wiederannähern. Okay, es wird langsam und irgendwann steht man wieder auf, vielleicht putzt man mal seine Zähne, kleine Erfolge wahrnehmen. Letzte Woche habe ich zu einer Mama, die auch genau diese Frage gerade gehabt, gesagt, eine Sache am Tag, die, wo du denkst, ja, das war jetzt irgendwie okay. Mhm. Die Sonne scheint mir ins Gesicht, ich nehme diesen Moment wahr, okay.
0: Oder es kann einfach nur, was für uns im Alltag ja was ganz Kleines ist, Zähneputzen, das Zähneputzen sein.
1: Ja, ich habe es geschafft, mir die Zähne zu putzen. Mhm. Und jetzt lege ich mich wieder ins Bett.
0: Mhm. Und wie nennst du das? Die Zeit verlangsamt sich oder die Zeit steht ja nicht still, sondern...
1: Im eigenen Kosmos. Ob du das von der Trauer kennst. Ich kenne es, dass ich das Gefühl hatte, meine Zeit steht still. Ich finde, das ist bei Geburten so, dass man das Gefühl hat, die Zeit steht still. Es gibt die nicht mehr eigentlich. Alles andere geht natürlich weiter
0: draußen. Aus der Zeit gefallen.
1: Ja, und ich finde, der Tod macht das auch. Macht, dass man aus der Zeit fällt. Und merkt natürlich so, okay, draußen hupen trotzdem Autos, irgendwo kommt Musik her und so, aber selber ist man wie in so einer Blase und alles ist auch egal. Also dann fragt jemand, was möchtest du denn essen? Und man merkt so, ich habe keine Essen, ich habe keine Antwort, was? Weiß, so, ich habe keine Antwort auf diese Frage. Dann ist gut, irgendjemand bringt einfach ein Essen, dann guckt man, ob man es essen will. Aber es gibt eigentlich keine... Es gibt keine Wahrnehmung.
0: Aber es ist doch eine Wahnsinnsleistung, wenn Leute euch in diesem Zeitraum anrufen. Also wenn das dann die eine Sache ist, die du schaffst.
1: Ja, und es ist natürlich, weil sie hoffen und wir hoffen natürlich auch, dass wir das dann geben können, dass da jemand ist, der mit ihnen aushält und da ist und da bleibt und Orientierung gibt in dieser Situation, auf die man ja auch überhaupt nicht vorbereitet ist. Also wir wissen, es gibt so eine große Zahl und gleichzeitig sprechen immer noch wenige drüber. Das heißt, ich bin vielleicht zum ersten Mal schwanger und ich weiß gar nicht, dass das passieren kann. Mhm. So, dann passiert's.
0: Das sagen ja auch einige Freundinnen, dass sie sagen, ja, ich dachte, ich bin die Einzige, der das passiert ist. Ich habe mich so auch geschämt, dass mir das passiert ist und habe das niemandem mitgeteilt. Aber wenn du anfängst, mit anderen Frauen darüber zu sprechen, sagen, wie du es vorhin genannt hast, fallen die Masken und viele erzählen davon.
1: Ja, genau. Und ich glaube, es ist so ein, ja, ich bin damit alleine und plötzlich zu merken, ich bin doch gar nicht damit alleine. Mhm. Das ist schon auch ein großer Teil unserer Vereinsarbeit, dass es darum geht, also unser Untertitel ist ja Gemeinschaft zur Begleitung und so weiter. Es geht auch um die Gemeinschaft und um das Gefühl, ich bin damit nicht alleine. Mhm.
0: Aber dein Kind ist tot. Was nützt dir dann die Gemeinschaft? Es nützt dir die Gemeinschaft in dem Zusammenhalt des Schmerzes oder?
1: Ja, da ist jemand, dem muss ich nichts erklären. Mhm. Dem sage ich, vielleicht nach Jahren sage ich, jetzt war ich wieder mal richtig traurig, das war so schön. Das versteht ja jemand, der Trauer nicht sehr nah ist, überhaupt nicht.
0: Ja, so. Aber Leute, die trauern oder Trauer kennen, verstehen das.
1: Ja.
0: Wenn du so eine Trauerinsel betrittst oder mal an der Kruste wieder kratzt und dann kommt das Gefühl hoch.
1: Genau, und das ist, glaube ich, schon kostbar, so Räume zu haben so, oder Fragen auch austauschen zu können. Ja, wie macht ihr das denn? Meine Schwiegerin ist jetzt auch schwanger und das Kind hat einen ähnlichen ET wie mein Kind, was verstorben ist. Wie soll ich denn damit umgehen?
0: ET so. Ist was? Erscheinungstermin, würde ich jetzt genau. vom Buchhandel sagen. Aber was ist für dich ET?
1: Errechneter Termin.
0: Also errechnet.
1: Ja, genau, also der errechnete Geburtstermin ist der ET, ja, genau.
0: Ja, und du hast ja im Alltag immer wieder die Situation, du gehst am Spielplatz vorbei, die Kollegin verabschiedet sich in den Mutterschutz. Also du kommst ja eigentlich nicht raus aus dem Alltag, wenn du wieder in der Zeit bist.
1: Genau, man kommt da nicht raus. Und dann ist es auch irgendwann gut zu wissen, okay, und einmal vielleicht im Monat, wenn ich die Selbsthilfegruppe, die Trauergruppe, was auch immer besuche, dann habe ich da meine Insel. Dann ist da meine Trauerinsel und dann gehe ich da drauf. Da sind andere, die können das aushalten. Da kann ich Sachen sagen, die schockieren vielleicht andere Menschen und da darf ich einfach sein.
0: Sagt Jessica Heffner von Sternenkinder e.V.

Leute, muss euch mal ganz kurz warnen. Vorsichtig, wenn ihr unterwegs seid auf der A3 Köln Richtung Frankfurt zwischen Limburg Süd und Bad Camberg. Da sind Rehe auf der Fahrbahn. Bitte vorsichtig fahren auf der A3 Köln Frankfurt zwischen Limburg Süd und Bad Camberg.

0: Wenn man Jessica Heffner einlädt vom Verein Unsere Sternkinder Hessen, dann weiß man, man spricht über Abschied und man spricht über das Aushalten, man spricht über den Tod und gibt diesen Themen, die sonst wenig Raum haben, sehr viel Raum. Ich bin sehr froh, dass wir heute darüber sprechen und vielleicht viele Familien berühren, die das noch gar nicht so thematisiert haben. Denn du hast vorhin gesagt, Geschwisterkinder sind betroffen, Großeltern sind betroffen. Was macht es mit Geschwistern, wenn eins verstirbt?
1: Ich glaube, die Frage ist ja ähnlich groß wie, was macht es mit Eltern? Also es macht immer unterschiedliche Dinge, aber es macht erstmal, ich habe ein verstorbenes Geschwisterkind, egal ob ich danach oder davor komme. Und ich denke, was hilfreich ist, ist immer ein offener Umgang. Also ich weiß, was hier passiert, ich habe keine Unsicherheit, ich werde mitgenommen.
0: So. Wie machst du das bei deinen Kindern? Wie erzählst du den drei Lebenden von den drei Toten?
1: Ja, auf unterschiedliche Art und Weise, weil der Große, der hat mitbekommen, zumindest zwei seiner Geschwister, die gestorben sind, der hat die gesehen. Wir haben, also Jona, habe ich vorhin gesagt, ist bei der Geburt gestorben. Juno ist zwei Tage nach ihrer Geburt gestorben. Und die hatten wir beide auch zu Hause. Das ist in Deutschland, in Hessen erlaubt. Das heißt, man darf auch den Körper des verstorbenen Kindes mit nach Hause nehmen. Mhm. So durfte er seine Geschwister auch sehen, auch verstehen, okay, die existieren wirklich, die gibt es, die sind da. Das ist eine Möglichkeit, auch die Geschwister sonst mit ins Krankenhaus zu nehmen.
0: Intensive Erfahrung dann auch für die Kinder.
1: Auf jeden Fall intensive Erfahrung, aber Kinder, die trauern ja in Pfützen. Mhm. Das heißt, die springen. Und wenn es denen zu viel wird, dann springen die raus. Also er ist dann da in dieses Zimmer gekommen, hat seine verstorbenen Geschwister gesehen und dann ist er wieder weg. Als seine Schwester gestorben ist, haben wir tatsächlich aus dem Kindergarten andere Kinder eingeladen, weil wir nicht wollten, dass er der Verrückte im Kindergarten ist, der immer erzählt, er wird großer Bruder und dann gibt es da kein Geschwisterkind. Und das war eine total schöne Erfahrung, weil die Kinder, also die haben Eltern mitgebracht und die Eltern standen da und wussten nicht, was soll man jetzt sagen, der Elefant im Raum. Und eine zum Beispiel seiner Kindergartenfreundin saß am Bett und hat unsere Tochter Juno angeguckt und Jakob gefragt, sag mal, wieso hat die denn so blaue Fingernägel und wieso sind die Lippen so dunkel und die ist ja so kalt und er hat alles erklärt. Die war wie eine kleine Forscherin und dann ist sie weg. Und irgendwann kam der nächste Freund und der
0: trägt
1: ist rein.
0: Das Wissen in sich, das ist ja toll.
1: Ja, und auch, okay, also wir haben ja auch alle eine Angst vor Toten. So viele aus unserem Freundes- und Bekanntenkreis haben vorher noch keinen toten Körper gesehen, ich selber auch nicht. Und dann so, okay, da passiert nichts, das ist nicht ansteckend. So, das sind ja so Gedanken, die man auch so hat. Was passiert denn mit mir, wenn ich...
0: Ja, und Kinder stellen eben solche Fragen. Jetzt gibt es einen internationalen Gedenktag für Sternkinder am 15.10.
1: Genau, also wir haben organisiert den Lauf für mehr Licht in Frankfurt. Dieses Jahr zum dritten Mal vom Römer laufen wir zum Hauptfriedhof. Da gibt es ein Grabfeld, ein Gemeinschaftsgrabfeld, Hauch von Leben 2. Und warum laufen wir? Wir laufen auch sehr präsent eben vom Römer, um sichtbar zu machen das Thema. Wir waren letztes Jahr 270 Personen ungefähr. Wir hoffen dieses Jahr 500 zu werden.
0: Wann lauft ihr los?
1: Wir laufen 15.30 Uhr los und alle, die das hören, dürfen mitlaufen. Man muss nicht betroffen sein. Man darf einfach mitlaufen, weil man sagt, ja, das Thema braucht Aufmerksamkeit. Das sehe ich. Ich bin vielleicht Fachperson, ich bin vielleicht einfach interessierte Person, ich höre das gerade und es berührt mich und ich möchte unterstützen, 15.30 Uhr am Römer.
0: Okay, man kann ja auch schnell gehen, wenn man jetzt nicht joggen will, ne?
1: Kann man Wir joggen nicht, wir spazieren.
0: Ach so, ihr spaziert.
1: Wir spazieren mit gelben Luftballons, wir haben eine Band dabei, die Musik macht, wir sind kein Trauermarsch, es ist eine schöne Stimmung, angenehm.
0: Haben die verstorbenen Kinder einen bestimmten Ort auf dem Friedhof?
1: Also es kommt, das ist so ein bisschen kompliziert, weil es hat Bestattungsgesetz und Bestattungspflicht da mit solchen Dingen zu tun, aber es gibt ein Gemeinschaftsgrabfeld auf dem Hauptfriedhof. Das ist für alle Kinder, die
0: sprechen wir jetzt von Frankfurt.
1: Von Frankfurt, die bis zur 24. Schwangerschaftswoche versterben.
0: Aber sie haben dann keinen einzelnen Grabstein, sondern...
1: Genau. Das hat damit zu tun, dass es keine Bestattungspflicht gibt. Die Bestattungspflicht ist ab der 24. Schwangerschaftswoche, ab 500 Gramm. Und für diese Kinder braucht es einzelne Gräber.
0: Okay. Mit einer richtigen Beisetzung dann so, wie wir das eben auch kennen bei älteren Menschen.
1: Genau, und den Kosten, die da auch auf einen zukommen.
0: Ja, das ist gut, dass du die nochmal nennst. Apropos Kosten, ihr freut euch immer über Spenden. Sowas, was ihr auf die Beine stellt, schafft ihr nicht allein. Wer ist denn euer Rückgrat mit?
1: Also wir haben gerade das große Glück, dass wir eine super Förderung bekommen von der Crespo Foundation in Frankfurt. Gleichzeitig ist die natürlich nicht für immer, das ist eine Verbrauchsstiftung, die löst sich irgendwann auf und wir merken, wir wachsen, wir brauchen Kontakte in die Politik zu verschiedenen SpenderInnen, FörderInnen, alles ist willkommen, weil es wichtig ist, dass wir wachsen und dass wir nicht eben irgendwann verschwinden.
0: Mhm. Ja, so wie die verstorbenen Kinder, wenn man nicht drüber spricht oder wenn man sich den Schmerz nicht tatsächlich anschaut. Was würdest du denn sagen zum Schluss, liebe Jessica? Was ist das Wichtigste, was bleibt, wenn man diesen Raum betritt, wo man sein kann? Mit der Wut, mit der Liebe für dieses Kind, mit der Hoffnung, die damit verbunden ist?
1: Ich glaube, was bleibt, ist, dass man irgendwann weiß, ich bin Mutter, Vater, Geschwister, Großeltern eines Kindes, das verstorben ist. Aber was mir niemand nehmen kann, ist, es ist mein Kind, es ist mein Geschwister, es ist mein Enkelkind. Und es bleibt für immer.
0: Mhm. Sagt Jessica Heffner. Dankeschön für das Gespräch. Und das Gespräch könnt ihr natürlich auch nochmal nachhören in ARD Sounds.

0: Also ich wünsche euch jetzt einen schönen Sonntag. Und wir hören uns wieder nächste Woche. Eine schöne zweite Herbstferienwoche. Ich gebe euch jetzt in die professionellen Hände von Timo Killer.
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0: Osborne, der alte Dreamer. Muss man irgendwie immer dran denken, wie er der Fledermaus den Kopf auf der Bühne abgebissen hat. Andere Geschichte. Jetzt ist es 12 Uhr. Zeit für die Nachrichten mit dem Kollegen Kevin Arnold.
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2: Der französisch-britische Jurist und Autor Philip Sands ist in Frankfurt mit dem Friedenspreis des deutschen Buchhandels ausgezeichnet worden. Sands arbeitet als Menschenrechtsanwalt am Internationalen Gerichtshof in Den Haag. Mit dabei bei der Feierstunde in der Paulskirche waren unter anderem Bundespräsident Steinmeier und Frankfurts Oberbürgermeister Josef. Der hält die Auszeichnung Sands für richtig. Josef hat dem HR gesagt, der Preisträger weise immer wieder auf die besondere Verantwortung Deutschlands hin.
3: Das wichtigste Erbe aus dem Nationalsozialismus ist, dass nie wieder mehr Rechtsextremisten Regierungsverantwortung übernehmen. Und ich glaube, Sands weist genau auf diese Entwicklungen hin und deswegen ist es der richtige Preisträger zur richtigen Zeit.
2: Die CDU-Spitze trifft sich heute und morgen in Berlin zu einer Führungsklausur. Es geht um Konsequenzen, nachdem die Partei 3 Landtagswahlen verloren hatte. Sabine Henkel aus dem ARD-Hauptstadtstudio.
4: Dabei sollen die Alltagsprobleme der Bürger und Bürgerinnen im Mittelpunkt stehen. Lebenshaltungskosten, die gestiegen sind. Heizen, tanken, einkaufen, nannte Thüringens Ministerpräsident Mario Vogt. Auch Boris Rhein, CDU-Regierungschef in Hessen, will mit Friedrich Merz und der CDU-Spitze darüber nachdenken, was die Bundesregierung tun kann, damit das Leben der Leute wieder bezahlbar wird. Auf der Klausur soll auch über grundsätzliche Fragen für die Partei gesprochen werden, etwa wie die CDU zur AfD steht.
2: Die USA haben wieder ein Frachtschiff gewaltsam daran gehindert, die Straße von Hormuz zu passieren. Laut US-Kommando hat ein Kampfjet das Heck des Frachters getroffen und gezielt den Antrieb lahmgelegt. ARD-Korrespondent Christian Buttgereit.
5: Die Besatzung sei dabei nicht zu Schaden gekommen. Der Frachter habe aus einem iranischen Hafen kommend versucht, die Seeblockade zu durchbrechen und Warnungen ignoriert, heißt es. Die iranischen Revolutionsgarden hatten am Abend ein Video von einem brennenden Öltanker veröffentlicht, der augenscheinlich größere Mengen Öl verliert. Angeblich soll der Tanker 2 Millionen Barrel Rohöl geladen haben und mit einer Seemine kollidiert sein. Die Angaben der Revolutionsgarden wurden bisher von keiner weiteren Quelle bestätigt.
2: Bei einem Verkehrsunfall in Stadt Allendorf in Mittelhessen ist am späten Abend ein Fußgänger ums Leben gekommen. Nach Polizeiangaben wurde der Mann auf der Neustädter Straße von einem Auto erfasst und so schwer verletzt, dass er noch am Unfallort starb. Um wen es sich bei dem Toten handelt, ist bisher unklar. Die Polizei bittet deswegen um Hinweise. In der deutschen Eishockeyliga treten die Löwen Frankfurt heute Nachmittag auswärts in Ingolstadt an. In der DEL 2 kommt es dann am Abend zum ersten Hessen-Derby der neuen Saison. Der EC Bad Nauheim empfängt die Kassel Huskies. HR-Sportreporter Bastian Gerling.
6: Die Favoritenrolle ist klar verteilt. Die Kassel Huskies sind stark in die neue Spielzeit gestartet, gehören zur Spitzengruppe der zweiten Eishockeyliga und haben erst ein Spiel verloren. Die Roten Teufel aus Bad Nauheim haben erst eins gewonnen, sind aktuell Tabellenletzter und stecken zum Saisonstart direkt tief in der Krise. Um das zu ändern, wäre ein Derby-Sieg zu Hause im eigenen Stadion genau das Richtige. Es wäre aber eben auch eine große Überraschung.
2: Das waren die Nachrichten. Zu Hause.
7: Also beim Wetter, es ist so ein bisschen wie so ein All-Inklusiv-Buffet im Urlaub heute. Wirklich alles einmal mit dabei. Es gibt Sonne heute, es gibt Wolken. Zwischendrin gibt es auch mal Regen, aber auch trocken. Und vor allem Richtung heute Abend dann auch immer weniger Regen dabei. Temperaturen dazu 11 Grad bei euch in Nordhessen und bis zu 17 Grad in Richtung Südhessen, so rund um die Bergstraße. Damit ihr gut ankommt, jetzt das Neueste aus dem HR3-Verkehrszentrum. Da habe ich für euch die A5. Frankfurt Richtung Kassel, zwischen dem Nordwestkreuz Frankfurt und Friedberg, 6 Kilometer stockender Verkehr. A7, Fulda Richtung Kassel, ein Unfall am Kirchheimer Dreieck in der Verbindung zur A4 in Richtung Erfurt. Der Unfall ist auf der linken Spur passiert. Die A7, Kassel Richtung Hannover, ist zwischen Hannmünden-Lutherberg und Hannmünden-Hedemünden immer noch gesperrt, wegen Reinigungsarbeiten. Jetzt gerade gibt's ab Kassel-Nord 2 Kilometer Stau, ihr werdet aber umgeleitet. Und A7, Fulda Richtung Würzburg, zwischen dem Fulda-Dreieck und Bad Brückenau-Volkers, 2 Kilometer Stau ab der Raststätte Utrichshausen-West. Schön, dass ihr mit dabei seid an diesem Sonntagmittag. Ich bin Timo Killer. Hi.
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ist das für euch in HR3 und ich habe jetzt eine leichte Verwechslungsgefahr. Da entscheidet wirklich nur ein einziger Buchstabe in der HR3-Playlist jetzt. Es ist nicht Adele, sondern Adela. Tauschen wir hinten einfach mal kurz das E mit einem A aus. Newcomerin, die gerade richtig gehypt wird, hat jetzt schon wirklich einen krassen Weg hingelegt. Also super erfolgreich Ballett getanzt zum Beispiel. Hat bei Casting schon

auch schon mitgemacht und ihre größten Fans sind Dua Lipa oder auch zum Beispiel Schauspielerin Nicole Kidman. Und ihr gehört jetzt hoffentlich auch zu den Fans dazu. Das ist neu für euch, Adela in HR3.

NLA, das ist ganz neu für euch in HR3 von Adela. Ich hoffe, ihr habt einen tollen Sonntag. Machen wir jetzt noch ein kleines bisschen toller mit Dua Lipa. Die uns ein kleines bisschen verzaubert mit ihrem Sound. Houdini und natürlich echte Abwechslung fürs Füße noch ein kleines Stückchen höher legen jetzt. Wir machen es uns bequem mit Snow Patrol.

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7: HR3. Herzlich willkommen in eurem Sonntagmittag. Timo Keller hier. Schön, dass wir diesen Sonntag zusammen verbringen. Und der Herbst, der ist jetzt dann doch wirklich da. Merken wir, oder? Auch heute wieder natürlich an der Übergangsjacke. Temperaturen 11 Grad, so rund um Frankenberg in Nordhessen heute. 17 Grad gibt es vor allem so rund um Darmstadt, also eher so Richtung Südhessen. Dazu ist einmal alles mit dabei. Also wir genießen ein kleines bisschen Sonne an diesem Sonntag, kriegen aber auch ein bisschen Regen ab und dazu immer wieder Wolken. Damit ihr gut ankommt, jetzt das Neueste aus dem H3-Verkehrszentrum. A5 Frankfurt-Kassel, zwischen dem Nordwestkreuz Frankfurt und Friedberg, 6 Kilometer stockender Verkehr. Dann die A7 Fulda Richtung Kassel. Am Kirchheimer Dreieck hat es einen Unfall gegeben, direkt in der Verbindung zur A4 in Richtung Erfurt. Weiterhin gesperrt ist die A7 Kassel Richtung Hannover. Zwischen Hannmünden-Lutherberg und Hannmünden-Hedemünden hier immer noch Reinigungsarbeiten. Momentan steht ihr 2 Kilometer im Stau ab Kassel-Nord. Ihr werdet aber umgeleitet. Und die A7 noch Fulda Richtung Würzburg. 2 Kilometer Stau zwischen dem Fulda-Dreieck und bei Brücken auf Volkers. Direkt ab der Raststätte Utrichshausen. Einen schönen Sonntag euch.
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0: für euren Sonntag. Gleich Santana an HR3 und davor findet die HR3 Morning Show endlich denjenigen, der mal wieder seine Tupperdose im Kühlschrank vergessen hat.
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So viel Hüfte bewegen. Bekommen wir direkt Muskelkater. Santana und Rob Thomas für euren Sonntag hier in HR3. Gleich Panic at the Disco. Oh, Wahnsinn. So ein langer Bandname für nur ein Bandmitglied. High Hopes gleich und echte Abwechslung für euren Sonntagmittag mit Loy. Gibt uns zusammen mit David Puentes richtig, richtig gute Spätsommer-Vibes. In ihrem neuen Song. Und da, wo Sommer dran steht, da steckt meistens auch Sommer drin. Das ist neu für euch. Golden Summer.

0: Sarah Larsson und Memory Lane für euren Sonntagmittag, jetzt um 13 Uhr. 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
2: In Frankfurt ist Philip Sands mit dem Friedenspreis des deutschen Buchhandels ausgezeichnet worden. Der britisch-französische Autor und Jurist arbeitet als Menschenrechtsanwalt am Internationalen Gerichtshof in Den Haag. ARD-Reporterin Anne Barsack.
3: Sands hat eine Rede gegen das Schweigen gehalten. Gegen das Schweigen zu Gewalt, Unterdrückung, Kriegsverbrechen. Der 65-Jährige forderte insbesondere Deutschland auf, lauter zu werden. Und zwar in Bezug auf Israel und die Gewalt gegen die Palästinenser. Die Debatte über den Begriff Völkermord nannte Sands ein nutzloses Ablenkungsmanöver. Verbrechen müssten angeprangert werden. Und diejenigen, die dies tun, dürften nicht bestraft werden.
2: Die CDU-Spitze trifft sich heute und morgen in Berlin zu einer Führungsklausur. Es geht um Konsequenzen, nachdem die Partei 3 Landtagswahlen verloren hatte. Sabine Henkel aus dem ARD-Hauptstadtstudio.
4: Dabei sollen die Alltagsprobleme der Bürger und Bürgerinnen im Mittelpunkt stehen. Lebenshaltungskosten, die gestiegen sind. Heizen, tanken, einkaufen, nannte Thüringens Ministerpräsident Mario Vogt. Auch Boris Rhein, CDU-Regierungschef in Hessen, will mit Friedrich Merz und der CDU-Spitze darüber nachdenken, was die Bundesregierung tun kann, damit das Leben der Leute wieder bezahlbar wird. Auf der Klausur soll auch über grundsätzliche Fragen für die Partei gesprochen werden, etwa wie die CDU zur AfD steht.
2: In Polen gibt es Hinweise auf einen Anschlag auf Ministerpräsident Tusk und Verteidigungsminister Kosiniak-Kamysz. Das hat eine Sprecherin des Innenministeriums auf der Online-Plattform X bekannt gegeben. Die Polizei untersuche den Fall, mehr ist bisher nicht bekannt. In Polen sind die Behörden wegen einer Welle von Gewalt an Schulen bereits in Alarmbereitschaft. Es gab in dieser Woche mehrere Messerattacken. Dabei wurde ein Mensch getötet, mehrere verletzt. Bei einer Laufveranstaltung in Nordrhein-Westfalen haben Teilnehmer Rettungskräfte behindert und eine Wiederbelebung gestört. Nach Angaben der Feuerwehr war gestern ein Teilnehmer zusammengebrochen und musste reanimiert werden. Andere Läufer hatten währenddessen Diskussionen mit Rettungsdienst und Notarzt angezettelt. Außerdem hätten Teilnehmer nicht auf Blaulicht und Martinshorn reagiert. Der Patient wurde schließlich ins Krankenhaus gebracht. Wie es ihm geht, ist nicht bekannt. Im Kreis Offenbach haben in der Nacht mehrere Autos gebrannt. In Rödermark-Oberroden sind auf einem Privatgelände 3 Fahrzeuge in Flammen aufgegangen. Dort standen auch weitere abgemeldete Autos, bei denen die Scheiben eingeschlagen wurden. Die Polizei ermittelt wegen Vandalismus und Brandstiftung. Auch in Dietzenbach wurde ein Auto in Brand gesteckt. Der Besitzer konnte die Flammen selbst löschen. In der Formel 1 steht heute das Nachtrennen in Singapur an. Um 14 Uhr unserer Zeit startet Max Verstappen im Red Bull von der Pole Position. Er war beim Qualifying der Schnellste. ARD-Sportreporterin Lena Bergmann.
5: Nur knapp dahinter lauern die beiden Ferrari von Charles Leclerc und Lewis Hamilton und der WM-führende Kimi Antonelli. Das große Update an seine Mercedes scheint nun besser zu funktionieren. Platz 4 ist keine schlechte Ausgangslage für das Nachtrennen. Aussichtsreich geht auch Nico Hülkenberg in den Grand Prix. Nach einem starken Auftritt im Sprint zeigte der Deutsche auch ein solides Qualifying und wird mit seinem Audi von Platz 10 starten.
2: Das waren die Nachrichten.
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0: Uff. Ist ja schon fast wieder Zeit, die Winterjacke rauszuholen. Nachts teilweise 0 Grad heute in Nord- und auch in Osthessen. Bis dahin tagsüber zumindest noch mal ganz angenehm. So zwischen Mittelhessen, Rheingau, Südhessen, Rhein-Main-Gebiet. Da bis zu 17 Grad heute. Bei euch in Nordhessen immerhin 11 bis 15 Grad. Dazu gibt es einen Mix aus Sonne und Wolken. Bisschen Regen kann auch noch mit dabei sein. Damit ihr gut ankommt, jetzt das Neueste aus dem HR3-Verkehrszentrum. 6 Kilometer stockt es gerade bei euch auf der A5 Frankfurt Richtung Kassel zwischen dem Nordwestkreuz Frankfurt und Friedberg. Dann hat es einen Unfall gegeben auf der A7 Fulda Richtung Kassel. Am Kirchheimer Dreieck ist jetzt immer noch die Verbindung zur A4 in Richtung Erfurt wegen Reinigungsarbeiten gesperrt. Weiterhin gesperrt ist auch die A7 von Kassel in Richtung Hannover zwischen Hannmünden-Lutherberg und Hannmünden-Hedemünden. Auch hier Reinigungsarbeiten. Momentan gibt es ungefähr 2 Kilometer Stau ab Kassel-Nord. Ihr werdet aber umgeleitet. Und nochmal die A7 Fulda Richtung Würzburg. Zwischen dem Fulda-Dreieck und Bad Brückenau-Volkers gerade 2 Kilometer Stau ab der Raststätte Utrichshausen. Das war's. Gute Fahrt euch. Habt einen entspannten Sonntag. Ich bin Timo Killer. Hallo.
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0: Al King ist das. Exes and O's. In HR3 am Sonntag. Ja, was machen wir denn eigentlich noch mit diesem Rest vom Wochenende? Ein bisschen was haben wir ja noch. Und es ist tatsächlich auch immer noch ein bisschen was los zu Hause in Hessen. Gerade ist ja wieder so ein bisschen die Zeit für Drachen steigen lassen. Oder haben wir doch geliebt früher. Also entweder als Kind oder jetzt vielleicht ja sogar mit unseren Kids. Das geht heute beim Drachenfest in der Talaue zwischen Bad Nauheim und Friedberg.
1: Schnappt euch euren eigenen Drachen, bastelt einen bei uns am Stand oder kauft euch einen neuen vor Ort. Leckeres Essen und Getränke gibt es vom Bad Nauheimer Verein. Wir freuen uns auf euch.
0: Sogar selbst basteln geht, sagt die Emma, die das Drachenfest mitveranstaltet. Hinkommen geht mit den Öffis oder aber ihr parkt auf dem Parkplatz am Burgfeld. Das ist direkt um die Ecke. Und was ja gerade auch immer noch ist, ne, Kerbsaison in Hessen, zum Beispiel auch in Niedernhausen, Oberjosbach. Heute war schon Frühschoppen. In der Stunde geht der Kerbeumzug los und morgen ist dann auch nochmal Frühschoppen.
2: Hey Gude, Sonntag und Montag wird es natürlich wieder traditionell mit viel Blasmusik. Aber unser absolutes Highlight ist am Sonntagabend die legendäre Oberjosbacher Playback-Show. Also schnappt euch eure Freunde und die Family und kommt vorbei.
0: Na, die Silvi, die freut sich auf euch. Egal ob bei der Playback-Show heute Abend oder vielleicht einfach nur kurz auf was zum Futtern und zum Anstoßen.

jedes Wort ein kleines bisschen Herzschmerz. John Legend in HR3. Echte Abwechslung für euren Sonntag klingt nach Depeche Mode. Richtig schön gemütlicher Fließjackensound. Never let me down again. Richtig schön locker. Und ein bisschen was zum Powern habe ich natürlich auch für euch. Die zwei Jungs von Two Colors. Das ist Heavy Metal Love.

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1: Ja. Einen schönen Sonntagmittag, Timo Killer hier. Und so langsam beenden wir beim Wetter. Die Eiskaffeesaison geht jetzt dann doch eher so langsam Richtung Kräutertee. Herbstlich ist es auch heute. Es gibt Wolken, es gibt Regen. Zwischendurch so ein kleines bisschen Sonne. 11 bis 17 Grad dazu. Und heute Nacht dann sogar teilweise bei euch in Nordhessen 0 Grad. Damit ihr gut ankommt, jetzt das Neueste aus dem hr3-Verkehrszentrum. A5 Frankfurt Richtung Kassel, 4 Kilometer stockt's zwischen dem Nordwestkreuz Frankfurt und Friedberg. 4 Kilometer stockt's auch bei euch auf der A7 von Fulda in Richtung Kassel, zwischen dem Hattenbacher Dreieck und dem Kirchheimer Dreieck. Die A7 Kassel Richtung Hannover, zwischen Kassel-Nord und Hannmünden-Lutherberg, 5 Kilometer Stau. Und, ja, aller guten Dinge sind drei. Nochmal die A7, Fulda Richtung Würzburg, zwischen dem Fulda-Dreieck und Bad Brückenau-Volkers. 2 Kilometer Stau ab der Raststätte Utrichshausen. Entspannten Sonntag euch und gute Fahrt.
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0: Ja, Sonntagmittag in HR3. Und aufstehen war diese Woche ja wohl mal noch toller als eh schon mit der HR3. Michael Schulte hat euch geweckt. Was für ein toller Besuch bei Tanja und Tobi in der HR3 Morning Show. Und Michael Schulte hat neue Musik mitgebracht. Cover You, so heißt der neue Hit. Und zur Begrüßung gab es natürlich direkt mal schöne Komplimente von euch.
1: Wie so eine warme Decke, wo man sich reinkuscheln kann. Und sofort hat man das Gefühl, als ob jemand da wäre und einen in den Arm nimmt. Schönes neues Lied.
2: Oh, ist das nicht das schönste Kompliment von der Natascha?
3: Also das ist schon echt schön. Also
2: oder?
4: Was ein schönes Ding und ein besonderer Hit, weil es ist ein Song für deine beiden Jungs, ne?
3: Ist für meine beiden Jungs geschrieben. Man kann es natürlich aber auch auf jede andere Person interpretieren, weil es geht am Ende natürlich darum, wie wichtig es ist, dass man irgendwie auch jemanden hat, der einen so ein bisschen behütet, wo man sich vielleicht auch mal ausweinen kann. Irgendjemand, der einem so den Weg zeigt, wenn es mal nicht so läuft, wenn es mal dunkel wird.
0: Michael Schulte in HR3 mit seinem neuen Hit Cover You.

So klingt der Herbst 2026 mit Michael Schulte. Ist ganz neu von ihm für euch jetzt, wenn es wieder so ein kleines bisschen gemütlicher drin wird. Cover You. H3 ist hier am Sonntagmittag mit Rock von Sunrise Avenue. Das Zuhause der Stars, die Hollywood Hills. Und ein aktueller Hit für euch, für echte Abwechslung. Das ist Taylor Swift und Anti-Hero.

Sunrise Avenue, Hollywood Hills. Hier ist euer Sonntagmittag mit HR3. Vorsicht bitte, gerade sind Personen auf der Fahrbahn, auf der A3 Köln-Frankfurt zwischen Limburg-Nord und Limburg-Süd. Hier sind gerade Personen auf der Fahrbahn, auf der A3 Köln-Frankfurt zwischen Limburg-Nord und Limburg-Süd. Entspannten Sonntag euch.

0: Also wenn es einer schafft, so einen entspannten Sound von Hurts, Wonderful Life, nochmal so schön klingen zu lassen wie so einen entspannten, ja, guter Beat aus den 80ern, dann ist es doch Purple Disco Machine. Hier ist HR3, jetzt um 14 Uhr. Alles, was wichtig ist, mit Christoph Haas.
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2: In Frankfurt ist Philip Sands mit dem Friedenspreis des deutschen Buchhandels ausgezeichnet worden. Der britisch-französische Autor und Jurist arbeitet als Menschenrechtsanwalt am Internationalen Gerichtshof in Den Haag. ARD-Reporterin Anne Basak.
3: Sands hat eine Rede gegen das Schweigen gehalten, gegen das Schweigen zu Gewalt, Unterdrückung, Kriegsverbrechen. Der 65-Jährige forderte insbesondere Deutschland auf, lauter zu werden, und zwar in Bezug auf Israel und die Gewalt gegen die Palästinenser. Die Debatte über den Begriff Völkermord nannte Sands ein nutzloses Ablenkungsmanöver. Verbrechen müssten angeprangert werden und diejenigen, die dies tun, dürften nicht bestraft werden.
2: In Frankfurt hat die Polizei rund um ein Konzert mehr als 60 Menschen festgenommen. Der belarussische Rapper Max Korsch war gestern Abend im Frankfurter Stadion aufgetreten. Die Polizei sagt, dass dabei und nach dem Konzert immer wieder verbotene Pyrotechnik gezündet worden sei. Schon am Donnerstag und Freitag sei die Polizei in Frankfurt gegen hunderte Fans des Rappers vorgegangen, wegen zu lauter Musik und Pyrotechnik. Papst Leo wird sich an der Lunge operieren lassen. Das kündigte er beim Sonntagsgebet auf dem Petersplatz in Rom an. ARD-Korrespondentin Anna Giordano.
4: Der Papst sagte wörtlich, die Ärzte haben einen begrenzten Knoten in meiner Lunge festgestellt. Er wurde in einem sehr frühen Stadium entdeckt und ist gut lokalisiert. Schließlich bat der Papst die auf dem Petersplatz versammelten Menschen, für ihn zu beten. Nach Vatikaninformationen ist der Eingriff bereits in den nächsten Tagen geplant. Anschließend wird der Papst sich etwa eine Woche lang davon erholen.
2: In Deutschland dauern Klageverfahren gegen Asylentscheidungen wieder etwas länger. Nach Angaben der Bundesregierung waren es im ersten Halbjahr dieses Jahres im Schnitt 15,3 Monate. Das ist ein Monat mehr als im Vorjahreszeitraum. Davor war die Verfahrensdauer mehrere Jahre gesunken. Ein Grund ist die gestiegene Zahl der Asylklagen. Microsoft-Chef Nadella fordert eine Art Notbremse in Software mit künstlicher Intelligenz. Er hat auf der Online-Plattform X geschrieben, ein Mensch müsse immer in der Lage sein, ein KI-Modell mitten in der Aufgabe zu stoppen und abzuschalten. Hintergrund sind mehrere Vorfälle bei verschiedenen KI-Firmen, bei denen die künstliche Intelligenz Sicherheitslücken ausgenutzt hat. Microsoft selbst entwickelt und nutzt KI in großem Stil. In Bad Hersfeld in Osthessen beginnt morgen offiziell das Lullusfest. Es gilt als das älteste Volksfest Deutschlands. Heute Abend zieht ein Fackel- und Laternenumzug durch die Stadt. Der gehört traditionell dazu. HR-Reporterin Sophia Junginger.
5: Um 19 Uhr geht es los am Neumarkt. Dann zieht der Zug über die Brüdergasse in die Dudenstraße, durch die Weinstraße bis zum Lingplatz. Direkt danach findet in der Stiftsruine noch eine Feierstunde statt. Die Festrede hält in diesem Jahr Stadtschreiberin Karen Köhler. Fackeln müssen allerdings draußen bleiben. Highlight am Abend, um kurz vor 8 wird die nur selten zu hörende Lullusglocke geläutet.
2: Und das waren die Nachrichten.
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0: Oh, so langsam geht im Auto die Hand schon wieder Richtung Sitzheizung, was total verständlich ist. Teilweise nämlich 0 Grad heute Nacht in Ost- und auch in Nordhessen. Tagsüber dann doch noch mal ein bisschen wärmer, 11 bis 17 Grad haben wir momentan. Dazu Sonne und Wolken, bisschen Regen ist auch noch mit dabei. Der hört dann aber zum Glück in Richtung Abend wieder auf. Damit ihr gut ankommt, jetzt das Neueste aus dem HR3-Verkehrszentrum. Vorsicht bitte immer noch, Personen auf der Fahrbahn auf der A3 Köln-Frankfurt zwischen Limburg-Nord und Limburg-Süd. A5 Frankfurt Richtung Kassel, zwischen dem Nordwestkreuz Frankfurt und Friedberg 4 Kilometer Stau und stockender Verkehr. Die A7 Fulda Richtung Kassel, zwischen dem Hattenbacher Dreieck und dem Kirchheimer Dreieck 4 Kilometer Stop and Go. Dann haben wir noch 2 Kilometer Stau auf der A7 von Fulda in Richtung Würzburg, zwischen dem Fulda Dreieck und Bad Brückenau-Volkers. Den Stau gibt's ab der Raststätte Utrichshausen. Einen hoffentlich entspannten Sonntag euch. Ich bin Timo Killer. Hi.
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0: Es ist Sonntag. Hier ist H3 und das Beste am Sonntag ist doch eigentlich, dass wir beim Essen auch mal so ein kleines bisschen fauler sein dürfen. Holen wir uns einfach was. Heute gibt's einfach mal Dönerwasser. Also nicht Döner und Wasser, sondern Dönergeschmack im Wasser. Das ist nämlich gerade voll der Trend. Es gibt jetzt Kebab-Water. Wird tatsächlich in Berlin schon verkauft.
1: Ich habe es auch schon probiert, schmeckt sehr säuerlich-salzig. So ein Hauch nach Döner, aber da braucht man schon viel Fantasie für, ja.
0: Das ist der Dennis, der hat einen Dönerladen in Berlin, hat es schon probiert, ist noch nicht so wirklich davon überzeugt. Witzig auch, warum der Drink überhaupt von Wissenschaftlern entwickelt wurde. Die meisten Menschen bestellen nachts Döner beim Lieferdienst. Sie bestellen aber nichts zu trinken dazu. Und dann haben die sich gedacht, warum denn nicht einfach beides zusammen machen? Ich frage mich nur, wie man den Geschmack von Zwiebeln, Fleisch, Joghurt oder Knobisauce in eine Flasche pressen kann. Und so ein paar Freiwillige haben den Trend in Berlin auch schon mitgemacht.
2: Im ersten Moment muss ich zugeben, gewöhnungsbedürftig, weil ich gar nicht wusste, was es ist. Und dann überrascht war, dass es doch irgendwie sehr herzhaft und dönerig war.
3: Ich habe nur einen ganz kleinen Schluck genommen und ich konnte es kaum runterschlucken. Ich fand es einfach nur schauderhaft.
2: Als reines Erfrischungsgetränk sehr, weiß ich nicht, da fehlt irgendwie was Freshes drin, habe ich das Gefühl.
0: Und die wichtigste Frage beim Kebab-Water natürlich, gibt's das auch mit scharf?

Na, braucht ja etwas vielleicht Sonntagigeres als Bon Jovi. Hello, hello. Also was so richtig schön cozy ist, habe ich für euch. Shakespeare Sisters. Und die schön kratzige Stimme von Nico Santos, die packe ich euch auch noch in die HR3-Playlist für echte Abwechslung. Das ist Rooftop.

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4: Schön, dass ihr mit dabei seid an diesem Sonntagmittag. Timo Killer hier. Und jetzt sind wir wieder in der bunten Jahreszeit angekommen. Es haut ja gerade auch wieder ordentlich Blätter auf dem Bürgersteig. Und auch in der Küche zieht die Farbe Orange wieder ein mit den ganzen Kürbissen. Dann auch beim Wetter ist der Herbst da. Heute Wolken, Sonne, Regen, alles mit dabei. 11 bis 17 Grad. Und nachts sind wir dann auch schon wieder bei 6 bis 0 Grad. Damit ihr gut ankommt, jetzt das Neueste aus dem HR3-Verkehrszentrum. Vorsicht, eine ungesicherte Unfallstelle auf der B8 in Richtung Altenkirchen zwischen Elz und Malbeneich. Das Ganze im Kurvenbereich. A5 Frankfurt Richtung Kassel zwischen dem Nordwestkreuz Frankfurt und Friedberg. 4 Kilometer Stau und Stop and Go. Und noch die A7 Fulda Richtung Würzburg zwischen dem Fulda-Dreieck und Bad Brückenau-Volkers. 2 Kilometer Stau ab der Raststätte Utrichshausen. Gute Fahrt euch!
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0: Will Smith und Niall Horan. Drive safe für euren Sonntag in HR3.
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2: Für alle, die einen sehr schlechten Job suchen, ein Unternehmen, bei dem du nie Feierabend machen kannst, schreibt in die Stellenausschreibung:
3: flexible Arbeitszeiten und hohe Eigenverantwortung.
2: Wenn der Saftladen dir sagen will, dass das Gehalt miserabel ist:
3: es gibt jede Woche einen Obstkorb fürs ganze Team.
2: Wir haben viel zu wenig Personal und du wirst von Tag 1 an allein gelassen, heißt:
3: wir haben schlanke Strukturen und geben dir viel Gestaltungsspielraum.
2: Und wenn sie dir sagen wollen, dass du an dem Job komplett zerbrechen wirst, heißt das:
3: persönliche Weiterentwicklung.
2: Klingt doch sympathisch. Und dann noch die Info, dass es die Firma in einem Jahr sowieso nicht mehr gibt.
3: Wir befinden uns in einer spannenden Wachstumsphase.
2: Viel Erfolg.
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so ein bisschen nach, ja, nichts tun. Was ja perfekt ist für so einen Sonntag. Ihr hört HR3 gleich mit Status Quo. Der gemütlichen 80er bei uns in HR3. You're in the Army now. Und ein paar schöne Club-Vibes bekommt ihr natürlich auch von mir. Von Kato und John. Turn the lights off.

Kultur für euch in HR3 an diesem Sonntag. Vorsicht bitte auf der A66 Wiesbaden in Richtung Frankfurt. Zwischen dem Nordwestkreuz Frankfurt und Frankfurt-Ludwig-Landmann-Straße. Da liegt ein Müllsack auf der mittleren Spur rum.

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2: In Frankfurt ist Philippe Sands mit dem Friedenspreis des deutschen Buchhandels ausgezeichnet worden. Der britisch-französische Autor und Jurist arbeitet als Menschenrechtsanwalt am Internationalen Gerichtshof in Den Haag. ARD-Reporterin Anne Bassack.
3: Sands hat eine Rede gegen das Schweigen gehalten, gegen das Schweigen zu Gewalt, Unterdrückung, Kriegsverbrechen. Der 65-Jährige forderte insbesondere Deutschland auf, lauter zu werden, und zwar in Bezug auf Israel und die Gewalt gegen die Palästinenser. Die Debatte über den Begriff Völkermord nannte Sands ein nutzloses Ablenkungsmanöver. Verbrechen müssten angeprangert werden und diejenigen, die dies tun, dürften nicht bestraft werden.
2: Krisensitzung in der CDU-Spitze. In Berlin hat eine zweitägige Führungsklausur begonnen. Dort wird über Konsequenzen aus den Wahlniederlagen gesprochen. Die CDU ist in Mecklenburg-Vorpommern zum ersten Mal an der 5%-Hürde gescheitert und aus dem Landtag ausgeschieden. CDU-Generalsekretärin Hoppermann hat gesagt, man wolle zur alter Stärke zurückfinden.
4: Es geht darum, Vertrauen für uns und unsere Politik zurückzugewinnen und dabei die Modernisierung unseres Landes nicht aus dem Blick zu verlieren, aber auch die Lebenswirklichkeit der Menschen anders zu adressieren und die Herausforderungen auch anzuerkennen.
2: Weiteres Thema ist der Umgang der CDU mit der AfD. Papst Leo XIV. Muss operiert werden. Der 71-Jährige hat mitgeteilt, dass bei ihm ein Knoten in der Lunge gefunden wurde. Er sei noch im Anfangsstadium. Ärzte hätten geraten, ihn zu entfernen. Papst Leo steht seit knapp anderthalb Jahren an der Spitze der katholischen Kirche. Bisher waren bei ihm keine gesundheitlichen Probleme bekannt. Bei einem Verkehrsunfall in Stadt Allendorf in Mittelhessen ist am späten Abend ein Fußgänger ums Leben gekommen. Nach Polizeiangaben wurde der Mann auf der Neustädter Straße von einem Auto erfasst und so schwer verletzt, dass er noch am Unfallort starb. Um wen es sich bei dem Toten handelt, ist bisher unklar. Die Polizei bittet deswegen um Hinweise. Zum ersten Mal hat ein Frachtschiff eine alternative Route durch die Arktis zurückgelegt. Der Frachter aus Südkorea war 50 Tage lang unterwegs, hatte unter anderem in Großbritannien, den Niederlanden und Polen Halt gemacht. Die südkoreanische Regierung will die Arktis-Passage als Route für den kommerziellen Verkehr etablieren. Durch den Klimawandel ist der Seeweg nicht mehr so häufig vereist wie früher. In der zweiten deutschen Eishockeyliga kommt es heute Abend zum ersten Hessen-Derby der Saison. In Bad Nauheim empfangen die Roten Teufel die Huskies aus Kassel. HR-Sportreporter Bastian Gerling.
5: Die Favoritenrolle ist klar verteilt. Die Kassel Huskies sind stark in die neue Spielzeit gestartet, gehören zur Spitzengruppe der zweiten Eishockeyliga und haben erst ein Spiel verloren. Die Roten Teufel aus Bad Nauheim haben erst eins gewonnen, sind aktuell Tabellenletzter und stecken zum Saisonstart direkt tief in der Krise. Um das zu ändern, wäre ein Derby-Sieg zu Hause im eigenen Stadion genau das Richtige. Es wäre aber eben auch eine große Überraschung.
2: Das waren die Nachrichten.
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0: Na, die Sonne nehmen wir doch heute noch mal gerne mit, oder? Aber so ein paar Strahlen kämpfen sich dann doch durch die Wolken durch. Bisschen Regen kann noch mit dabei sein, lässt aber dann spätestens heute Abend dann auch nach. Temperaturen dazu tagsüber heute 11 bis 17 Grad. Heute Nacht geht's dann runter, deutlich kühler. Dann nämlich dann noch 6 bis 0 Grad. Damit ihr gut ankommt, jetzt das Neueste aus dem HR3-Verkehrszentrum für euch. Einmal die A5 Frankfurt Richtung Kassel. 4 Kilometer Stau gibt es zwischen dem Nordwestkreuz Frankfurt und Friedberg. Und dann noch die A5 Kassel Richtung Frankfurt. Ein kaputtes Auto gerade zwischen dem Bad Homburger Kreuz und dem Nordwestkreuz Frankfurt auf der rechten Spur. A7 bekommt dann noch von mir Fulda Richtung Würzburg zwischen dem Fulda-Dreieck und Bad Brückenau-Volkers. 2 Kilometer Stau ab der Raststätte Utrichshausen. Gute Fahrt euch und macht euch einen entspannten Sonntagmittag. Schön, dass ihr mich mit dabei habt. Ich bin Timo Killer. Hi!
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So, wir krempeln einmal ganz, ganz kurz den Kuschelpulli nach oben für so ein bisschen Gänsehaut. Diese Stimme, oder? Ganz, ganz, ganz, ganz, ganz groß. Zoe Wees ist das und sie ist endlich nach einem Jahr Pause wieder zurück, hat einen neuen Hit mitgebracht und den gibt es tatsächlich nur im Radio erstmal. Also den kann man nicht kaufen, den kann man nicht streamen, den gibt es wirklich nur bei uns. Er heißt Rise Again und er ist für alle, ja, die sich so ein kleines bisschen verloren und gebrochen fühlen, sagt Zoe Wees. Also ganz, ganz neu. Nur im Radio. Das ist Rise Again.

Na, genau so fühlt sich echte Abwechslung an in HR3. Von so ganz, ganz ruhig zu Mando Diao. Dance with somebody. Und davor schauen wir, dass wir uns ja musikalisch in diesen Sonntag reinkuscheln. So richtig schön easy going. Funktioniert ganz gut mit The Weeknd. Das ist In Your Eyes. Echte Abwechslung.

0: Einen tollen Sonntagnachmittag, Timo Killer hier in HR3. Nochmal kurz der Reminder an uns alle. Termin für die Winterreifen ausmachen, wenn wir es nicht selbst zu Hause machen. Ich habe es auch fast wieder verpeilt. Der Herbst ist nämlich dann doch so langsam da. Temperaturen heute Nacht zum Beispiel nur noch 6 bis 0 Grad. Bis dahin jetzt an diesem Sonntagnachmittag immer noch so 11 bis 17 Grad. Dazu gibt es einen Mix aus Sonne, Wolken sind mit dabei und bis zum Abend noch ein bisschen Regen, der lässt dann aber nach. Damit ihr gut ankommt, jetzt das Neueste aus dem HR3 Verkehrszentrum. 3 Kilometer Stau gerade auf der A3 Würzburg-Frankfurt zwischen Bessenbach und Walderschaff und Hösbach. So rum ist es richtig. DA5 Frankfurt-Kassel zwischen dem Nordwestkreuz Frankfurt und Friedberg. 4 Kilometer Stau und stockender Verkehr. A5 Kassel-Frankfurt zwischen dem Bad Homburger Kreuz und dem Nordwestkreuz Frankfurt. Steht ein kaputtes Auto rum auf der rechten Spur. Die A7 Würzburg-Fulda zwischen Bad Brückenau-Wildflecken und Bad Brückenau-Volkers, 2 Kilometer Stau. A7 Fulda-Würzburg zwischen dem Fulda-Dreieck und Bad Brückenau-Volkers, 2 Kilometer Stau ab der Raststätte Utrichshausen. Und nochmal 2 Kilometer Stau auf der A661 Egelsbach in Richtung Oberursel zwischen dem Offenbacher Kreuz und Offenbach-Taunusring. Gute und entspannte Fahrt euch.
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HR3 ist hier und ja, zu Hause in Hessen. Da wird gerade wieder nur eine Sprache gesprochen. Hatschi. Können manche gerade sehr fließend. Es ist ja Wahnsinn, wie viele Menschen gerade krank sind in Hessen. Die eine Hälfte auf der Arbeit macht Herbstferien, die andere liegt krank zu Hause im Bett rum. Auch hier im HR3-Team gerade nicht anders. Und es gibt natürlich auch so typische Anzeichen dafür, ne, dass wir uns sicher sein können, dass wir zu 300% krank sind. Treppensteigen fühlt sich an wie eine olympische Disziplin. Du kaufst den kompletten Zitronenbestand im Supermarkt leer. Deine Bettdecke verschmilzt mit dir, sogar auf der Couch. Du kaufst den kompletten Ingwerbestand im Supermarkt leer. Seit 3 Tagen schwitzt du die gleichen Klamotten durch. Du kaufst den kompletten Minzebestand im Supermarkt leer. Dein überhitzter Fernseher versucht sich verzweifelt von alleine abzuschalten. Du kaufst den kompletten Honigbestand im Supermarkt leer. Du hast abends kurz den Moment von... Ich bin gesund, nur um dich dann am nächsten Morgen für die nächsten 3 Jahre krank zu melden.

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1: Eine der Stimmen, die wir doch sofort raushören in der H3-Playlist. Best Hill und Things We Lost in the Fire. Für euren Sonntag gibt's Gitarren.
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1: Runaway Train. Richtig schöner Laidback 90er und natürlich echte Abwechslung für ein bisschen mehr Power. Glockenbach und Austes in H3.

0: Das ist neu für euch, Ray Garvey und Rivers in HR3 um 16 Uhr. Jetzt alles, was wichtig ist, mit Christoph Haas.
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2: Mehrere Orts- und Landesverbände der SPD fordern, Altkanzler Schröder aus der Partei auszuschließen. Hintergrund ist ein Besuch Schröders beim russischen Präsidenten Putin. Aus der Nachrichtenredaktion Sebastian Segebade.
3: Der Co-Vorsitzende in Baden-Württemberg, Robin Meser-Rosch, sprach von einer Schande für das ganze Land. Die SPD in Nordrhein-Westfalen zeigt sich zurückhaltender. Der Spitzenkandidat für die Landtagswahl, Jochen Ott, zweifelt aufgrund der hohen Hürden daran, dass ein Ausschlussverfahren Aussicht auf Erfolg hätte. SPD-Koparteichef Lars Klingbeil hatte den Besuch in Moskau völlig inakzeptabel genannt. Zu einem möglichen Ausschlussverfahren äußerte sich die SPD-Spitze bislang nicht.
2: In Frankfurt hat der Autor und Jurist Philippe Sands den Friedenspreis des deutschen Buchhandels verliehen bekommen. Der 65-Jährige hat in seiner Rede in der Paulskirche von Deutschland gefordert, Verbrechen gegen die palästinensische Bevölkerung klar zu benennen. Israel habe das Recht, sich zu verteidigen, es seien aber Grenzen des Völkerrechts überschritten worden. Sands entstammt einer jüdischen Familie. Seine Mutter und sein Großvater überlebten den Holocaust. In Frankfurt hat die Polizei rund um ein Konzert gestern Dutzende Menschen festgenommen. Fans des belarussischen Rappers Max Korsch hatten unter anderem immer wieder Pyrotechnik gezündet. HR-Reporterin Conny Bestedt.
4: Seit Donnerstag musste die Polizei immer wieder einschreiten und hat nach eigenen Angaben 63 Personen vorübergehend festgenommen. Auf der Zeil, im Hafenpark oder in Altsachsenhausen. Von den Festgenommenen durften 25 das Konzert nicht besuchen. Sie hatten Pyrotechnik oder andere verbotene Dinge dabei. Nach Angaben der Polizei verlief das Konzert für die 27.000 Fans im Stadion gestern Abend aber weitgehend friedlich.
2: Bundespräsident Steinmeier hat vor den weltweiten Folgen des Klimawandels gewarnt. In einer Ansprache zur Woche der Welthungerhilfe sagte Steinmeier, Wetterextreme häuften sich und verschärften die Lage vor allem in Kriegs- und Krisengebieten. Aus der Nachrichtenredaktion Dagmar Nun.
5: Mit Blick auf Deutschland sagte Steinmeier, der vergangene Sommer habe gezeigt, was der Klimawandel anrichte. Waldbrände, ausgetrocknete Flüsse, verdorrte Felder. Für Menschen in Ländern, in denen Krieg und Armut herrschten, seien die Folgen dramatisch. Steinmeier sprach von einem Teufelskreis aus Hunger und Gewalt, der aber aufgebrochen werden könne. Als Beispiel nannte Steinmeier ein Projekt in der Zentralafrikanischen Republik mit widerstandsfähigem Samen. Das Projekt helfe, Menschen vor Ort zu ernähren und schaffe die Grundlage für ein besseres Einkommen.
2: In der zweiten Fußball-Bundesliga baut Hertha BSC seine Tabellenführung aus. Die Berliner haben 2:1 gegen Greuther Fürth gewonnen. Außerdem gab es einen 2:0 Heimsieg für St. Pauli gegen Karlsruhe. Der VfL Bochum hat dagegen 0:1 gegen Bielefeld verloren. Und in der dritten Liga hat WN Wiesbaden 4:2 in Ingolstadt gewonnen. In der Formel 1 hat Max Verstappen zum ersten Mal das Nachtrennen von Singapur gewonnen. Der Red Bull-Pilot war von der Pole Position gestartet und auch als erster ins Ziel gekommen. Dahinter landete Charles Leclerc im Ferrari vor Mercedes-Pilot Kimi Antonelli. Das waren die Nachrichten.
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0: Habt ihr auch schon gecheckt, ob die Heizung zu Hause geht? Also vor allem morgens im Bad, oder? Es ist wieder kalt geworden und nachts geht's auch ordentlich runter mit den Temperaturen. Zum Beispiel heute Nacht nur 0 bis 6 Grad bei euch in Osthessen und auch in Nordhessen. Heute Nachmittag ist es noch so ein kleines bisschen sonnig, paar Wolken sind mit dabei und es hört so langsam auf zu regnen bei 11 bis 17 Grad. Damit ihr gut ankommt, jetzt das Neueste aus dem HR3-Verkehrszentrum. Vorsicht bitte, es liegen Fahrzeugteile auf der A5 von Frankfurt in Richtung Darmstadt zwischen Langenmerfelden und Weiterstadt. Vorsicht auch auf der A45 Aschaffenburg-Gießen zwischen Florstadt und Wölfersheim. Ein Reifen auf der linken Spur. 3 Kilometer Stau gerade bei euch auf der A3 Würzburg-Frankfurt zwischen Bessenbach-Walderschaff und Hülsbach. Die A5 Frankfurt-Kassel zwischen dem Nordwestkreuz Frankfurt und Friedberg 4 Kilometer Stau. Plant ein bisschen mehr Zeit ein bei euch auf der A7 Würzburg-Fulda zwischen Bad Brückenau-Wildflecken und Bad Brückenau-Volkers 2 Kilometer Stau. und die Gegenrichtung A7 Fulda-Würzburg. Zwischen dem Fulda-Dreieck und Bad Brückenau-Volkers 2 Kilometer Stau ab der Raststätte Utrichshausen. Noch die A661 für euch, Egelsbach Richtung Oberursel. Zwischen Offenbacher Kreuz und Offenbach-Taunusring 2 Kilometer Stau. Habt einen entspannten Sonntag. Ich bin Timo Killer. Hi zusammen.
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0: Manfred Mann's Earth Band. For You in HR3 an diesem Sonntag, der tatsächlich auch ein Neuanfang heute ist für das neue Tatort-Duo in Kiel. Denn Borowski ist Geschichte. Dann Sie Jensen aus dem HR3-Team und unsere Tatort-Checkerin. Wie klappt denn heute Abend dieser Neustart?
1: Erstmal sehr gut. Mila Shahin und Anna Novak, die kennen sich noch aus der Polizeischule und freuen sich riesig, dass sie jetzt zusammenarbeiten. Aber die beiden merken auch schnell, dass sie sich über die Jahre verändert haben und ihr erster gemeinsamer Fall, der bringt ordentlich Spannung in die Freundschaft.
0: Worum geht's denn in diesem ersten Fall?
1: Eine junge Frau kopiert heimlich Daten im Büro und am nächsten Tag treibt sie tot am Rand der Kieler Förde. Erst sieht alles danach aus, als wäre es ihr Freund gewesen, vor allem als der sich dann auch noch das Leben nimmt.
0: Okay, aber so war es wahrscheinlich nicht.
1: Yep, Kommissarin Mila Shahin vermutet, dass ein Kollege beim LKA mehr weiß und irgendwie in den Fall verstrickt ist. Aber jetzt ist es natürlich nicht so leicht, jemanden aus den eigenen Reihen dran zu kriegen. Das weiß auch Anna.
2: Musst dich entscheiden, Karriereleiter oder Gerechtigkeit?
0: Und was sagst du zum neuen Kieler Tatort?
1: Richtig gut. Vor allem Lilith Stangenberg, die Anna spielt, macht das ganz toll. Ihr habe ich die fertige Berliner Ermittlerin, die sich jetzt in Kiel nach mehr Ruhe sehnt, total abgenommen. Aber auch ansonsten ein Tatort voller interessanter Frauen. Fall auch top. Also ich hau direkt mal eine 10 von 10 raus. Und das Schöne, es ist eine Doppelfolge. Nächstes Wochenende geht's direkt weiter mit Mila Shahin und der Fortsetzung.
0: Wow, das ist meine Ansage. 10 von 10. Unter Freunden gibt's heute Abend um 7:45 im ersten oder einfach jetzt schon heute Nachmittag zum Streamen in der ARD Mediathek.

Navi, welches Animal würdet ihr euch denn gerne bewegen? Vielleicht heute wie ja, so ein kleines Faultier an diesem Sonntag? H30, ihr habt einen gemütlichen Sonntag. Mit Dasha, Austin. Und wir machen uns den Rest vom Wochenende richtig schön. Zusammen mit Three Doors Down.

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7: Schönen Sonntagnachmittag, Timo Keller hier an diesem Kürbissuppensonntag, ganz offiziell, ja, ne? Also sobald die Bürgersteige in Hessen wieder voll sind mit Blättern, mit Kastanien. Der Herbst ist angekommen, auch heute mit Wolken. Immer wieder Regen, zumindest noch bis heute Abend. Aber richtig schön goldig. Goldener Oktober mit noch ein kleines bisschen Sonne bei 11 bis 17 Grad. Damit ihr gut ankommt, jetzt das Neueste aus dem H3-Verkehrszentrum für euch. Die A3 Würzburg Richtung Frankfurt. 3 Kilometer Stau gerade zwischen Wessenbach-Walder, Schaffernösbach. A5 Frankfurt-Kassel zwischen dem Nordwestkreuz Frankfurt und Friedberg. 4 Kilometer Stau. Gegenrichtung A5 Kassel-Frankfurt. Hier stockt's gerade zwischen dem Obenthal-Dreieck und Grünberg. A7 Würzburg-Fulda zwischen Bad Brückenau-Wildflecken und Bad Brückenau-Volkers, 2 Kilometer Stau. A7 Fulda Richtung Würzburg zwischen dem Fulda-Dreieck und Bad Brückenau-Volkers, 2 Kilometer Stau ab der Raststätte Utrichshausen. Ihr braucht ein bisschen länger auf der A661, 2 Kilometer Stau von Egelsbach in Richtung Oberursel zwischen dem Offenbacher Kreuz und Offenbach-Taunusring. Und auch die B26 Darmstadt Richtung Aschaffenburg. Da liegt ein Baum auf der rechten Spur zwischen der Verbindung zur B38 und Rostock-Kundernhausen. Entspannt und gute Fahrt euch.
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0: Sonntag. Herbstferien sind ja immer noch gerade zu Hause in Hessen. Was jetzt aber nicht heißt, nichts mehr dazu zu lernen.
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der Sweet Symphony für euren Sonntagnachmittag. Hier ist H3. Vorsicht bitte, Personen auf der Fahrbahn auf der A671 Mainz-Wiesbaden zwischen Mainz-Kastell und Mainz-Amöneburg. Der Sound für ein kleines Lächeln im Gesicht kommt von Miles Smith. Nice to meet you. Und ein bisschen Support, um es vielleicht heute nochmal von der Couch hochzuschaffen, von Offenbach. Das ist echte Abwechslung für euch in HR3.

0: Cool News and the News um 17 Uhr. Jetzt alles, was wichtig ist, mit Christoph Haas.
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2: Mehrere Orts- und Landesverbände der SPD fordern, Altkanzler Schröder aus der Partei auszuschließen. Hintergrund ist ein Besuch Schröders beim russischen Präsidenten Putin. Aus der Nachrichtenredaktion Sebastian Sekebade.
3: Der Co-Vorsitzende in Baden-Württemberg, Robin Meser-Rosch, sprach von einer Schande für das ganze Land. Die SPD in Nordrhein-Westfalen zeigt sich zurückhaltender. Der Spitzenkandidat für die Landtagswahl, Jochen Ott, zweifelt aufgrund der hohen Hürden daran, dass ein Ausschlussverfahren Aussicht auf Erfolg hätte. SPD-Co-Parteichef Lars Klingbeil hatte den Besuch in Moskau völlig inakzeptabel genannt. Zu einem möglichen Ausschlussverfahren äußerte sich die SPD-Spitze bislang nicht.
2: Die Bundesregierung hat sich hinter den ukrainischen Präsidenten Selenskyj gestellt. Anlass ist, dass US-Präsident Trump gefordert hatte, Selenskyj abzulösen. Der sei nicht bereit, den Krieg mit Russland zu beenden. Außenminister Wadefuhl sagte in Berlin, die Bundesregierung werde den ukrainischen Präsidenten weiter voll unterstützen. Gleichzeitig brauche es mehr Druck auf den russischen Präsidenten Putin. In Polen soll es einen Anschlagsplan gegen Ministerpräsident Tusk und dessen Verteidigungsminister gegeben haben. Das haben die polnischen Sicherheitsbehörden öffentlich gemacht. ARD-Korrespondentin Paulina Milling.
4: Die Angelegenheit sei todernst, sagte wörtlich Sprecher des polnischen Geheimdienstkoordinators Jacek Dobrzyński. Es habe eine hohe Wahrscheinlichkeit bestanden, dass Pläne umgesetzt werden könnten. Aufgrund der Situation kamen heute Vertreter sämtlicher Sicherheitsbehörden im Antiterrorismuszentrum in Warschau zusammen. Details zum eingegangenen Hinweis wurden wegen laufender Ermittlungen nicht genannt.
2: In Bad Hersfeld in Osthessen beginnt morgen offiziell das Lulusfest. Es gilt als das älteste Volksfest Deutschlands. Heute Abend zieht ein Fackel- und Laternenumzug durch die Stadt. Der gehört traditionell dazu. HR-Reporterin Sophia Junginger.
5: Um 19 Uhr geht es los am Neumarkt. Dann zieht der Zug über die Brüdergasse in die Dudenstraße, durch die Weinstraße bis zum Lingplatz. Direkt danach findet in der Stiftsruine noch eine Feierstunde statt. Die Festrede hält in diesem Jahr Stadtschreiberin Karen Köhler. Fackeln müssen allerdings draußen bleiben. Highlight am Abend, um kurz vor 8 wird die nur selten zu hörende Lulusglocke geläutet.
2: In der zweiten Fußball-Bundesliga hat Tabellenführer Hertha BSC 2:1 gegen Greuther Fürth gewonnen. Außerdem gab es einen 2:0 Heimsieg für St. Pauli gegen Karlsruhe. Der VfL Bochum hat dagegen 0:1 gegen Bielefeld verloren. In der Formel 1 hat Max Verstappen zum ersten Mal das Nachtrennen von Singapur gewonnen. Der Red Bull-Pilot war von der Pole Position gestartet und auch als erster ins Ziel gekommen. Dahinter landete Charles Leclerc im Ferrari vor Mercedes-Pilot Kimi Antonelli. In der deutschen Eishockeyliga haben die Löwen Frankfurt ihr Auswärtsspiel in Ingolstadt gewonnen. Die Löwen setzten sich 3:2 nach Penaltyschießen durch und stehen jetzt auf Tabellenplatz 9. Das waren die Nachrichten.
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7: Da sind wir daheim, genau. Hallo, wir gucken mal, wie es weitergeht. Wie starten wir mit dem Wetter in Hessen in die neue Woche? Ja, teils neblig erstmal morgens, das reißt dann aber schnell auf. Danach Sonne bei 13 bis 17 Grad, trocken bleibt es auch. Also absolut perfekter Start. Damit ihr gut ankommt, jetzt das Neueste aus dem HR3-Verkehrszentrum. A5 Frankfurt Richtung Kassel. Zwischen Nordwestkreuz Frankfurt und Friedberg 4 Kilometer Stau und stockender Verkehr. A5 Kassel Richtung Frankfurt. Zwischen Ohmtal, Dreieck und Grünberg streckenweise stockender Verkehr. A7 Würzburg Richtung Fulda. Zwischen Bad Brückenau-Wilkflecken und Bad Brückenau-Volkers 2 Kilometer Stau. A7 Fulda Richtung Würzburg, zwischen Fulda Dreieck und Bad Brückenau-Volkers 2 Kilometer Stau ab der Raststätte Utrichshausen. A661 ist dabei, Egelsbach Richtung Oberursel, zwischen Offenbacher Kreuz und Offenbach-Taunusring 2 Kilometer Stau. B26 Darmstadt Richtung Aschaffenburg, zwischen der Verbindung zur B38 und Rostorf-Gundernhausen liegt ein Baum auf dem rechten Fahrstreifen. Fahrt also da ganz besonders vorsichtig. Und Rheingau-Taunus-Kreis, die L3035, die ist zwischen Kietrich und Hausen vor der Höhe nach einem Unfall gesperrt. Da, wo es geht, gute Fahrt. Es ist Sonntag. Es ist kurz nach 5. Statistisch gesehen ist das ja die Stunde, in der die Deutschen am häufigsten beschließen, dass das Wochenende viel zu kurz war. Aber pass auf, wir verlängern das jetzt einfach. Ja? 3 Stunden Hessens Lieblingshits im Top 30 Countdown. 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

0: neu bei uns im Countdown. Von Nix auf die 29, Miley Cyrus, Bass Persuades. Und davor zwei Plätze gefallen, der ist nächste Woche wahrscheinlich draußen. Kygo zusammen mit Khalid und Save My Love. Damit ihr gut ankommt, jetzt das Neueste aus dem HR3-Verkehrszentrum. Vorsicht auf der A66 Wiesbaden-Frankfurt. Zwischen Wiesbaden-Biebrich und Wiesbaden-Mainzer Straße, da befindet sich eine Person auf der Fahrbahn. Fahrt dort also ganz besonders vorsichtig. Ja, wie macht man eine Nummer 1 in den Charts? Ganz einfach. Man setzt sich vor die Glotze, guckt Fernsehen und herauskommt der absolute HR3-Lieblingshit. Ist so. Meghan Trainor hat es genauso gemacht. Ja, auf die Idee für den Text ist sie gekommen, als sie die Ellen DeGeneres Show gesehen hat. Da ging es darum, dass die Fotos von Models wirklich alle krass bearbeitet werden. Und deswegen singt sie ja dann auch.
1: Ja, ist klar, dass ich nicht in Kleidergröße 34 passe, wie man es von mir erwartet. Aber ich sehe doch genau, dass sie für die Mädels in dem Magazin alle Photoshop benutzt haben. Das wissen wir doch alle, dass dieser Kram nicht echt ist. Also komm schon, Mädels, wehrt euch dagegen. Wenn du schön bist, Süße, dann zeig es her. Weil jeder Zentimeter von dir perfekt ist.
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0: HR3 Chacho Extra, Meghan Trainor, All About That Bass. Eigentlich war das gar nicht geplant, dass sie den Song selbst singt. Aber Beyoncé und Adele haben dankend abgelehnt. Tja, Pech gehabt, Mädels. Meghan hat's dann einfach selbst gesungen. Und war damit dann in über 58 Ländern auf Platz 1. Ja, heute vor 12 Jahren, am 11. Oktober 2014, zum Beispiel auch in Deutschland.
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aus Alt mach neu. Und das ist cool geworden, oder? Auf der 27 diese Woche, Bibi Rexha, New Religion, davor auf 28 Topic und Becky G und Sorry Puffy. Und jetzt machen wir aus der HR3 Chartshow mal kurz die ultimative HR3 Quizshow. Es geht um eine Band aus Irland. Frage, welche Antwort ist richtig? Erstens, die Bandmitglieder haben sich beim Ingenieurstudium in Limerick kennengelernt. Oder? Zweitens, sie haben ihre ersten Songs am Küchentisch eines Milchbauernhofs geschrieben. Oder? Drittens, für ihre Konzerte steht auf der Backstage-Wunschliste Bier, Whisky und ein gerahmtes Foto bitte von Kampfsport-Action-Filmstar Steven Seagal. Also, welche Antwort ist richtig? Yep! Alle sind richtig! Kingfisher haben sich beim Studium in Limerick tatsächlich kennengelernt. Ich weiß nicht, ob sie dann da auch lustige Gedichte auswendig lernen mussten. Ja? Und ja, sie haben während ihres Studiums tatsächlich in einem Milchbetrieb gearbeitet. Und da ging in der Küche dann alles los. Und ja, Konzertveranstalter müssen wirklich ein Steven Seagal-Foto ausdrucken. Ja, im Backstage-Raum müssen sie das dann aufhängen, um die Wunschliste der Band zu erfüllen. Ich weiß nicht, ob Steven Seagal ihnen beim Weinen hilft, wenn sie ihre Songs über Liebeskummer singen. Neu in den Airplay-Charts in Irland auf jeden Fall. Chartshow Extra, Kingfisher.

von Nix auf die 26. Zweiter Neueinsteiger heute. Ain't in L.A. heißt der Song. Sonntag ist Chartshow-Sonntag. Hier ist HR3. Und jetzt kommt der Mann, der weiß, wie sich gebrochene Herzen anhören. Ja? Das ist Alex Warren. Der zeigt immer wieder, ja, wie Traurigkeit eigentlich richtig gut klingen kann. Ja? Bei sich zu Hause in Kalifornien nennen ihn die Radio-DJs aber schon ganz böse den König des Heulpops. Ja? Ja, das ist fies, oder? Aber bei seinem neuen Hit ist das jetzt ganz anders. Alex sagt, das ist mein persönlicher Pump-Up-Song. Ja, kannst du richtig dazu abtanzen? Jetzt also Alex Warren, Chacho Extra. Hier ist Emerald Eyes.

Alex Warren. Chacho Extra, Emerald Eyes. Da sind wir. Wie geht's denn wettermäßig weiter in den Herbst rein? Ja, teils neblig morgen früh erstmal, aber das reißt dann ziemlich schnell auf. Danach Sonne bei 13 bis 17 Grad. Trocken bleibt's auch, also eigentlich ein ziemlich perfekter Start, oder? Damit ihr gut ankommt, jetzt das Neueste aus dem HR3-Verkehrszentrum. A5 Frankfurt Richtung Kassel, zwischen Nordwestkreuz Frankfurt und Friedberg 4 Kilometer Stau und stockender Verkehr. A5 Kassel Richtung Frankfurt, zwischen Hohmtal, Ohmtal-Dreieck und Grünberg streckenweise stockend. A661 Egelsbach Richtung Oberursel ist das, zwischen Offenbacher Kreuz und Offenbach-Taunus-Ring 2 Kilometer Stau. Und Rheingau-Taunus-Kreis, die L3035, die ist zwischen Kietrich und Utrichshausen vor der Höhe nach einem Unfall gesperrt. Hi, hallo zusammen. Einen schönen Sonntagabend. Wenn ihr gerade im Jogginganzug auf dem Sofa liegt und euch fragt, wenn ich jetzt zum Kühlschrank gehe, zählt das dann auch schon als Sport? Na, dann seid ihr hier perfekt richtig. Das ist der perfekte Soundtrack zum Wochenende. Hier ist die HR3 Chart Show.

0: Auf der 24 alle Farben zusammen mit Renee Miller und Body Talk. Davor auf 25 Tiffany Harris und Vertigo. Und die zwei Buben, die jetzt kommen bei uns, ja, die sind in Süddeutschland groß geworden, nämlich in Würzburg. Das sind Brüder, Felix und Lukas, und die leben heute in Berlin. Und das war ihr erster HR3-Lieblingshit.
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2: Hey Leute, komm her, ihr kennt bestimmt diese Song.
0: Yeah, bad memories. Ihr Baba war ein Lehrer, und wenn die Jungs früher Mist gebaut haben, dann gab es keinen Hausarrest oder sowas. Als Strafe mussten die zwei dann Artikel aus der Süddeutschen Zeitung lesen. Und danach durften sie dann den Text dann auch mit ihrem Papa diskutieren. Ja, ja, ganz toll. Ob sie den Text von ihrem aktuellen Hit auch mit dem Baba diskutiert und besprochen habe, das wissen wir nicht. Hier ist auf jeden Fall ein Chacho Extra. Music Sounds.

0: Genauso heißt der Song. I knew it, I knew you. Von 21 auf die 23, Taylor Swift. Wenn Musiker so da sitzen und wollen einen Song schreiben, ja, dann denken sie meistens ganz lange drüber nach, weil sie ja mit dem Song eine ganz perfekte Geschichte erzählen wollen. Aber es ist dann eben nur eine Geschichte. Jetzt haben wir aber einen Typen hier, der keine geschönten Geschichten will. Der schreibt ja einfach nur die Wahrheit, auch wenn die dann ganz schön wehtut manchmal. Zum Beispiel, if you love me, you should let me go. Ja, das ist bestimmt der schwierigste Satz, den man jemandem sagen kann, den man mal geliebt hat. Da geht es nämlich um den Moment vor einer Trennung, in dem eine Beziehung schon wehtut, aber noch keiner von den beiden so den Mut hat, loszulassen. Let me go, H3 Chacho Extra. Das ist Connor Skinner.
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0: Jamie Boy, James Blunt, das ist sein aktueller Hit in England, gerade in dieser Woche, von nix auf Platz Nummer 19 in die Airplay-Charts eingestiegen. James Blunt und Circles. Damit sind wir zurück in Hessen, weiter im Countdown.
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Gar nicht schlecht, oder? Alok und Khalid auf der 22. Dive into me. Nachher bei uns hier im HR3 Chartshow Countdown kommt noch Jennifer Lopez mit ihrem aktuellen HR3 Lieblingshit. Und J-Lo ist ein absoluter Fan von dieser Singer und Songwriterin hier aus Australien, Chi Flip. Und die ist gerade mit ihrem aktuellen Song seit 7 Wochen auf Platz 1 der Airplay Charts Down Under. Und ist dabei gerade der meistgespielte Song im Radio in Australien. Das Ding heißt Bad on Fire. Und da verarbeitet G-Flip quasi ihre Jugend. Sie war in einer strengen katholischen Schule und da hat sie ihre erste Liebesbeziehung zu einer Frau gehabt. Und G-Flip hat erzählt, man wurde so erzogen, dass diese Art von Liebe eine Sünde ist. Und in dem Song geht es genau um den Moment, wo sie einfach nicht mehr Nein sagen konnte. Da gab es dann einen richtigen Streaming-Ausraster. Der Song lief nämlich in der Primetime-Videoserie Off Campus bei der Bettszene von Hannah und Jared. Danach haben die Server geglüht und G-Flip, die fand es total lustig, weil das Lied ja aus einer queeren Erfahrung herausgeschrieben wurde. Und dann läuft es auf einmal bei einer Serie über die Liebesgeschichte eines heterosexuellen Paares. Chartshow Extra, hier ist

0: Es ist jetzt 18 Uhr.
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2: Mehrere Orts- und Landesverbände der SPD fordern, Altkanzler Schröder aus der Partei auszuschließen. Hintergrund ist ein Besuch Schröders beim russischen Präsidenten Putin. Aus der Nachrichtenredaktion Sebastian Segebade.
3: Der Co-Vorsitzende in Baden-Württemberg, Robin Meser-Rosch, sprach von einer Schande für das ganze Land. Die SPD in Nordrhein-Westfalen zeigt sich zurückhaltender. Der Spitzenkandidat für die Landtagswahl, Jochen Ott, zweifelt aufgrund der hohen Hürden daran, dass ein Ausschlussverfahren Aussicht auf Erfolg hätte. SPD-Co-Parteichef Lars Klingbeil hatte den Besuch in Moskau völlig inakzeptabel genannt. Zu einem möglichen Ausschlussverfahren äußerte sich die SPD-Spitze bislang nicht.
2: In Frankfurt hat der Autor und Jurist Philipp Sands den Friedenspreis des Deutschen Buchhandels verliehen bekommen. Der 65-Jährige hatte in seiner Rede in der Paulskirche von Deutschland gefordert, Verbrechen gegen die palästinensische Bevölkerung klar zu benennen. Israel habe das Recht, sich zu verteidigen, es seien aber Grenzen des Völkerrechts überschritten worden. Nach der Attacke von US-Präsident Trump bekommt der ukrainische Präsident Zelensky Rückendeckung aus Deutschland. Außenminister Wadefuhl sagte in Berlin, die Bundesregierung stehe weiter an der Seite der ukrainischen Regierung und werde den Präsidenten voll unterstützen. Trump hatte Zelenskys Ablösung gefordert und ihm vorgeworfen, er sei nicht bereit, den Krieg mit Russland zu beenden. Dazu sagte Wadefuhl,
4: während ein Team der Ukraine in Miami war und mit den Vereinigten Staaten darüber gesprochen hat, wie man ein Verhandlungsergebnis erzielen kann, hat Putin aber weiter die Ukraine bombardieren lassen. Und das zeigt, wir brauchen nicht weniger, wir brauchen mehr Druck auf Putin.
2: Nach den Angriffen auf den Flughafen Riad warnt das Auswärtige Amt jetzt vor Reisen nach Saudi-Arabien. Weitere Attacken auch auf andere Flughäfen seien nicht auszuschließen. Es müsse damit gerechnet werden, dass die Luftangriffe andauern. Die Houthi-Rebellen im Jemen haben erklärt, dass sie den Flughafen von Riad angegriffen haben. Dabei gab es 12 Tote und über 300 Verletzte. Polizeieinsatz in Biblis in Südhessen. Dort musste heute ein TGV-Zug außerplanmäßig halten, der von Frankfurt auf dem Weg nach Marseille war. Laut Polizei hatten mehrere Fahrgäste beobachtet, dass ein Mann eine Waffe unter seiner Jacke versteckt hatte. Die Polizei fand bei ihm und seinem Begleiter 2 Pfefferspray-Pistolen. Die wurden beschlagnahmt. Danach konnte der Zug weiterfahren. In der Fußball-Bundesliga hat der 1. FC Köln zu Hause gegen Borussia Mönchengladbach gewonnen mit 2:1. In der deutschen Eishockey-Liga haben die Löwen Frankfurt ihr Auswärtsspiel in Ingolstadt heute gewonnen. Die Löwen setzten sich mit 3:2 nach Penalty-Schießen durch und stehen jetzt auf Tabellenplatz 9. Das waren die Nachrichten.
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0: 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Und wir gucken mal, wie es wetterisch wird. Herbstwoche, wir starten in die neue Woche. Ja, erstmal neblig ein bisschen, teilweise zumindest in Hessen. Das reißt dann aber schnell auf. Danach kommt die Sonne raus, 13 bis 17 Grad und es bleibt auch noch trocken. Damit ihr gut ankommt, jetzt das Neueste aus dem HR3-Verkehrszentrum. Vorsicht auf der A44 Dortmund Richtung Kassel. Am Kreuz Kassel West in der Verbindung zur A49 Richtung Gießen. Da ist eine ungesicherte Unfallstelle. A5 Frankfurt Richtung Kassel zwischen Nordwestkreuz Frankfurt und Friedberg. 4 Kilometer Stau und stockender Verkehr. A5 haben wir dabei, Kassel Richtung Frankfurt. Zwischen Obenthal Dreieck und Homberg-Ohm streckenweise stockender Verkehr. Und Rheingau-Taunus-Kreis, die L30-35, die ist zwischen Kietrich und Hausen vor der Höhe nach einem Unfall gesperrt. Da, wo es bei euch geht, gute Fahrt. Es ist Sonntag, kurz nach 6. Und wer jetzt behauptet, das Wochenende ist jetzt vorbei, hat keine Ahnung. Wir starten jetzt erst richtig durch mit dem Lieblingshits-Wochenendfinale. Hier ist die HR3-Chartshow. Und jetzt der höchste Neueinsteiger heute Abend. Der ist im Countdown hochgegangen wie der Benzinpreis. Ja? Von nix auf die 20. Skeleton.

Ja, klingt voll international, ist aber tatsächlich aus Deutschland. Mr. C, Sometimes I Love You. Und davor von Nix auf Platz Nummer 20. Der Aufsteiger der Woche. Das sind Clock Clock und Skeleton. Und jetzt ein Typ in der Chartshow, der hat sich benannt nach einer englischen Comedy-Serie aus den 70ern. Da ging es um so zwei Altwarenhändler, ja, so Lumpensammler. Rag and Bone Man. Ja, und er hat sich immer gefragt, wann ist ein Song wirklich gut?

0: all the songs, if you played them, just you and a piano, do they work still? Can you still play them? And I think all of the songs work like that, so I think I did my job.
1: Also wenn ein Song wirklich gut ist, sagt Rag & Bone Man, wenn du ihn spielst, nur du und dein Klavier, und er funktioniert dann immer noch, dann ist er wirklich gut. Ich denke, ich habe meinen Job gut gemacht. So, Moment, ich probiere das jetzt mal aus.
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1: Ja, funktioniert, auch wenn man gar nicht singen kann, oder?
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Auf Platz 17 stehen geblieben in dieser Woche in der HR3 Chartshow. Harry Styles und American Girls. Frage, was haben Nico Santos und Helene Fischer gemeinsam? Ja, ganz einfach. Diesen Hit hier. Ja, das ist so. Nico Santos hat Achterbahn für Helene geschrieben. Es war noch, bevor er selbst dann so richtig abgegangen ist. Jetzt gibt's was Neues vom Nico und damit outet er sich. Ja? Wir kennen ja alle diesen einen Arbeitskollegen, der im Urlaub immer ein Foto vom Strand in die WhatsApp-Gruppe schickt, ja, und dann schreibt, Homeoffice läuft. Ja, und Nico ist genau dieser Typ. Ja? Er hat seine neue Nummer nämlich auf Mallorca mit direktem Blick aufs Meer geschrieben. Und genau so klingt das dann auch. HR3 Chartshow Extra. Hier ist Classic.

0: Drei Plätze runter von 13 auf die 16. J-Lo, David Guetta, Save Me Tonight. Und davor auf der 17 Harry Styles und American Girls. Mann, mein Handy nicht ausgemacht. Moment, ich gehe mal dran. Hallo?
1: Hallo, hier ist Marc Forster.
0: Oh nee, Marc, gleich.
2: Also
0: kennt ihr auch diese Tage, an denen man das Handy am liebsten einfach in den Main werfen will? Ja. Genau darum geht's im neuen Track von Marc Forster. H3 Chacho Extra. Hier ist cool. So, jetzt Marc.
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6: 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Und wir gucken mal, wie es mit dem Wetter aussieht. Heute Nacht erstmal sternenklar. Zum Morgen hin dann ziemlich neblig. 6 bis 0 Grad heute Nacht. Und in die neue Woche starten wir dann, ja, auch noch teils neblig. Das reißt dann aber schnell auf. Danach Sonne bei 13 bis 17 Grad. Und trocken bleibt's auch. Damit ihr gut ankommt, jetzt das Neueste aus dem HR3-Verkehrszentrum. Vorsicht, auf der A44 Dortmund Richtung Kassel. Am Kreuz Kassel West in der Verbindung zur A49 Richtung Gießen eine ungesicherte Unfallstelle. Vorsicht auch auf der A49 Gießen Richtung Kassel zwischen Wabern und Fritzlar eine ungesicherte Unfallstelle. Vorsicht auf der B42 Rüdesheim Richtung Wiesbaden zwischen Hattenheim und Eltville am Rhein eine ungesicherte Unfallstelle. A5 Frankfurt Richtung Kassel. Zwischen Nordwestkreuz Frankfurt und Friedberg 4 Kilometer Stau, stockender Verkehr wegen einer Baustelle. Es ist nur ein Fahrstreifen frei. Und A5 Kassel Richtung Frankfurt zwischen Ohmtal-Dreieck und Homberg-Ohm streckenweise stockender Verkehr. Jetzt ist es an der Zeit, den Lautstärkeregler so weit nach rechts zu drehen.

0: Licht aus. Turn the lights off. Kato und John in dieser Woche auf der 14. Davor auf 15 Olivia Rodrigo und Drop That. Und jetzt dein Typ, ja, wie soll ich sagen? Sein Name klingt wie Vikings, wie der Kampfgefährte von Ragnar Lodbrok. Sein Name ist Thorstein Einarsson. Naja, Thorstein Einarsson, das könnte natürlich auch eine neue Möbelserie von dem schwedischen Möbelhaus sein. Wohnst du noch oder singst du schon? Ja, seine Mutti
1: ist aus Österreich.
0: What's up, Doc? Der Baba ist ein isländischer Opernsänger. Chacho Extra, Thorstein Einarsson, Bonfire.

Was ein Song, oder? Also immer wenn es mir mal mies geht und ich höre das im Radio, ja, geht's gleich wieder gut, oder? Ein Plätzchen gefallen auf die 13, Chris de Serandi und Good Old Dice. Stellt euch vor, ihr lebt in New York. Wahnsinn. Seid Sängerin und dann tourt ihr auch noch zusammen mit Sam Smith. Klingt nach einem absoluten Traumleben, oder? Für Sienna Spiro hatte diese Zeit allerdings einen ziemlich bitteren Beigeschmack. Sie hat damals nämlich wochenlang auf einen Anruf von einem Typen gewartet. Der Typ hatte ihr versprochen, sie zu besuchen und sie fand ihn ziemlich cool. Jeden Morgen ist sie voller Hoffnung die Treppen runtergelaufen mit dem Gedanken, heute steht er da unten an der Straße. Er stand aber nie da. Tja, und dann ist sie allein durch Manhattan gezogen und hat sich im Kopf ausgemalt, wie schön das Treffen gewesen wäre. Und genau daraus ist dieser Song hier entstanden. Und Hand aufs Herz, wer von uns hat sich nicht schon mal die perfekte Version in die verliebt, die er sich im Kopf von jemandem gebaut hat, statt in den echten Menschen? HR3 Chart Show Extra, Sienna Spiro, Great Expedition.

For all those Swifties out there. Taylor Swift von 20 auf Platz Nummer 12 gestiegen. Im HR3 Chartshow Countdown. Patient Zero. Was passiert, wenn ein Physiker die Gesetze des Ruderns komplett neu schreibt? Die Antwort läuft gerade ganz aktuell im Kino. Adams 8. Die wahre Geschichte des legendären deutschen Rudererfolgstrainers Karl Adam. Der war selbst nie Ruderer, aber er hat mit seinen radikalen Methoden aus Einzelkämpfern ein legendäres Team geformt. Und die haben 1960 in Rom sensationell Gold geholt. Muss man googeln. Paula Stella, die spielt da mit. Sie spielt da eine Sängerin, und das ist sie auch im wirklichen Leben. Sie singt den Titelsong zum Film. Chartshow Extra. Hier ist Girl My Age.

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3: Auf den polnischen Regierungschef Tusk und seinen Verteidigungsminister ist offenbar ein Anschlag geplant worden. Jetzt gibt es in dem Zusammenhang eine Festnahme. ARD-Korrespondentin Paulina Milling.
4: Der Mann, der mit dem Anschlag gedroht habe, sei festgenommen, schrieb der polnische Regierungschef Donald Tusk beim Kurznachrichtendienst X. Auch das Innenministerium gab die Festnahme gegenüber polnischen Medien bekannt. Die polnischen Sicherheitsbehörden hatten heute früh Informationen über einen möglichen Anschlagsplan auf Premierminister Tusk und Verteidigungsminister Kosiniak-Kamysz erhalten. Bisher ist noch unklar, ob der Festgenommene beiden Regierungsmitgliedern gedroht haben soll oder ob nach weiteren Verdächtigen gesucht wird.
3: In der SPD gibt es erneut eine Debatte über ein Parteiausschlussverfahren gegen Altkanzler Schröder. Mehrere Orts- und Landesverbände fordern den Rauswurf. Die SPD Oberpfalz beschloss auf einem Bezirksparteitag einstimmig einen entsprechenden Antrag. Auch die SPD-Landesvorsitzenden von Baden-Württemberg und Bayern sprechen sich dafür aus. Hintergrund ist ein Besuch Schröders beim russischen Präsidenten Putin. Gestern hatte die jemenitische Houthi-Miliz den Flughafen von Riad in Saudi-Arabien angegriffen und dabei mindestens 12 Menschen getötet. Jetzt meldet die Miliz, Saudi-Arabien habe den Flughafen der jemenitischen Hauptstadt Sanaa bombardiert. Angaben über Opfer oder Schäden gibt es bisher nicht. Zugleich kündigten die Houthi weitere Angriffe auf Saudi-Arabien an. ARD-Korrespondentin Anna Osius.
5: Fluggesellschaften, Experten, Arbeiter und Reisende sollten die Flughäfen und den Luftraum Saudi-Arabiens meiden, meldeten die Houthi auf X. Diese Orte seien zu einem Gefechtsfeld der Miliz geworden. In einer im Houthi-Fernsehsender verlesenen Erklärung heißt es zudem, weitere militärische Maßnahmen der Saudis würden eine noch schärfere Reaktion nach sich ziehen. Dann stehe, Zitat, noch Schlimmeres bevor.
3: In Frankfurt hat der Autor und Jurist Philipp Sands den Friedenspreis des deutschen Buchhandels verliehen bekommen. Der 65-Jährige hatte in seiner Rede in der Paulskirche von Deutschland gefordert, Verbrechen gegen die palästinensische Bevölkerung klar zu benennen. Israel habe das Recht, sich zu verteidigen, es seien aber Grenzen des Völkerrechts überschritten worden. Polizeieinsatz in Biblis in Südhessen. Dort musste heute ein TGV-Zug außerplanmäßig halten, der von Frankfurt auf dem Weg nach Marseille war. Laut Polizei hatten mehrere Fahrgäste beobachtet, dass ein Mann eine Waffe unter seiner Jacke versteckt hatte. Die Polizei fand bei ihm und seinem Begleiter zwei Pfefferspray-Pistolen. Die wurden beschlagnahmt. Danach konnte der Zug weiterfahren. In der Fußball-Bundesliga hat der 1. FC Köln zu Hause gegen Borussia Mönchengladbach gewonnen mit 2:1. In der deutschen Eishockey-Liga haben die Löwen Frankfurt ihr Auswärtsspiel in Ingolstadt gewonnen. Die Löwen setzten sich mit 3:2 nach Penaltyschießen durch und stehen jetzt auf Tabellenplatz 9. Das waren die Nachrichten.
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2: Ja, wir gucken mal, wie es mit dem Wetter aussieht heute Nacht. Erst sternenklar, zum Morgen hin dann ziemlich neblig, 6 bis 0 Grad. Und in die neue Woche starten wir dann, ja, teils neblig noch, aber das reißt dann schnell auf. Danach Sonne bei 13 bis 17 Grad und trocken bleibt's. Damit ihr gut ankommt, jetzt das Neueste aus dem hr3-Verkehrszentrum. Vorsicht, auf der A66 Frankfurt Richtung Wiesbaden. Am Wiesbadener Kreuz auf der Verbindung zur A3 Richtung Köln. Da sind Personen auf der Fahrbahn. A5 Frankfurt Richtung Kassel zwischen Nordwestkreuz Frankfurt und Friedberg. 4 Kilometer Stau und stockender Verkehr wegen einer Baustelle. Und da ist nur ein Fahrstreifen frei. Und letzte Meldung zur A5 Kassel Richtung Frankfurt zwischen Obenthal-Dreieck und Homberg-Ohm streckenweise stockender Verkehr. Da, wo es frei ist für euch, gute Fahrt. Es ist 7:15. Bis zum Tatort ist noch genau eine Stunde. Das heißt, wir haben noch 60 Minuten Zeit, bevor die Nation wieder kollektiv Leichen im Fernsehen zählt. Bei uns gibt's heute garantiert keine Toten. Bei uns gibt's noch eine Stunde Hessens Lieblingshits. Hier ist die HR3 Chartshow.

0: Bei uns auf Platz Nummer 9.
1: Tatsächlich in den Niederlanden und in Slowenien auf Platz Nummer 1. Teddy Swims. Und das erinnert mich immer, der Song, an diesen Titel hier. Also diese Stelle. Da kommt mir immer sofort dieser Song hier ins Ohr. Oder? Ja. Hier nochmal Teddy Swims. Und hier nochmal Gautier, Somebody That I Used To Know.
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1: Ja, das ist es.
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meistgespielter Song in der Schweiz im Radio. Temper City, bei uns von 7 auf die 8 gefallen mit Self-Aware. In Belgien gibt es ein legendäres Open-Air-Festival. Tomorrowland. Und das war 2012 der Tomorrowland-Song. Ein paar Jahre später dachte sich die Noro, ein DJ aus Litauen, hey, mega Nummer, das mische ich neu auf. Und das kam heraus. Aber jetzt kommt das Problem. Die Noro hat dann ungefragt noch eine zweite Melodie eingebaut, die hier. Das ist der Altmeister aus Italien. L'amour toujours. DJ Gigi D'Agostino. Und der fand dieses ungefragte Sampling, ja, sagen wir mal, semi-cool, ja. Es gab richtig Zoff hinter den Kulissen. Aber anstatt sich jahrelang vor Gericht zu streiten, hat man sich elegant geeinigt. Ganz elegant. Gigi D'Agostino wurde einfach fett als Co-Artist auf die Platte gedruckt und kassiert seitdem kräftig mit. Und alle sind glücklich. So geht's. Heute vor 8 Jahren, am 11. Oktober 2018. Platz 1 in Deutschland. HR3 Chart Show Extra. Die Noro und

0: The Muddin und Ed. Martin Garrix, Ed Sheeran, Repeated. Ein Platz gefallen in dieser Woche. Von 6 auf Platz Nummer 7. Und jetzt
1: Down Under.
0: Hinter Tame Impala. Da steckt Kevin Parker. Und Kevin, der kommt aus Australien, aus Perth. Das ist in Westaustralien und da laufen die sogenannten Bush Doves. Das sind so Outdoor-Partys, ja, also mitten im Outback. Das läuft sehr erfolgreich.

Es läuft über mehrere Tage und es wird dann auch im Busch gecampt. Und genau da kam der Kevin auf die Idee für einen Song. Da geht es um Party, da geht es um Abfeiern, bis die Sonne aufgeht und das Gefühl danach. Um dieses Gefühl, wenn man sich bei Tageslicht wie ein Dracula fühlt. In den amerikanischen Airplay-Charts aktuell auf Platz 1 und damit der meistgespielte Song im Radio in den USA. Bei uns HR3 Chart Show Extra.

Diese Woche von Platz 5 auf die 6 gefallen im HR3 Chartshow Countdown. Loy und David Puentes und Golden Summer. Wenn euer Vor- und Nachname klingt wie eine Anwaltskanzlei, ja, dann braucht ihr dringend ein Upgrade fürs Radio. So wurde aus Stella Lefkowski, Stella Lefkowski wurde daraus Stelly Lefty. Klingt cool und performt noch cooler. Hier ist Stelly und Boston.

0: aktuell in dieser Woche. Der meistgespielte Song, ja, in Island und in Kanada. Stelly Lefty und Boston.
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0: Und wir gucken mal, wie es Wetter wird. Heute Nacht erst sternenklar, zum Morgen hin dann ziemlich neblig. 6 bis 0 Grad. Es bleibt dann auch noch ein bisschen neblig. Es reißt dann aber schnell auf. Danach Sonne bei 13 bis 17 Grad und es bleibt trocken. Damit ihr gut ankommt, jetzt das Neueste aus dem HR3-Verkehrszentrum. A5, eine Meldung haben wir nur, Frankfurt Richtung Kassel, zwischen Nordwestkreuz Frankfurt und Friedberg. Aktuell 3 Kilometer stockender Verkehr wegen einer Baustelle. Da steht nämlich nur ein Fahrstreifen zur Verfügung.
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0: In einer halben Stunde läuft der Tatort. Wir machen es jetzt schon mal spannend. Wer sind die Hauptverdächtigen für die Nummer 1 heute Abend? Welche Lieblingshit?
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0: Killt die Konkurrenz.
2: Alright.
0: Der schon mal nicht, das ist die 5.

von 2 auf die 4 gefallen in dieser Woche. Nico Santos, Why Don't You Stay? Hier ist die HR3 Chart Show. Es war so ungefähr vor einem Jahr. Da hatte Mark Amber gerade eine Tour hinter sich. Und danach fühlte er sich total leer. Ihm fiel überhaupt nichts mehr ein. Und er war tatsächlich dann unsicher, wie es mit seiner Karriere und seinem Leben jetzt weitergehen sollte. Aber dann hatte der Mark auf einmal doch eine Melodie im Kopf. Und dann ist er eine Runde spazieren gegangen. Ja? Und während dem Spaziergang kamen ihm dann auch ein paar Worte in den Kopf. Ich bin nur ein Mann. Ich bin nur ein einziges Chaos. Ich habe diese schlaflosen Nächte ziemlich satt. Ich schätze, die guten Dinge kommen genau dann, wenn man sie braucht. Oh Liebling, du bist der Beweis. Ja, so haben sich die Puzzleteile zusammengefügt und daraus ist dieser Song hier entstanden. Der Song, der einen daran erinnern soll, dass nach jeder Frustphase auch wieder bessere Tage kommen. HR3 Chart Show Extra, Mark Amber.

0: Jo, wir krufen uns langsam hoch zur Nummer 1. Hier kommt Platz 3. Hier ist Die Die.
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Die Shaggy auf der 3. Die, die. Es gibt Bands, die brauchen für ein neues Album gefühlt eine Ewigkeit, ja. Ja, und dann gibt's noch mal U2. Die Jungs haben uns jetzt schlappe 9 Jahre auf ein neues Album warten lassen. Der Wahnsinn. Aber pünktlich zum 50. Bandjubiläum lassen es Bono und Co. jetzt wieder so richtig krachen. Ihr aktueller Track heißt Silencio. Wir hören mal rein. Oh, Entschuldigung. das hier ist es.

0: YouTube! Und wie ist es?
1: Geil, einfach geil! Sau geil! Oh Mann, ich kann ausrasten!
0: Ja, Silenzio! HR3 Chartshow extra heute Abend. Okay, pass auf. Und das hier ist Tove Lo. Kennen wir alle noch? Tove kommt aus Schweden, heißt eigentlich Ebba Tove Elsa Nilsson. Und ihren Spitznamen, den hat sie mit 3 von ihrer Tante bekommen, von ihrer Patentante. Die 2 waren damals im Zoo und klein Tove hat sich da unsterblich in einen Luchs verliebt. Ja, Luchs auf Schwedisch Lo, und dieser Luchs, der hieß zufällig auch Tove. Ihre Patentante hat sie seitdem immer Tove Lo genannt und irgendwann war sie das dann für alle, Tove Lo. Die hat sich jetzt mit dem belgischen DJ zusammengetan, den kennen wir auch alle noch.
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0: Stromae und Alors on danse.
2: Alors on danse.
0: Und die 2 sind aktuell in dieser Woche in den Airplay-Charts Schweden von 12 auf Platz Nummer 5 hochgeschossen. HR3 Chartshow Extra. Des Fleurs.
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0: Hier ist der Countdown mit Hessens Lieblingshits. Und das ist in dieser Woche von 3 auf Platz 2. Kamrat, Love Sober. Und jetzt geht es darum, sich Träume zu erfüllen. May Stevens hat mal bei einer britischen Supermarktkette an der Kasse gearbeitet und hat davon geträumt, Sängerin zu werden. Franz Zimmer, der hat eine Ausbildung zum Konditor gemacht. Dann hat er aber auch umgesattelt, hat sich alle Farben genannt und heute macht er HR3 Lieblingshits. Bei der May hat sich der Traum mittlerweile auch erfüllt. Sie hat erzählt, immer wenn ich so richtig Stress habe und mir alles zu viel wird, dann gehe ich in die Küche und koche Unmengen an Suppe. Ja, und diese Kombo aus dem Berliner Ex-Konditor und der britischen Suppenliebhaberin in einem Studio ist schon lustig, oder? Chacho Extra, Alle Farben und May Stevens.
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0: Chacho Extra. Alle Farben und May Stevens und Same Old Sky. Es ist kurz vor 20 Uhr. Die Tatortglocken läuten gleich und das Wochenende ist hiermit offiziell vorbei. Die aktuelle Nummer 1 in der Chartshow. Cat's Eye und Animal.
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1: Um 20 Uhr mit Stefan Schiebelhut. Der ukrainische Präsident Zelensky hat auf Äußerungen von US-Präsident Trump reagiert. Trump hatte gefordert, Zelensky müsse abgelöst werden. ARD-Korrespondent Nils Buhler.
2: Russland solle einer vollständigen Waffenruhe von 60 Tagen zustimmen, sagte der ukrainische Präsident Volodymyr Zelensky in einem Interview mit dem amerikanischen Fernsehsender ABC. In so einem Fall würde er Neuwahlen zustimmen. Die Entscheidung über einen neuen Staatschef könne aber nur das ukrainische Volk treffen, sagte Zelensky in Richtung Trump. Zelensky regiert seit 2019. Wahlen sind in der Ukraine aktuell wegen des Krieges ausgesetzt.
1: In Polen hat die Polizei wegen eines offenbar geplanten Anschlags auf Regierungschef Tusk einen Verdächtigen festgenommen. Das hat Innenminister Kierwiński bekannt gegeben. Das EU- und NATO-Land Polen ist ein wichtiger westlicher Verbündeter der Ukraine, die von Russland angegriffen wird. In Frankfurt ist die Buchmesse zu Ende gegangen. Insgesamt 236.000 Besucher sind in diesem Jahr gekommen, 2.000 weniger als im letzten Jahr. Damit sind zum ersten Mal seit der Corona-Pandemie die Besucherzahlen wieder zurückgegangen. HR-Reporter Lars Hofmann.
3: Buchmessendirektor Boos zog dennoch ein positives Fazit seiner 21. und letzten Messe. Die wirtschaftliche Lage der Verlage sei angespannt. Die Bedrohungen etwa durch künstliche Intelligenz oder politischen Druck nehmen zu. Dennoch habe die Messe auch gezeigt, dass viele junge Menschen lesen wollten. Geprägt war die Messe aber auch von politischen Diskussionen und Kontroversen, etwa zwischen Autorinnen des Gastlandes Tschechien und dem tschechischen Kulturminister.
1: Polizeieinsatz in Biblis in Südhessen. Dort musste heute ein TGV-Zug außerplanmäßig halten, der von Frankfurt auf dem Weg nach Marseille war. Laut Polizei hatten mehrere Fahrgäste beobachtet, dass ein Mann eine Waffe unter seiner Jacke versteckt hatte. Die Polizei fand bei ihm und seinem Begleiter zwei Pfefferspray-Pistolen. Die wurden beschlagnahmt. Danach konnte der Zug weiterfahren. In der Fußball-Bundesliga hat Freiburg zu Hause Schalke 04 besiegt mit 2:1. Köln gewann ebenfalls zu Hause 2:1 gegen Mönchengladbach. In der Handball-Bundesliga hat Melsungen auswärts knapp verloren. Das Team unterlag in Erlangen mit 32:33. Das waren die Nachrichten.
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5: Das Wetter heute Nacht in Hessen. Erst sternenklar, zum Morgen hin wird es dann ziemlich neblig, 6 bis 0 Grad. Aber das reißt dann schnell auf morgen früh. Danach Sonne bei 13 bis 17 Grad und es bleibt trocken. Damit ihr gut ankommt, das Neueste aus dem HR3-Verkehrszentrum. A5 Frankfurt Richtung Kassel. Zwischen Bad Homburger Kreuze und Friedberg 2 Kilometer stockender Verkehr wegen einer Baustelle. Da steht nur ein Fahrstreifen zur Verfügung.
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1: Um 21 Uhr mit Stefan Schiebelhut. US-Präsident Trump hatte gestern gefordert, den ukrainischen Präsidenten Zelensky abzulösen. Jetzt hat Zelensky darauf reagiert. Er sagte, Trump solle den russischen Präsidenten Putin zu einer 60 Tage langen Feuerpause bewegen. Dann hätte die Ukraine genügend Zeit, Präsidentschaftswahlen zu organisieren. Den Menschen in der Ukraine müsse während der Wahlen Sicherheit garantiert werden. Zelenskys reguläre Amtszeit ist seit fast 2,5 Jahren abgelaufen. Wegen des Kriegsrechts ist sie laut Verfassung aber auf unbestimmte Zeit verlängert. Auf den polnischen Regierungschef Tusk und seinen Verteidigungsminister war offenbar ein Anschlag geplant. Jetzt gibt es in dem Zusammenhang eine Festnahme. ARD-Korrespondentin Paulina Milling.
2: Der Mann, der mit dem Anschlag gedroht habe, sei festgenommen, schrieb der polnische Regierungschef Donald Tusk beim Kurznachrichtendienst X. Auch das Innenministerium gab die Festnahme gegenüber polnischen Medien bekannt. Die polnischen Sicherheitsbehörden hatten heute früh Informationen über einen möglichen Anschlagsplan auf Premierminister Tusk und Verteidigungsminister Kosiniak-Kamysz erhalten. Bisher ist noch unklar, ob der Festgenommene beiden Regierungsmitgliedern gedroht haben soll oder ob nach weiteren Verdächtigen gesucht wird.
1: Zur Frankfurter Buchmesse sind in diesem Jahr 236.000 Besucher gekommen. Das waren 2.000 weniger als im letzten Jahr. Damit sind zum ersten Mal seit der Corona-Pandemie die Besucherzahlen zurückgegangen. HR-Reporter Lars Hofmann.
3: Buchmessendirektor Boos zog dennoch ein positives Fazit seiner 21. und letzten Messe. Die wirtschaftliche Lage der Verlage sei angespannt. Die Bedrohungen etwa durch künstliche Intelligenz oder politischen Druck nehmen zu. Dennoch habe die Messe auch gezeigt, dass viele junge Menschen lesen wollten. Zum feierlichen Abschluss der Buchmesse hat der französisch-britische Autor und Völkerrechtler Philippe Sands in der Paulskirche den Friedenspreis verliehen bekommen.
1: In der Fußball-Bundesliga ist Freiburg an die Tabellenspitze geklettert mit einem 2:1 gegen Schalke. Vorher hatte Köln 2:1 gegen Mönchengladbach gewonnen. In der Handball-Bundesliga hat Melsungen auswärts knapp verloren. Das Team unterlag in Erlangen mit 32:33. Und noch Heimsieg für die Frankfurt Skyliners. Sie haben in der Basketball-Bundesliga gegen die Hamburg Towers gewonnen mit 89:78. Das waren die Nachrichten. Das Wetter. Heute Nacht bildet sich regional Nebel. Es wird frisch mit noch 6 Grad an der Bergstraße bis 0 Grad in manchen Tälern von Taunus und Westerwald. Morgen ist es erst teilweise neblig trüb, sonst scheint aber oft die Sonne neben ein paar Quellwolken. Die Temperaturen steigen auf 12 bis 17 Grad. Und die Aussichten am Dienstag von Westen Wolken und etwas Regen 11 bis 16, Mittwoch wieder mehr Sonne und wärmer bis 20 Grad. Es ist 21.03 Uhr.
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4: A45, Aschaffenburg Richtung Gießen, die Abfahrt Langen-Selbold West, ist bis 15. Oktober wegen einer Baustelle auf der L3445 gesperrt. Eine Umleitung ist eingerichtet. Auf der A60 Mainz Richtung Rüsselsheim ist die Anschlussstelle Rüsselsheim-Mitte wegen Bauarbeiten bis zum 15. Oktober gesperrt. Der Verkehr wird über die Anschlussstelle Bischofsheim umgeleitet. A661, Oberursel Richtung Egelsbach, die Abfahrt Frankfurt-Eckenheim ist in Richtung Preungesheim wegen einer Baustelle bis 12. Oktober gesperrt. A661, Egelsbach Richtung Oberursel, die Auffahrt Offenbach-Taunusring ist wegen Bauarbeiten bis 18. Oktober gesperrt.
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Eili, warte mal. Achtung, Falschfahrer auf der A485, Gießener Nordkreuz Richtung Langgöns zwischen Gießener Südkreuz und B3 Langgöns. Da kommt ein Falschfahrer entgegen, ganz rechts fahren, nicht überholen. Auf der A485, Gießener Nordkreuz Richtung Langgöns zwischen Gießener Südkreuz und B3 Langgöns. Falschfahrer unterwegs, Vorsicht in beiden Richtungen.

0: Giant Rooks. Slow Dance for a Minute in eurer Abendshow. Hallo Deutschland, wir hoffen, es geht allen gut. Wir haben diese ganze Woche immer schöne Sachen mit euch bequatscht. Das hat großen Spaß gemacht, Deutschland. Man kann immer so toll Deutschland abbilden. Und eine Sache haben wir vergessen, habe ich gerade gesehen im Kalender hier. Hatte ich mir aufgeschrieben für Donnerstag, ich dödel und habe vergessen. Am Donnerstag war doch Tag des Fangenspielens. Wahrscheinlich hättet ihr eh alle keine Zeit gehabt, weil ihr die ganze Zeit Fangen spielt draußen. Dann gibt's wirklich, das ist der Tag des Fangenspielens. Also ne, öfter mal rausgehen und rumrennen an die Luft, ist doch auch mal gut. Okay, wieso? Ich glotze den ganzen Tag zu Hause TikTok-Videos. Was macht ihr? Nee, auch. Aber gut, Fangen spielen, ganz gar nicht so kurz her, dass ich das mal gemacht habe. Macht aber nichts. Und da fiel uns hier ein, dass es ja beim Fangen spielen, je nachdem, in welchen Regeln man das macht, da gibt's einen Punkt. So kann man bestimmen, in der Gegend, wo man da spielt, ne? Da der Baum da zum Beispiel, der Baum ist, und jetzt kommt's, der Moderator dieser Sendung, der kommt ja aus Köln, bei uns hieß das Freio, ne? Der Baum, da kannst du nicht gefangen werden vom Fänger, wenn du da hin tatschst an den Baum oder sowas, oder einen Stein, irgendwas dahin, ne? Das ist das Freio, und dann fiel uns ein, das heißt in ganz Deutschland überall anders, total, ich hab mal in den Sommerferien irgendwie, ich weiß nicht mehr wo, am Plöner See oder so, Fang gespielt mit 8 circa. Und dann waren da so Jungs aus, ich weiß nicht mehr, wo die herkamen. Und die sagten, wir können spielen Fang. Der Baum da vorne ist das Mal. Das was? Das Mal. Bei denen hieß das das Mal. Ich weiß nicht, wo die herkamen. Wisst ihr, wo die herkamen? Wo ist es? Wo ist das Freio? Oder es gibt auch Haus oder Aus oder sowas, ne? Ich glaube, im Stuttgarter Raum ist es das Hiele zum Beispiel. Da kann man nicht gefangen werden. Ich glaube, Bielefeld ist Otto oder Otte, irgend sowas. Aber wo ist es denn das Mal? Und sagt mal bitte, wie das bei euch heißt. Wie heißt bei euch das Freio? Guck mal, da ist Luca aus dem Abendshow-Team. Du kommst aus Freiburg.
1: Sie.
0: Du hast aber gerade, was hast du eben gesagt?
1: Naja, ich habe ja auch ganz stark überlegt und gerade meinen Kopf zerbrochen, wie das bei
0: ihr
1: uns
0: ist. Ihr habt einfach so Fangen gespielt.
1: Genau, wir haben Fangen und Verstecken gleichzeitig gespielt. Also du musst dich verstecken und.
0: Na gut, das Verstecken spielen, da wirst du.
1: Genau, und dann, wenn du gefangen wurdest, hast du quasi verloren und dann konntest du dich aber auch am Baumstamm abklatschen, ja, und dann hast du quasi gewonnen. Und das war dann Andatsch-Verstecki. Also du musst dich quasi andatschen.
0: Andatsch-Verstecki. Also du fasst den Baum da an und dann kannst du nicht gecasht werden.
1: Ja.
0: Okay, alles klar. Das hört sich lustig an. Andatsch-Verstecki in Bad. Aber ich glaube, es ist was anderes. Es hat ja was mit dem Versteckspiel zu tun. Nee, wir reden nur vom Fang. Also in Köln hieß das Freio. Wie hieß das bei euch? 07221 2011. Blitzumfrage Deutschland. Wie hieß beim Fangspielen der Platz, den man vorher bestimmt hat, wo man nicht gefangen werden kann? Der hieß bei uns Freio. 07221 2011.

Es ist so lustig. Wir sammeln hier gleich, machen wir das in ausführlicher Länge. Wie das Freio beim Fangspielen, so hieß es bei uns in der Jugend in Köln und Umgebung. Das ist da beim Fangen, wo man nicht gefangen werden kann, das Freio. Aber das heißt in ganz Deutschland anders.

Das, wir haben schon ganz viel gesammelt. Gleich erzählen wir es, aber vorher stellen wir euch einen ganz tollen neuen Song vor aus Frankreich von Billy Bird. Stellt euch mal vor, wir könnten unser Herz so einfach in die Mikrowelle legen, kurz aufwärmen, zack, schon sind wir wieder bereit für die nächste Liebe. Genau dieses Bild hat Billy Bird in ihrem neuen Song so reingepackt. Der heißt L'amour, ça fait mal. Liebe tut weh, die Liebe tut weh. Buh. Ist weniger als Fakt, sondern eher so bei ihr eine Rückfrage. Tut Liebe weh? Und ihr merkt, bei Billy geht es um die ganz großen Gefühle. Sie kommt aus der Schweiz, gar nicht aus Frankreich, weil sie französisch singt. Sie singt auf Französisch, weil sie aus dem französischen Teil der Schweiz kommt und macht so ganz melancholischen, schönen Indie-Folk-Pop. Ihr neues Album ist seit Freitag draußen. La Lumière sans fin des étés. Das endlose Licht des Sommers vielleicht. Jetzt neu in Pop. L'amour, ça fait mal. Billy Bird. Sehr schön entspannend zum Zurücklegen. Mach das mal.

0: Wir spielen Fangen in eurer Abendshow. Wir haben festgestellt, dass der Ort beim Fangenspielen, ne, einer ist der Fänger und muss die anderen einfach fangen durch hinterherrennen im besten Fall und dann klatscht und dann sagst du, du bist. Aber das, es gibt einen Ort, bei vielen Varianten des Fangenspielens gab es einen Ort, der war sicher. Da konnte man einfach hingehen oder sich hinstellen, das war da vielleicht der Baum da vorne oder dran fassen. Dann war das, wo ich herkomme, der Moderator dieser Sendung, kommt aus Köln und da hieß es Freio oder Frei, das Freio. Und es gibt so viele von euch, die geschrieben haben, wie das bei euch überall in Deutschland hieß. Guck mal, Matthias hat gerade geschrieben aus der Nähe von Heilbronn, nördlich von Heilbronn. Da hieß das Bodde. 07221 2011, geh einfach ins Telefon. Wer bist du? Hallo.
1: Ich heiße Carsten.
0: Carsten, wo wohnst du? Wo kommst du her? Wo ist er aufgewachsen?
1: Ich bin in Leipzig aufgewachsen und da hieß das C.
0: Das C?
1: Das hieß einfach nur C.
0: Einfach nur das C. Ist ja, ja super. Genau. Danke für die sehr wertvolle Information.
1: Alles klar.
0: Tschüss, Carsten. Dir auch. Ciao. Spiel mehr fangen. Lustig, wir gehen hier noch dran. Hallo, hier ist der Baschi aus der Abendshow aus Köln. Wo kommst du her und wie heißt du?
2: Hallo, hier ist der Thorsten und ich komme aus dem Raum Paderborn.
0: Das ist ja interessant. Wie hieß es da? Das Freio.
2: Da hieß es Pax.
0: Pax? Wie lateinisch Pax. Frieden?
2: Ja, genau. Ich habe das auch viel später erst im Geschichtsunterricht mal gelernt. Pax Romana, dann kam plötzlich so, krass, was der Pax, warum? Jetzt weiß ich es endlich.
0: Krass. Guck mal, der Geschichtsunterricht war doch für was gut. Hey, ja, danke, dass du angerufen hast. Alles Liebe. Ja, tschüss.
2: Sehr gerne, ciao.
0: Guck mal, Hartmut schreibt uns doch hier gerade aus Wiesbaden, hier in Oberhessen, hieß das Beat bei uns. Einfach nur das Beat. Viele Grüße derzeit aus Ischia. Wir sind neidisch, Hartmut. Liebe Grüße. 07221 2011. Ich gehe hier noch dran aus Spaß.
3: Hallo Markus, hier ist Steffi aus Feingenenz. Grüß dich.
0: Steffi, wo hast du gegen getatscht, damit du nicht gefangen werden konntest?
3: Vor knapp 50 Jahren. Und dann hieß das bei uns immer Botte.
0: Botte. Guck mal, wie beim Matthias eben aus nördlich von Heilbronn. Da hieß es auch Bodde. Oder
3: ja,
0: Botte.
3: Ja, vielleicht ist das Baden-Württemberg.
0: Na, aber das ist ja wie in jedem Dorf fast anders. Ey, danke Steffi für die Botte.
3: Gerne.
0: Tschüss.
3: Tschüss, schönen Abend noch.
0: Dir auch. 07221 2011. Ich gehe hier noch dran. Hallo, jetzt poppt die Abendshow. Spielen wir Fangen. Wer bist denn du?
4: Ja, ich bin die Regina.
0: Na, wo wohnst du, Regina?
4: Ich wohne in Frankfurt am Main.
0: Da habt ihr bestimmt auch Fangen gespielt. Und wie hieß das Ding, wo man dran klatschen konnte und dann konntest du nicht gefangen werden?
4: Ja. Genau, und zwar, ich kann mich gut erinnern, das war das Hola.
0: Hola!
4: Also, ja, Hola!
0: Das haben also, doch Kinder erfunden, oder? Das kann nicht anders gehen. Wieso hieß es denn Hola? Weiß es jemand? Nein.
4: Ja, weiß ich nicht. Ich habe da einfach mitgespielt und dann hieß es, hier kannst du dich hinstellen, wenn du da schnell dort bist. Ja. Kommst du ins Hola und keiner kann dich mehr fangen.
0: Ey, Regina, und, danke fürs Hola. Alles Liebe. Tschüss.
4: Bitte schön, tschüss.
0: Ist das lustig?
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3: Es ist kurz nach 9:30.
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4: Heute Nacht geht es mit letzten Schauern in Nordhessen los. Im Verlauf lockert und klart es auf. Nebelfelder machen sich in manchen Niederungen breit. Es wird frisch mit 6 bis 0 Grad. Morgen stellt sich nach Nebelauflösung sonniges und trockenes Herbstwetter ein. Ein paar Quellwolken gesellen sich im Tagesverlauf dazu. Die Temperaturen steigen auf 12 Grad in Villingen und bis auf 17 Grad an der Bergstraße.
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5: Vorsicht auf der A7 Kassel Richtung Fulda. Zwischen Kreuz Kassel Mitte und Dreieck Kassel Süd steht ein defektes Fahrzeug auf dem rechten Fahrstreifen hinter einer Kuppe. Entwarnung für die A485 Gießener Nordkreuz Richtung Langgöns. Die Gefahr durch ein entgegenkommendes Fahrzeug zwischen Gießener Südkreuz und Langgöns besteht nicht mehr. A45 Aschaffenburg Richtung Gießen, die Abfahrt Langen-Selbold West, ist bis 15. Oktober wegen einer Baustelle auf der L3445 gesperrt. Eine Umleitung ist eingerichtet. Auf der A60 Mainz Richtung Rüsselsheim ist die Anschlussstelle Rüsselsheim-Mitte wegen Bauarbeiten bis zum 15. Oktober gesperrt. Der Verkehr wird über die Anschlussstelle Bischofsheim umgeleitet.
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0: Du kannst mich hier nicht fangen. Ich stehe ja wohl im Freio. Ha. Hallo Deutschland, hier ist Pop, eure Abendshow. Wir haben festgestellt, dass man früher beim Fangen spielen, vielleicht ist es heute auch noch so, man müsste mal die Kinder fragen. Könnt ihr mal eure Kinder fragen? Ich habe nur welche, die noch nicht sprechen können. wenn die Fangen spielen, haben die auch noch so einen Ort, wo man nicht gefangen werden kann. Ne? Dieser sichere Ort, wir haben eben darüber gesprochen, in Köln, wo ich aufgewachsen bin, da hieß das Freio, heißt es heute noch, wie ich hier lese. Und das heißt überall, das heißt ungefähr alle 6 Kilometer in Deutschland anders. Hier kommt Gabi aus Drage, südöstlich von Hamburg. Da heißt es Klippo zum Beispiel. Oder in Flensburg, da wohnt XYZ, Herr Petersen oder Frau Petersen-Klausen. Moin, da heißt es auch Klippo, schreibt er oder sie. Klippo in Flensburg haben wir das so genannt. Günther aus, sagt bei meiner Frau, die kommt aus Braunschweig, das fanden wir am allerbesten, hieß das Pulle. Pulle! Saskia aus Viersen, das hieß bei uns Pott. Susanne ist hier noch aus dem, warte mal, aus meiner Region, das Markgräfeler Land, da hieß es einfach nur langweilig Häusle. Ist doch nicht langweilig, ist doch süß. Ja, aber übrigens bei Feuer, Wasser, Erde, Luft, ein anderes Spiel für Kinder oder so, für Erwachsene auch, gibt es ganz unterschiedlich viele Häusle, schreibt die Susanne. Das stimmt, haben wir auch gerne gespielt. Alex schreibt hier noch aus Bad Kreuznach. Bei uns hieß dieser Ort einfach nur Haus auch. Okay, Ilona schreibt es auch. Hier bei uns in Monnem einfach nur das Haus. Ja gut, okay, ist doch nicht langweilig. Guck mal, Fabian noch aus Bayern, aus Rosenheim. Das hieß bei uns Kobe. Und Martina in Hamburg hieß das früher einfach nur Mal. Das Mal. Das Mal, das habe ich auch gehört, das Mal schon in meinem Leben mit Kindern, mit denen ich mal im Urlaub oder so fangen spielte. Hier ist noch Dominik aus Freiburg. Regt sich auf.
1: Bei mir früher gab es sowas nicht mit frei. Da ist man gerannt, bis man fertig war oder gefangen war oder keine Lust mehr hatte. Von wegen frei, wo gibt's denn sowas?
0: Ja, aber Mensch, Dominik. Dafür hat sich der Rest von Deutschland hat lustige Namen ausgedacht.
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Cool oder cool? Lou Saint, das ist die mit Love Bites Back, jetzt neu, Tip Street in eurer Abendshow. Noch was aus dem Verkehrszentrum. Vorsicht auf der A5, Karlsruhe Richtung Frankfurt, zwischen Frankfurt Flughafen Nord und Frankfurt Niederrad. Da steht ein kaputtes Auto im Kurvenbereich und es sind Menschen auf der Fahrbahn.

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Warte mal, hier ist noch einiges los auf den Straßen in Deutschland um diese Zeit. Die A2 Dortmund-Hannover ist jetzt zwischen Bad Nenndorf und Wunsdorf-Kohlenfeld in beiden Richtungen einem Unfall gesperrt. Vorsicht, A2 Dortmund-Hannover, Sperrung zwischen Bad Nenndorf und Wunsdorf-Kohlenfeld.

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1: Um 22 Uhr mit Stefan Schiebelhut. Russland hat nach Angaben des ukrainischen Präsidenten Zelensky wieder Energieanlagen in der Ukraine angegriffen. Zelensky schrieb in den Online-Netzwerken, unter anderem habe es einen Treffer auf ein Heizkraftwerk in Kharkiv gegeben. Vorher hatte US-Präsident Trump eine sofortige Energiewaffenruhe zwischen Kiew und Moskau angekündigt. Beide Seiten hätten zugestimmt. Zelensky hatte überrascht auf die Ankündigung reagiert. Vom Kreml gab es zunächst keine Stellungnahme. Auf den polnischen Regierungschef Tusk und seinen Verteidigungsminister war offenbar ein Anschlag geplant. Jetzt gibt es in dem Zusammenhang eine Festnahme. ARD-Korrespondentin Paulina Milling.
2: Der Mann, der mit dem Anschlag gedroht habe, sei festgenommen, schrieb der polnische Regierungschef Donald Tusk beim Kurznachrichtendienst X. Auch das Innenministerium gab die Festnahme gegenüber polnischen Medien bekannt. Die polnischen Sicherheitsbehörden hatten heute früh Informationen über einen möglichen Anschlagsplan auf Premierminister Tusk und Verteidigungsminister Kosiniak-Kamysz erhalten. Bisher ist noch unklar, ob der Festgenommene beiden Regierungsmitgliedern gedroht haben soll oder ob nach weiteren Verdächtigen gesucht wird.
1: Bundeswirtschaftsministerin Reiche ist vorerst in der saudi-arabischen Hauptstadt Riad gestrandet. Nach Angaben ihres Ministeriums kann sie wegen der Angriffe der Houthi-Milizen auf den Flughafen morgen voraussichtlich nicht zurückfliegen. Sie hat eine Energiekonferenz in Riad besucht. Die Houthi-Milizen hatten den Flughafen Riad mehrfach angegriffen. Dabei starben zuletzt 12 Menschen. Nach Angaben der Houthi-Miliz hat Saudi-Arabien im Gegenzug den jemenitischen Flughafen in Sanaa angegriffen. Zur Frankfurter Buchmesse sind in diesem Jahr 236.000 Besucher gekommen. Das waren 2.000 weniger als im letzten Jahr. Damit sind zum ersten Mal seit der Corona-Pandemie die Besucherzahlen zurückgegangen, HR-Reporter Lars Hofmann.
3: Buchmessendirektor Boos zog dennoch ein positives Fazit seiner 21. und letzten Messe. Die wirtschaftliche Lage der Verlage sei angespannt. Die Bedrohungen etwa durch künstliche Intelligenz oder politischen Druck nehmen zu. Dennoch habe die Messe auch gezeigt, dass viele junge Menschen lesen wollten. Geprägt war die Messe aber auch von politischen Diskussionen und Kontroversen, etwa zwischen Autorinnen des Gastlandes Tschechien und dem tschechischen Kulturminister.
1: In der Fußball-Bundesliga ist Freiburg an die Tabellenspitze geklettert mit einem 2:1 gegen Schalke. Vorher hatte Köln 2:1 gegen Mönchengladbach gewonnen. Das waren die Nachrichten. Das Wetter. Heute Nacht bildet sich regional Nebel. Es wird frisch mit noch 6 bis 0 Grad. Morgen ist es teilweise neblig trüb, sonst scheint aber oft die Sonne neben ein paar Quellwolken und die Temperaturen steigen auf 12 bis 17 Grad. Die Zeit 22.03 Uhr.
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4: Vorsicht auf der A5 Darmstadt Richtung Frankfurt. Zwischen Frankfurt Flughafen Nord und Frankfurt Niederrad steht ein defekter PKW im Kurvenbereich und es sind Personen auf der Fahrbahn. Vorsicht auf der B44 Frankfurt-Groß-Gerau. Zwischen Neu-Isenburg und Zeppelinheim sind mehrere Wildschweine auf der Fahrbahn. A45, Aschaffenburg Richtung Gießen, die Abfahrt Langensellbold West, ist bis 15. Oktober wegen einer Baustelle auf der L3445 gesperrt. Eine Umleitung ist eingerichtet.
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5: Mit Markus Barsch am Sonntagabend, schön, dass ihr da seid. Wir gucken gleich mal, was der Montag bringt und der Dienstag und der Mittwoch. Wir gucken in die neue Woche. In 10 Minuten hier.
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1: Maisie Peters in eurer Abendshow. Hallo Deutschland, schön, dass ihr da seid. Es ist 22.14 Uhr in Pop. Noch eine Stunde, ist ja matt, das kann ja niemand aussehen. Eine Stunde 46 Minuten bis Montag. Da startet die neue Woche. Wir gucken mit Rebecca de Boer aus dem Abendshow-Spezialteam, was die kommende Woche so ansteht alles. Ein Preis steht diese Woche noch aus, ne? Der will noch vergeben werden.
2: Ja, oder? An jemanden, der sich mit Geld und Zahlen auskennt. So viel kann man schon mal sagen. Letzte Woche wurden ja schon 5 Nobelpreise verkündet. Medizin, Physik, Chemie, Literatur und Frieden. Aber noch ist es nicht ganz vorbei. Morgen steht fest, wer den Sonderpreis für Wirtschaft bekommt. Fun Fact, eigentlich ist das gar kein Nobelpreis, weil er nicht auf dem Testament von Alfred Nobel zurückgeht, also darauf basiert, wie eben der Rest, sondern nachträglich erst gestiftet wurde. Ja, und das merken die Preisträger auch vor allem daran, dass ihr Name nicht wie normalerweise bei den anderen auf dieser Fläche von der Nobelmedaille drauf graviert ist, sondern an den Rand.
1: Nur auf den Rand?
2: Auf den Rand graviert. Den
1: will doch niemand haben, diesen Wirtschaftsmodell.
2: Ich weiß nicht.
1: Okay, alles klar. Wir müssen aber auch danach nicht auf große Verkündungen verzichten. Es steht noch eine weitere, noch eine Ehrung gibt es die kommende Woche.
2: Am Donnerstag wissen wir, wer Vogel des Jahres ist.
1: Ja.
2: Nicht 2026, das wissen wir schon, das ist das Rebhuhn. Sehr gut. Sondern 2027. Aktuell läuft noch die Abstimmung auf der Website des NABU. Donnerstag 11 Uhr endet diese Abstimmung. Noch am Mittag wissen wir dann das Ergebnis, da wird es feierlich verkündet. 5 Vogelarten stehen aktuell noch zur Auswahl. Die wurden von Vogelexperten aller Art schon mal vorausgewählt. Also noch im Rennen
1: ja.
2: Die Mehlschwalbe.
1: Mehlschwalbe?
2: Ja, gilt als gefährdet. Der Trauerschnepper.
1: Hast du doch erfunden.
2: Nein, die gibt es wirklich.
1: Okay.
2: Der Kranich, der Kolkrabe und die Wasseramsel.
1: Okay, wir drücken allen 5 gleich die Daumen. Vielleicht die etwas gefährdeteren, die Mehlschwalbe, wenn du sagst, gilt als gefährdet, der noch extra. Haben wir noch was mit Tieren, bitte?
2: Ja, Samstag ist noch Hundemesse in München.
1: Buff.
2: Ja, Hunde-Lifestyle-Messe nennt sie sich. Auf der Website steht, sie sei ein großes gemeinsames Wuff voller Emotionen, Wissen und Begeisterung. Also ein Treff für Hundeliebhaber und natürlich für die Branche. Und ein Highlight ist das traditionelle Dackelrennen.
1: Okay, danke Rebecca Buhr aus dem Abendshow. Was bringt die neue Woche Spezialteam?
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Spaghetti Carbonara. Will ich jetzt sofort haben. 22.22 Uhr. Vorsicht bitte auf der A57 Nienwegen Richtung Krefeld. Zwischen Raststätte, Karlberger Forst West und Uedem steht ein kaputtes Auto.

0: Es ist 10:30.
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2: Heute Nacht geht es mit letzten Schauern in Nordhessen los. Im Verlauf lockert und klart es auf. Nebelfelder machen sich in manchen Niederungen breit. Es wird frisch mit 6 bis 0 Grad. Bodenfrost ist dabei. Gerade vom Westerwald bis in den Taunus kann es direkt am Erdboden bis auf minus 4 Grad runtergehen. Morgen stellt sich nach Nebelauflösung sonniges und trockenes Herbstwetter ein. Ein paar Quellwolken gesellen sich im Tagesverlauf dazu. Die Temperaturen steigen auf 12 Grad in Willingen und bis auf 17 Grad an der Bergstraße.
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3: Vorsicht auf der A5 Darmstadt Richtung Frankfurt. Zwischen Frankfurt Flughafen Nord und Frankfurt Niederrad steht ein defekter PKW im Kurvenbereich und es sind Personen auf der Fahrbahn. Vorsicht bitte auf der A66 Frankfurt Richtung Wiesbaden. Zwischen Kelkheim und Frankfurt am Main-Zeilsheim steht ein defektes Fahrzeug. A61 Ludwigshafen Richtung Speyer. Zwischen Kreuz Mutterstadt und Schifferstadt rechte Spur gesperrt.
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4: Und hier ist Pop, eure Abendshow am Sonntagabend mit Markus Barsch und Martin Garrix und Ed Sheeran. Hi.

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1: Und Chung, ich bin an den Knopf gekommen. Gute Fahrt.
2: Wirklich. DJ Wurstfinger.
1: Ich. Hallo, hier ist Bob, eure Abendshow. Wir haben was Gutes Neues für euch jetzt. Zwei Infos für alle Tupitu von Panem-Fans. Ne, die Hunger Games. Aber ihr wusstet das natürlich. Kommt ja ein neuer jetzt im Mitte November ins Kino. Neuer Tribute von Panem-Film. Und es ist immer eine große Ehre, wenn man da als Popstar den Song dazu beisteuern darf. Taylor Swift hat das schon gedurft oder Olivia Rodrigo. Und jetzt darf das Noah Cahan.
2: Hä? Wirklich? Der mit Stick Season?
1: Oder das andere hervorragende Ding, was wir rauf und runter spielen, immer noch gerne, weil es einfach toll ist, The Great Divide. Ich hoffe, du setzt dich mal schön zur Ruhe und heiratest reich. Ach, Noah Cahan, das ist ein cooler Typ. Ne? So ein Folk-Gitarren-Gott aus den USA. Sein Album stand dieses Jahr dort auch auf Platz 1. Also die Anfrage kam nicht so aus dem Blauen heraus. Und Noah sagt selber, er ist so riesen Fan von den Büchern und von den Filmen mit Jennifer Lawrence und anderen Konsorten. Der hat natürlich sofort gesagt, als er gefragt wurde, möchtest du vielleicht den neuen Song beisteuern? Lass mich kurz überlegen. Ja! Ne? Okay, alles klar. Der Song heißt Draw You Out. Psst. Noah Cahan. Tribute von Panem. Ab November im Kino. Jetzt in der Abendshow.

die 90er haben angerufen. Sie wollen das Vamdu-Projekt zurück. King of my castle. Guck mal, was ich gefunden habe. Hier ist Pop, eure Abendshow. Hallo. Die neue Woche startet gleich in 1 Stunde und 11 Minuten. Und dann macht's Puff und es ist Montag. Und dann gehen vielleicht einige ins Bett. Und morgen früh muss in den neuen Tag gehopst werden. Und zwar bestens gelaunt. Da können wir kurz helfen. Braucht ihr vielleicht ein bisschen Weisheit aus diesem Glückskeks, den ich gerade hier gefunden habe? Ich werde ihn öffnen. Ihr wisst, wie es ist. Der Moderator, ich opfere mich für euch auf und fresse den Keks. Will ja keiner, da ist ja nichts drin. Ich glaube, es ist kein einziger Nährstoff. Doch, vielleicht ein Hauch. So 0,001 Müh ist in diesem Glückskeksteig, oder? Aber ihr kriegt natürlich den hervorragenden Spruch, den weisen Spruch aus dem Glückskeks, kriegt ihr 07221 2011. Jetzt einfach anrufen, wer noch ein bisschen Weisheit für den Start in die kommende Woche morgen früh brauchen könnte. Oder auch am Sonntagabend, am späteren, kann man auch immer noch ein bisschen Weisheit brauchen. Einfach anrufen, 07221 2011. 07221 2011. Ich werde diesen Glückskeks gleich für jemanden von euch öffnen und ihr kriegt die Weisheit aus dem Keks.

0: Es könnte doch so einfach sein, oder? Wie Marky Mark Forster das hier so beschreibt. Weißt du, wenn alle einigermaßen cool zueinander sind, dann geht's der Welt besser. Vielleicht. Hoffentlich ja. Der Moderator dieser Sendung hat einen Glückskeks gefunden und natürlich, wie immer sonntagsabends, so ein bisschen Weisheit für die neue Woche. Kann doch nicht schaden. Hallo Markus in Mellendorf.
1: Na, Markus? Hallo Markus.
0: Hallo Markus, hallo Markus. Ich habe so ein Echo, du auch?
1: Genau.
0: Kleiner Spaß. Markus, geboren, kommst du aus Flensburg ursprünglich?
1: Ja.
0: Hast du auch im Kraftfahrtbundesamt dann erstmal angefangen zu arbeiten? Das Einzige, was viele Menschen kennen aus Flensburg. Sonst gibt es da nichts.
1: Wieso, kennt die SG Flensburg-Handewitt nicht?
0: Wen kenne ich?
1: SG Flensburg-Handewitt?
0: Ja, selbstverständlich. Klar.
1: Sonst hätte ich jetzt aufgelegt.
0: Also, absolut, nur stringent, wie du dich. Okay. Hier, das ist gut, finde ich gut. Ich mache schon mal den Keks.
1: Flensburger Biertrick kennst du auch.
0: Okay, ja, okay, auch. Geht los. Ich habe den Keks schon geöffnet gerade. Ich gucke mal gerade, okay, ob der knusprig ist. Nee, gut, der geht noch. Wenn die so gar nicht mehr knusprig sind, dann würde ich jetzt davon Abstand nehmen, da reinzubeißen. Aber ich mache das für euch. Jetzt kommt der Spruch für Markus aus Mellendorf, ursprünglich aus Flensburg. Guck mal, hier, wir haben ja magische Glückskekse. Hier scheint in dem Moment, wo ich den aufmache, immer der Name des Rezipienten. In diesem Fall, hallo Markus. Das steht hier wirklich jetzt. Und jetzt kommt's. Das steht hier auch wirklich. Freie Fahrt zum Erfolg. Ist das der Hammer?
1: Nee, den kannst du wieder einpacken.
0: Warum? Der ist doch super. Mach doch mal. Freie Fahrt zum Erfolg ab morgen.
1: Ja, war gut.
0: Marco.
1: Okay.
0: Tschüss.
1: Danke. Tschüss.
0: Da nicht viel. Tschüss. Das ist der beste Keks, den es hier gab.

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1: Um 23 Uhr mit Stefan Schiebelhut. Russland hat nach Angaben des ukrainischen Präsidenten Zelensky wieder Energieanlagen in der Ukraine angegriffen. Unter anderem habe es einen Treffer auf ein Heizkraftwerk in Kharkiv gegeben. Vorher hatte US-Präsident Trump eine sofortige Energiewaffenruhe zwischen Kiew und Moskau angekündigt. Die Idee begrüßte Zelensky. ARD-Korrespondent Nils Buhler.
2: Die Ukraine sei bereit, keine Angriffe mehr auf russische Energieinfrastruktur durchzuführen und erwarte dieselbe Bereitschaft von Russland. Zelensky zeigte sich skeptisch, ob Russland zu einer Waffenruhe zustimmt. Bevor US-Präsident Trump die Waffenruhe verkündete, soll Zelensky keine Kenntnis von einer entsprechenden Vereinbarung gehabt haben. Das erfuhr die ARD aus dem Umfeld des ukrainischen Präsidenten.
1: In Polen hat die Polizei wegen eines offenbar geplanten Anschlags auf Regierungschef Tusk einen Verdächtigen festgenommen. Das hat Innenminister Kierwiński bekannt gegeben. Polen ist ein wichtiger westlicher Verbündeter der Ukraine, die von Russland angegriffen wird. Bundeswirtschaftsministerin Reiche ist vorerst in der saudi-arabischen Hauptstadt Riad gestrandet. Nach Angaben ihres Ministeriums kann sie wegen der Angriffe der Houthi-Milizen auf den Flughafen morgen voraussichtlich nicht zurückfliegen. Sie hat eine Energiekonferenz in Riad besucht. Die Houthi-Milizen haben den Flughafen Riad mehrfach angegriffen. Dabei starben zuletzt 12 Menschen. Nach Angaben der Houthi-Miliz hat Saudi-Arabien im Gegenzug den jemenitischen Flughafen in Sanaa angegriffen. In der zweiten deutschen Eishockeyliga haben die Kassel Huskies das Hessen-Derby gewonnen. Beim EC Bad Nauheim setzten sich die Nordhessen am Abend mit 4:3 nach Penalty-Schießen durch. HR-Sportreporter Simon Schäfer.
3: Dabei konnte zunächst der EC Bad Nauheim mit 2:0 in Führung gehen. In der Folge wurde der Favorit, die Gäste aus Kassel, aber besser und schafften es, die Partie vor rund 3.200 Zuschauern zu drehen. Mit einem 3:3 ging es erst in die Verlängerung, dann ins Penaltyschießen. Dort traf nur Chris Wilkie für Kassel und bescherte den Nordhessen dadurch den Derby-Sieg. Die Kassel Huskies stehen somit in der Tabelle auf Rang 2. Der EC Bad Nauheim bleibt letzter.
1: In der Fußball-Bundesliga ist Freiburg an die Tabellenspitze geklettert mit einem 2:1 gegen Schalke. Vorher hatte Köln 2:1 gegen Mönchengladbach gewonnen. Das waren die Nachrichten. Das Wetter. Heute Nacht bildet sich regional Nebel. Es kühlt ab auf 6 bis 0 Grad. Morgen ist es erst teilweise neblig trüb. Sonst scheint aber oft die Sonne neben ein paar Quellwolken und die Temperaturen steigen auf 12 bis 17 Grad. Die Aussichten. Am Dienstag von Westen Wolken und etwas Regen 11 bis 16. Mittwoch wieder mehr Sonne und wärmer bis 20 Grad. Es ist 23.03 Uhr.
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4: A45, Aschaffenburg Richtung Gießen, die Abfahrt Langen-Selbold West, ist bis 15. Oktober wegen einer Baustelle auf der L3445 gesperrt. Eine Umleitung ist eingerichtet. Auf der A60 Mainz Richtung Rüsselsheim ist die Anschlussstelle Rüsselsheim-Mitte wegen Bauarbeiten bis zum 15. Oktober gesperrt. Der Verkehr wird über die Anschlussstelle Bischofsheim umgeleitet.
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5: Mit Markus Barsch, hallo, schön, dass ihr da seid. Tiffany Harris hatte genau einen Hit, der ist Vertigo. Der war aber dick und fett und den haben wir rauf und runter gespielt in den deutschen Radios. Und das ist das Tolle, dass ihr neuer Song Find Me, der ist direkt bam in die Charts geschossen, sodass wir ihn sofort euch jetzt hier mal geben. Tiffany Harris, Find Me, neu in der Abendshow.
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0: da ab. Hallo Deutschland, jetzt Pop, eure Abendshow am Sonntagabend. Da klappen die Woche langsam zu, nicht? Und suchen da immer gerne nochmal die witzigste Polizeimeldung der Woche, die uns vielleicht so kopfschüttelnd in Bildschirm hat gucken lassen. Euch vielleicht auch. Man könnte drüber schreiben, können Sie bitte mal den Kofferraum aufmachen? Ungern. Also die Kategorie dieser Polizeimeldung ist sicherlich, naja, ein bisschen doofer Dieb oder so oder doofe Diebe. Die Menschen, die das zuerst gesehen haben, haben alle gedacht, das ist doch KI, das Foto stimmt doch nicht, das ist doch ein Fake-Foto oder so, ne? Luca Pollmeier, Kommissar Luca Pollmeier ist hier aus dem Pop-Abend True Crime für Anfängerteam. Was ist da genau passiert mit diesem kleinen Laster, du?
1: Ja, nachts auf der A3 bei Frauenaurach hatte dieser Kleintransporter eine Panne, einen Reifenplatz, hat er gesagt. Die Felge hat sich einfach mal komplett verabschiedet, aber jetzt kommt's nicht nur die. Als die Polizei dann eben an dem Pannenwagen angekommen ist, waren auch die Fahrer weg, einfach im Wald verschwunden. Und das ist ja schon kurios, aber dann machen die Beamten die Hecktür auf und dann kommt ihnen die Ladung entgegen. Und das sind 4 Tonnen gebrauchte Wasserzähler aus Messing. Auf dem Tatfoto, da könntest du dich komplett so einbuddeln, ja, wie in so einem Bällebad.
0: Ja.
1: Und das sind einfach hunderte Wasserzähler aufeinander, die quillen da aus dem Kofferraum.
0: Die quillen da wirklich so in Blau aus dem Kofferraum raus. Man denkt, das ist doch fake hier. Nee, könnt ihr euch angucken. 4 Tonnen in so einem, weißt du, 4 Tonnen in so einem kleinen Laster da, in so einem Vanladen, hätte doch keiner ahnen können, dass da der Reifen vielleicht irgendwann mal sagt, hab keine Lust mehr.
1: Ja, organisatorisch schon eine Meisterleistung. Und es ging sogar so weit, der Abschleppdienst konnte den Wagen nicht mit dem Kran hochheben, weil
0: zu schwer.
1: Und dann musste extra eine starke Winde ran.
0: Du hast mal eben geguckt, wenn du das ganze Messing aus diesen Tausenden von Wasserzählern zum Schrottplatz gebracht hättest, was hättest du bekommen?
1: Also ja, genau, für diese insgesamt 4 Tonnen, je nach Sorte und Reinheit, ungefähr zwischen 20.000 und 30.000 Euro.
0: Ja, also siehst du, nun gut, jetzt sind sie einfach in den Wald abgehauen, was willst du machen? Den Post von der Polizei und dem Bällebad, das aus dem Kofferraum kommt, ist auf popabend.de im Liveblog für euch.

Die 90er. Die Fans hatten Poster von der Frau an der Wand, den Walkman auf dem Kopf und auch im Radio lief Heart and Shoulder von Heather Nova oder Welthit. Heather Nova kommt von den Bermuda-Inseln, aber der Song damals, der hat sie auf einen Schlag berühmt gemacht, von Europa bis hinter Australien. Und solche Erfolge sind ja für viele Künstlerinnen und Künstler eher so ein bisschen Fluch als Segen, verflixt. Man rennt dem einen großen Hit dann für immer hinterher. Heather Nova nicht, die hat einfach immer weitergemacht. Geschrieben, getourt, aufgenommen, alles immer mit ganzer Leidenschaft. Ende Oktober kommt Heather Novas Album Nummer 14, The Orchard. Diesmal geht es ihr ganz bewusst um Hoffnung. Ist wichtig in diesen Zeiten, sagt sie. Und sie sagt auch, Songs funktionieren wie Mantras. Man singt sie im Studio 100 Mal und dann jeden Abend auf Tour ja auch. Und was man so oft wiederholt, das wird man irgendwann auch, sagt sie. Also packt sie Licht rein in die Dunkelheit, sehr philosophisch. Und der neue Song heißt In the Path of Hurricanes. Also, ne, im Pfad, im Weg der Hurricanes. Heather Nova, neu für euch in der Abendshow.

Heather Nova in the Path of Hurricanes von ihrem neuen Album. Sie kommt auf Tour nach Deutschland Ende Februar 27 kommt sie in Köln an, Karlsruhe, München, Erlangen, Berlin, Hamburg.

0: Es ist 11:30.
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2: Heute Nacht geht es mit letzten Schauern in Nordhessen los. Im Verlauf lockert und klart es auf, Nebelfelder machen sich in manchen Niederungen breit. Es wird frisch mit 6 bis 0 Grad. Bodenfrost ist dabei, gerade vom Westerwald bis in den Taunus kann es direkt am Erdboden bis auf minus 4 Grad runtergehen. Morgen stellt sich nach Nebelauflösung sonniges und trockenes Herbstwetter ein. Ein paar Quellwolken gesellen sich im Tagesverlauf dazu. Die Temperaturen steigen auf 12 Grad in Willingen und bis auf 17 Grad an der Bergstraße.
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3: Auf der A60 Mainz Richtung Rüsselsheim ist die Anschlussstelle Rüsselsheim-Mitte wegen Bauarbeiten bis zum 15. Oktober gesperrt. Der Verkehr wird über die Anschlussstelle Bischofsheim umgeleitet. A61 Ludwigshafen Richtung Speyer zwischen Kreuz Mutterstadt und Schifferstadt rechte Spur gesperrt.
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0: Und hier ist Pop, eure Abendshow mit Markus Barsch und Cat's Eye. Hi! Ja.

0: aus des Pick-up. Hier ist Pop, eure Abendshow. Es ist schon spät, es ist schon 20 vor 12. Was ist? Wie bitte? Ihr habt noch gar nicht gelacht heute an diesem Sonntag und es ist nur noch 20 Minuten Zeit, überhaupt an diesem Sonntag zu lachen. Das ändern wir sofort. Das machen wir zusammen mit Thorsten Sträter. Mensch, dem großartigen Thorsten Sträter. Und die Fans, und das sind ja nicht wenige, freuen sich, ne? Thorsten Sträter hat nach seiner Krankheitspause, er sagte, nun, wie er das so sagt, ich war kurz im Krankenhaus und hatte einen Tumor im Kopf. Und das war leider kein Spaß, sondern das war einfach die Wahrheit. Es geht ihm aber jetzt wieder gut. Er hat sein Programm, mach mal das große Licht an, ne, hat er wieder aufgenommen. Könnt ihr euch angucken, das ganze Ding in der ARD-Mediathek, der großartige Thorsten Sträter. Kleiner Ausschnitt hier, kurzer Blick in die Familiengeschichte, Thorsten.
1: Sträters tauchen in der Geschichte immer auf wegen Straftaten, bei denen sie immer erwischt werden. Jedes Mal. Wir sind zu dumm, um kriminelle Genies zu sein. Ich selbst bin in meiner eigenen Straße neulich geblitzt worden. Was für ein Affront. In meiner eigenen Straße, das ist nicht das Schlimmste. Das Schlimmste ist, du kachelst durch deine Straße und da ist nie einer, weil das so eine Spielstraße ist. Du kachelst durch die Straße, die holen schon immer die Schilder rein. Achtung, Kinder, weil ich da regelmäßig drüber fahre. Das ist schlimm. Das ist ein Spaß. Aber ich bin geblitzt worden in meiner Straße und hatte aber das Gefühl, vielleicht auch nicht. Vielleicht ist ein Sonnenstrahl auf die rote Blumenvase von Oma Schropotnik gefallen, hat sich da gebrochen und mich im Augenwinkel erwischt. Kennen Sie das? Das muss ja kein Blitzer gewesen sein. Es kann einfach ein roter Lichtreflex gewesen sein. Und jetzt habe ich 6 Wochen keine Planungssicherheit, weil ich nicht weiß, was das für eine Kacke war. Ich bin nochmal durchgefahren. Ja, war ein Blitzer. Ich habe 2 Plädiere auf Unzurechnungsfähigkeit.

Du mal lustig. Sie haben einfach noch ein bisschen Tambourine weitergespielt im Hintergrund. Weil sie dachten, ist jetzt aus oder nicht? Soll ich noch ein bisschen Tambourine weiterspielen? Weiß noch nicht. Huch, ist ja schon gleich 12. Was poppt denn hier noch für ein Posting auf? Wie ein Pilz aus dem Boden in unseren Lieblingssozial-Netzwerken. Guck mal hier, das ist süß. Extrakäse postet. Das ist ein leicht depressives Bild. Tut mir leid, ich hoffe, es geht dir gut, Extrakäse. Habe gerade richtig Lust, ein Puzzle zu machen. Nee, ich komme nochmal neu. Habe gerade richtig Lust, ein Puzzle zu kaufen, es dann 3 Tage zu versuchen, dann keine Lust mehr zu haben und es in den Schrank zu legen, es nie wieder auszupacken, mich dann aber über das verschwendete Geld zu ärgern. Hey, Extrakäse, mach das mal. Puzzeln ist gut für die Nerven, oder? Das war Pop die Abendshow mit Markus Bar. Schön, dass ihr dabei wart. Gleich ist Ben Sträubel hier für euch. Schöne Nacht.

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1: Um 0 Uhr mit Stefan Schiebelhut. Russland hat nach Angaben des ukrainischen Präsidenten Zelensky wieder Energieanlagen in der Ukraine angegriffen. Unter anderem habe es einen Treffer auf ein Heizkraftwerk in Kharkiv gegeben. Vorher hatte US-Präsident Trump eine sofortige Energiewaffenruhe zwischen Kiew und Moskau angekündigt. Die Idee begrüßte Zelensky, ARD-Korrespondent Nils Buhler.
2: Die Ukraine sei bereit, keine Angriffe mehr auf russische Energieinfrastruktur durchzuführen und erwarte dieselbe Bereitschaft von Russland. Bevor US-Präsident Trump die Waffenruhe verkündete, soll Zelensky keine Kenntnis von einer entsprechenden Vereinbarung gehabt haben. Das erfuhr die ARD aus dem Umfeld des ukrainischen Präsidenten.
1: In Luxemburg beraten am Vormittag die EU-Außenminister über ein neues Russland-Sanktionspaket. Nach Angaben von EU-Beamten sollen so viele neue Personen und Organisationen sanktioniert werden wie noch nie. Bundeskanzler Merz und CDU-Generalsekretärin Hoppermann informieren am Mittag über die Ergebnisse der CDU-Führungsklausur. Das Treffen am Wochenende war nach den 3 Niederlagen der Partei bei den Landtagswahlen angesetzt worden. Zur Frankfurter Buchmesse sind in diesem Jahr etwas weniger Besucher gekommen. Insgesamt waren es 236.000. Der scheidende Buchmessenchef Boos hat trotzdem eine positive Bilanz gezogen. HR-Reporter Lars Hofmann.
3: Die wirtschaftliche Lage der Verlage sei angespannt. Die Bedrohungen etwa durch künstliche Intelligenz oder politischen Druck nehmen zu. Dennoch habe die Messe auch gezeigt, dass viele junge Menschen lesen wollten. Zum feierlichen Abschluss der Buchmesse hat der französisch-britische Autor und Völkerrechtler Philipp Sands in der Paulskirche den Friedenspreis verliehen bekommen.
1: In der zweiten deutschen Eishockeyliga haben die Kassel Huskies das Hessen-Derby gewonnen. Beim EC Bad Nauheim setzten sich die Nordhessen am Abend mit 4:3 nach Penalty-Schießen durch. HR-Sportreporter Simon Schäfer.
4: Dabei konnte zunächst der EC Bad Nauheim mit 2:0 in Führung gehen. In der Folge wurde der Favorit, die Gäste aus Kassel, aber besser und schafften es, die Partie vor rund 3.200 Zuschauern zu drehen. Mit einem 3:3 ging es erst in die Verlängerung, dann ins Penalty-Schießen. Dort traf nur Chris Wilkie für Kassel und bescherte den Nordhessen dadurch den Derby-Sieg. Die Kassel Huskies stehen somit in der Tabelle auf Rang 2. Der EC Bad Nauheim bleibt letzter.
1: Das waren die Nachrichten. Das Wetter. Heute Nacht liegen die Tiefstwerte zwischen 6 und 0 Grad. Am kältesten wird es in den Tälern von Taunus und Westerwald. Am Tag ist es erst teilweise neblig trüb, sonst setzt sich die Sonne durch und die Temperaturen steigen auf 12 bis 17 Grad. Die Aussichten am Dienstag von Westen Wolken und etwas Regen bis 16 Grad. Mittwoch wieder mehr Sonne und wärmer bis zu 20 Grad. Die Zeit, es ist 0:03 Uhr.
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5: Vorsicht bitte auf der A3 Würzburg Richtung Frankfurt. Zwischen Wertheim, Lenkfurt und Marktheidenfeld liegt ein Tier. A45 Aschaffenburg Richtung Gießen. Die Abfahrt Langen-Selbold West ist bis 15. Oktober wegen einer Baustelle auf der L3445 gesperrt. Eine Umleitung ist eingerichtet. A61 Ludwigshafen Richtung Speyer. Zwischen Kreuz Mutterstadt und Schifferstadt rechte Spur gesperrt.
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6: Mit Ben Sträubel. Und wenn ihr meine Stimme hört, bis ihr Wochenende ist rum. Und da starten wir nochmal in diese neue Woche. Und rutschen rein mit dem alten Schulden.
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6: Broken Sunshine.

I'm Out of Love. Hier ist die Popnacht. Und ihr seht wieder gut aus zum Wochenstart heute an diesem 12.10.2026. Heute ist Welttag der spanischen Sprache. Und ich fühle mich ja auch so ein bisschen Espanol-tauglich. Mi nombre es el toro, yo quiero una parrillada de mariscos. Der wichtigste spanische Satz, den man beherrschen muss, wenn man irgendwo essen geht. Mein Name ist Stier und ich hätte gerne eine Fischplatte. So, das habe ich mal gelernt, weil ich mag Fischplatten. Die gibt es auch nicht überall im Westerwald, also höchstens von Freitodfischen aus irgendwelchen Seen, die übersäuert sind. Aber ich meine, der Welttag der spanischen Sprache ist auch deswegen dieser Tag, weil Christoph Kolumbus hat vor 534 Jahren auf die Nacht genau Amerika entdeckt. Hätte er Amerika nicht entdeckt, wären die Trumps nicht hinterhergerudert. Und es wäre anders gelaufen wahrscheinlich in der Weltgeschichte, wäre ein anderer Knallkopf gekommen. Ne? Weil die Einwohner, die er damals entdeckt hat, vor 534 Jahren so viel Hackfleisch und Brötchen gegessen haben, nannte er sie einfach Hamburger. Amerikaner kamen dann später, das ist das Ding mit Mehl, Zucker, Ei und Fett und Ammonium, Hydrogencarbonat. Aber was auch immer ihr zum Welttag der spanischen Sprache oder zum Kolumbustag jetzt futtert, guten Appetit.

Neuer Hit von Taylor Swift hier in der Popnacht. Was Kultisches kommt hier noch geflogen. Gleich danach ein Rätsel für das erste Popnacht-Package. Vorsicht noch auf der A7 in beiden Richtungen Würzburg-Ulm zwischen Feuchtwangen-Kreilsheim und Wörnitz. Da sind Menschen auf der Fahrbahn.

0: Survivor hier in der Popnacht.
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0: Zwei Nummer 1 Hits sind jetzt wieder mal dran hier. Am 12.10. in der Musikgeschichte waren sie Nummer 1 Songs. Und wenn Sie mir sagen können, jetzt welche beiden Songs das sind, dann gibt's das große Popnacht-Package. 0722 1 2011. Aber erstmal Konzentration. Welche beiden Songs sind das? Die Nummer 1 Hits waren an diesem 12.10. 0722 1 2011.

Sorry, eine Anmeldung an Falschfahrer in Düsseldorf auf der Münchner Straße Richtung Gara zwischen B326 Südring und Düsseldorf Hasselt. Da kommt ein Fahrzeug entgegen, ein Falschfahrer. Bitte äußerst rechts fahren, nicht überholen. Wir melden es, wenn die Gefahr vorüber ist, in Düsseldorf auf der Münchner Straße Richtung Gara zwischen B326 Südring und Düsseldorf Hasselt kommt ein Fahrzeug entgegen.

0: Love Can Do, David Guetta und Becky Hill. Es ist 0.30 Uhr.
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5: Heute stellt sich nach Nebelauflösung sonniges und trockenes Herbstwetter ein. Ein paar Quellwolken gesellen sich im Tagesverlauf dazu. Die Temperaturen steigen auf 12 Grad in Villingen und bis auf 17 Grad an der Bergstraße. Morgen geht es zwischen Werra und Rhön sonnig los. Von Westen schieben sich aber Wolken mit Regen und Nieselregen herein. Der Mittwoch beginnt mit Nebel und Wolken, die im Tagesverlauf öfter der Sonne Platz machen. Dazu werden es bis zu 20 Grad.
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6: A45, Aschaffenburg Richtung Gießen. Die Abfahrt Langen-Selbold-West ist bis 15. Oktober wegen einer Baustelle auf der L3445 gesperrt. Eine Umleitung ist eingerichtet. Auf der A60 Mainz Richtung Rüsselsheim ist die Anschlussstelle Rüsselsheim-Mitte wegen Bauarbeiten bis zum 15. Oktober gesperrt. Der Verkehr wird über die Anschlussstelle Bischofsheim umgeleitet. A61 Ludwigshafen Richtung Speyer. Zwischen Kreuz Mutterstadt und Schifferstadt rechte Spur gesperrt.
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0: Und die am meisten unterschätzte Höchsttemperatur heute in Stendal bekommen wir 15 Grad. Hier ist die Popnacht. Mein Name Ben Sträubel.

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0: Julia Michaels und Issues.
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0: Die 2 Nummer 1 Hits des heutigen 12.10. in der Musikgeschichte. Welche Songs sind das hier? Konzentration. Stefan, guten Morgen.
2: Guten Morgen.
0: Stefan ist in Langgöns zu Hause im Hessische und du kannst mir jetzt die Lösung nennen.
2: Ja, es war Gangnam-Style und Eye of the Tiger, habe ich gehört.
0: Ja, und weißt du auch, wer Eye of the Tiger instrumentiert hat? Performt?
2: Mir liegt es auf der Zunge, aber ich muss passen.
0: Waren das A, die Scorpions, B, Survivor oder C, das Panikorchester?
2: Survivor dann, den Fall auf jeden Fall.
0: Das könnte man sagen, ne? Zur Vollständigkeit und für die Statistik. So, du bist von Hirschhausen bei Weilburg an der Lahn nach Langgöns gezogen. War das eine kulturelle Umstellung oder hast du es hinbekommen?
2: Nee, ich hab's ganz gut hinbekommen. Ich bin auch gut aufgenommen worden. Das passt schon
0: gab's,
2: alles.
0: Gab's keine Bausch, keine wie soll man sagen, Baumöglichkeit mehr in Hirschhausen?
2: Doch, ich denke schon, aber wie gesagt, die Liebe hat mich nach Langgöns gezogen und da sind wir da hingeblieben.
0: Ach so, die haben gesagt, die Liebe hat gesagt, ich ziehe da nicht hin nach Hirschhausen.
2: Genau, so kann man es sagen, ja.
0: Ja gut, ich kenne die Gegend ein bisschen, weil ich bin da zur Schule gegangen, weißt du, deswegen habe ich sofort ein Bild. Das Landtor, ja,
2: genau.
0: In Weilburg, wo man immer so durchrasen konnte und oben die Frankfurter Straße runter, da konnte man, dann hat man es versetzt. Dann ist es jetzt so, da ist eine Kurve jetzt gebildet worden, sodass man also leider Gottes nicht mehr durchrasen kann. Was ja auch gut
2: genau.
0: ist, ne?
2: Fast schon so, wie es ist, genau.
0: Für junge, dynamische Menschen wie mich ist das sehr gut, dass man das versetzt hat, verkehrstechnisch beruhigt. Ich wünsche dir eine gute Nacht und schicke dir ein schönes Paketchen zu. Irgendwas geplant für diese Woche, was Spektakuläres?
2: Nicht wirklich. Ein bisschen Gartenarbeit, Winter fertig machen im Garten und ansonsten.
0: Ja, auch das
2: kann. Arbeiten gehen, wie sich's halt gehört.
0: Aber auch Gartenarbeit kann die Welt verändern, wenn man plötzlich in Langgöns beim Bohren auf Öl stößt, dann kommt man wieder ins Geschäft. Ja, bis bald, ciao, ciao.
2: Danke, ciao, ciao.

Tom Cochran und Life is a Highway. Es ist jetzt 0:46 eine Entwarnung auf der Straße Düsseldorf-Münchner Straße Richtung Garath. Ist kein Falschfahrer mehr unterwegs. Zwischen der B326 Südring und Düsseldorf-Hassels. Und auf der A2 Dortmund Richtung Hannover liegt ein Tier zwischen Porta Westfalica und Feldheim. Da bitte aufpassen. Hier ist die Popnacht.

Zeit von Miley Cyrus, Bass Persuades in der Popnacht. Happy Birthday! Happy Birthday, Verena, Happy Birthday to you. Verena feiert ihren 27. Geburtstag. Jetzt in diesem Moment ist unterwegs mit ihrem Partner Philipp an den Lago Maggiore. Da haben die ein Häuschen selbst ererbt und würden aber gerne diesen Song jetzt hören. Also dann feiern wir schön mit Troy.

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1: Um 1 Uhr mit Stefan Eferts. In Berlin berät die Führungsspitze der CDU über ihren künftigen Kurs. Der rheinland-pfälzische Ministerpräsident Schnieder sagte vorab in der ARD, die Union und die SPD müssten das Vertrauen der Menschen zurückgewinnen und den Koalitionsvertrag umsetzen. Als Beispiel nannte Schnieder die Energiepolitik. Es gebe zwar Erfolge wie den Industriestrompreis, das reiche aber nicht aus.
2: Wir haben es nicht geschafft, den gesamten Mittelstand mitzunehmen und wir haben es auch nicht geschafft, diese günstige Energie dann für alle, nämlich auch für die Menschen im Land umzusetzen. Und das macht Vertrauen kaputt, weil es versprochen war. Das sind Dinge, die noch offen sind, in die wir jetzt auch in die Umsetzung gehen müssen. Wir müssen der Stromsteuer so weit runter, wie das möglich ist, und zwar für alle. Das ist ein Versprechen, das ist zu halten und ich werde nicht müde werden, das auch künftig einzufordern.
1: CDU-Generalsekretärin Hoppermann hatte zuvor gesagt, die CDU-Klausur sei keine Wunderwaffe, sondern der Auftakt eines Prozesses. Die Partei wolle so zur alter Stärke zurückfinden. Der britische Premierminister Burnham hat bestätigt, dass Russland sich beim Brexit-Referendum vor 10 Jahren eingemischt hat. Das habe er erfahren, als er in die Regierungszentrale 10 Downing Street einzog, sagte Burnham in einem Podcast. Wie genau die russische Einmischung aussah, erläuterte er nicht. Kürzlich bezeichnete Burnham den Brexit als katastrophalen Fehler und schloss einen Wiedereintritt in die EU nicht aus. Russland hat nach der Ankündigung von US-Präsident Trump, es gebe eine Waffenruhe im Energiebereich zwischen Kiew und Moskau, weitere Energieanlagen in der Ukraine angegriffen. Das hat der ukrainische Präsident Selenskyj mitgeteilt. Ein Heizkraftwerk in Kharkiv und eines in Kiew seien nach der Ankündigung getroffen worden. Trump hatte zuvor verkündet, beide Länder hätten einer sogenannten Energiewaffenruhe zugestimmt. Formel 1 Red Bull-Pilot Max Verstappen hat den großen Preis von Singapur gewonnen. Der Niederländer vergoldete sich damit ein besonderes Jubiläum. ARD-Sportreporterin Lena Bergmann.
3: Premieren gibt es für einen viermaligen Weltmeister nur noch wenige. Pünktlich zu seinem 250. Rennen hat Max Verstappen sich eine geschenkt, den ersten Sieg in Singapur und der letzte, der für die Sammlung noch gefehlt hat. Eine Premiere wünscht sich auch Kimi Antonelli, und zwar die seines ersten WM-Titels. Beim nächsten Rennen in Austin in 2 Wochen könnte sich der Mercedes-Fahrer rein rechnerisch bereits zum jüngsten Formel-1-Champion aller Zeiten krönen. Erfreulich war das Wochenende für Audi. Der deutsche Fahrer Nico Hülkenberg konnte sowohl im Sprint als auch im Rennen punkten.
1: Das Wetter in Deutschland. In der Nacht an den Küsten und an den Alpen noch Schauer. Sonst meist trocken, später neblig. Die Tiefstwerte 8 bis 1 Grad, örtlich kann es Bodenfrost geben. Tagsüber nach Nebel freundlich, im Norden und Osten vereinzelt Schauer. Böiger Wind nur noch an der Ostsee. Höchstwerte 12 bis 19 Grad. Die Zeit, es ist gleich 1.03 Uhr.
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4: A45, Aschaffenburg Richtung Gießen, die Abfahrt Langen-Selbold West, ist bis 15. Oktober wegen einer Baustelle auf der L3445 gesperrt. Eine Umleitung ist eingerichtet. Auf der A60 Mainz Richtung Rüsselsheim ist die Anschlussstelle Rüsselsheim-Mitte wegen Bauarbeiten bis zum 15. Oktober gesperrt. Der Verkehr wird über die Anschlussstelle Bischofsheim umgeleitet.
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5: Ben Sträubel, und falls irgend so eine Müdigkeit vom Wochenende rübergerutscht ist, mit euch gemeinsam in ein Fahrzeug, also in ein Auto, LKW oder vielleicht sogar aufs Dreirad, Kabinenroller würde ich mal eher sagen, dann würdet ihr das Recht haben, hier euch gleich zu melden unter 07221 2011, das habt ihr sowieso immer. Aber ihr werdet bevorzugt behandelt, wenn Müdigkeit am Steuer besteht. Dann werden wir einen Energieriegel schicken. Den Lenkradklopfer. Das ist der lauteste Hit. Den spiele ich 5,7932% lauter als alle anderen Songs. Also macht mal die Vorschläge. Deutschland wird dann darüber entscheiden. 07221 2011.

0: Your Fantasy. Hier ist die Popnacht.
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0: Heute mit den Vorschlägen aus Nordrhein-Westfalen und Thüringen. Mario aus St. Bernhard in Thüringen, guten Morgen.
2: Guten Morgen.
0: Du bist auf dem Weg nach München und da darfst du am Oktoberfest was Wichtiges abbauen.
2: Ja, das wichtige Mobilfunknetz.
0: Mobilfunknetz, das heißt, du hast es aufgebaut auch mit deiner Firma und sonst jetzt keinen Handyempfang gegeben, oder?
2: Ja, so ähnlich ist das, ja.
0: Und die ganzen Fahrgeschäfte werden wahrscheinlich auch mit dem Internet arbeiten und
2: verbunden sein.
0: Also ihr habt diese Sendemasten dann aufgebaut, die man zusätzlich benötigt und die baust du jetzt wieder ab und dann ist kein Empfang.
2: Ne? Ja, dann wird's schwach.
0: Bei natürlich Millionen von Besuchern, da brauchst du natürlich irgendwelche Verstärkeranlagen und Zellen, genug Zellen, so, das ist doch das Geheimnis. So, du hast ja ausgesucht von der AC/DC einen Hit, Back in Black.

0: Nordrhein-Westfalen, vertreten durch Markus aus Bonn. Guten Morgen, Markus.
1: Guten Morgen, Benni.
0: Und du räumst deine Bude auf nach einer Party, ne? Wie viele Leute waren denn da und haben verwüstet?
1: Ja, so 8, 9. Wir haben gegrillt. Mhm. Jetzt stehe ich hier mit dem Flammengrill. Ja. Muss den Flammengrill sauber machen.
0: Na, siehst du, hat da niemand sich bereit erklärt, ein bisschen zu helfen? Die sind alle vorher abgehauen, ne? Bevor es dann.
1: Die sind alle abgehauen. Ja, die wollten alle keine Lust haben.
0: Und du würdest jetzt gerne mal auf dem Grill rumtrommeln, like Flames. Das passt ja auch ein bisschen.

entscheidet ihr in Deutschland, welchen Song sollen wir lauter spielen als alle anderen Hits? Like Flames, Berlin oder vielleicht dann doch AC/DC Back in Black 07221 2011 Back in Black oder Like Flames 07221 2011.

0: Music I Love. The Music I Love, neuer Hit von Rosalind hier in der Popnacht.
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0: Vorschläge heute Nacht kamen aus Thüringen und Nordrhein-Westfalen. Like Flames, na na na na. Und Berlin, das hat sich Markus aus Bonn ausgesucht. Mario aus St. Bernhard für Thüringen. War für AC/DC Back in Black. Und konnte man sich fast denken, das hat eine eindeutige Mehrheit bekommen. Hier kommt noch eine Stimme.
2: Ja, guten Morgen, Benny Bär. Ich würde sagen, AC/DC, hau in die Tasten.
0: Ja. Schüttel. Machen wir das doch mal. Ne? Hier ist der Lenkradklopfer.

0: Es ist jetzt 1.23 Uhr. Vorsicht bitte, Fahrradfahrer sind unterwegs auf der A24. Hamburg in Richtung Berlin. Fahrradfahrer zwischen Wöbelin und Kreuz Schwerin auf der Fahrbahn. Hier ist die Popnacht mit Leonie.
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Es ist vorbei, da fängt wieder was Schönes Neues an. Um 1.29 Uhr sowieso, Vorsicht auf der A6 Heilbronn, Kaiserslautern, ihr passt bitte auf. Da sind Menschen auf der Fahrbahn zwischen Firnamer Dreieck und Mannheim Sandhofen. Menschen auf der Autobahn A6. Hier ist die Popnacht.

0: es ist 1.31 Uhr.
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2: Heute stellt sich nach Nebelauflösung sonniges und trockenes Herbstwetter ein. Ein paar Quellwolken gesellen sich im Tagesverlauf dazu. Die Temperaturen steigen auf 12 Grad in Villingen und bis auf 17 Grad an der Bergstraße. Auf dem Ettelsberg werden es 9 Grad, auf der Neunkircher Höhe 13 Grad. Morgen geht es zwischen Werra und Rhön sonnig los. Von Westen schieben sich aber Wolken mit Regen und Nieselregen herein. Der Mittwoch beginnt mit Nebel und Wolken, die im Tagesverlauf öfter der Sonne Platz machen. Dazu werden es bis zu 20 Grad.
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3: Vorsicht bitte auf der A6 Heilbronn-Kaiserslautern. Zwischen Firnheimer Dreieck und Mannheim-Sandhofen sind Personen auf der Fahrbahn. A45 Aschaffenburg Richtung Gießen, die Abfahrt Langen-Selbold West, ist bis 15. Oktober wegen einer Baustelle auf der L3445 gesperrt. Eine Umleitung ist eingerichtet. Auf der A60 Mainz Richtung Rüsselsheim ist die Anschlussstelle Rüsselsheim-Mitte wegen Bauarbeiten bis zum 15. Oktober gesperrt. Der Verkehr wird über die Anschlussstelle Bischofsheim umgeleitet.
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0: Und die am meisten unterschätzte Höchsttemperatur heute in Jederitz in Sachsen-Anhalt bekommen wir 15 Grad. Hier ist die Popnacht. Ich bin Ben Sträuble.

Chasing High. Hier ist die Popnacht. Hattet ihr noch nichts zu lachen in den vergangenen 1 Stunde und 39 Minuten? Dann wird es gleich lustig werden. Also da muss es lustig werden mit Teddy Teclebran. Der ist ja der erfolgreichste Comedian gerade in Deutschland. 3-mal Stadion in Stuttgart ausverkauft hintereinander. Und insofern erzählt er uns gleich ein bisschen was in seiner Rolle als der kleine Vorstadtspießer Ernst Riedler und was er da so erlebt hat mit geklauten Fahrrädern und wie er sie wieder besorgt hat, das hören wir dann gleich nach Lil Nas X. Und that's what I want in the Pop.

0: Es ist 1.42 Uhr, Vorsicht auf der A2 Dortmund in Richtung Hannover. Da liegt ein Tier zwischen Porta Westfalica und Veltheim. Und jetzt wird es lustig werden mit Tedros Teklebran. Der nennt sich Teddy als Comedian, super erfolgreich, verkauft die Stadien aus und erklärt uns jetzt mal so sein Verhältnis zu Fahrraddieben.
1: Bei uns im Dorf ist jetzt ein Fahrrad geklaut worden. Komplettes, neues Fischerbike. Komplettes. Da hat der Mann nämlich angerufen, du Ernst, du hast doch so gute Intuition, kannst du mal nachfühlen, wo es ist? Ich so, gib mir eine Sekunde. Ich weiß, wir sind runter mit der Hundertschaft, runtergerast. Tür eingedreht, ich habe nicht mal Hallo gesagt, Tür eingedreht. Wo ist das Fahrrad? Die Person konnte kein Deutsch. Also, Da sind wir reingerannt und haben die ganze Wohnung auseinandergenommen. Wände runtergerissen, das Sofa, alles kaputt, 4 Stunden lang, 4 Stunden, haben wir das Ding auseinandergenommen. Und? Nichts gefunden.

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0: 1.46 Uhr ist es auf der A8. Passt ihr bitte auf. Karlsruhe Richtung Stuttgart. Da liegen Metallteile auf der Autobahn zwischen Karlsruhe.

Hauptnacht. Auch für alle diejenigen, die ein bisschen in Richtung Urlaub unterwegs sind. Herr Born wird gerade ein wenig weniger Einwohner haben, also Carola und Moritz aus Herr Born im Westerwald. Die sind auf dem Weg nach St. Moritz, machen da ein bisschen 2 Wochen Chili. Wellness in erster Linie. Kann man überall machen, aber natürlich auch kann man auch im Westerwald machen, ja. Ich kenne da auch Seen. Die sind jetzt vielleicht ein bisschen kalt, aber das macht nichts. Man kann sich natürlich irgendwo an irgendeiner Feuerstelle bei uns zu Hause noch aufwärmen. Aber gut, die sind jetzt auf dem Weg, sind vor genau 45 Minuten losgefahren und bräuchten noch einen Song von Benson Boone. Da würde ich denen einen Gefallen tun. Und dafür bin ich natürlich auch hier, um ein paar Gefallen zu tun. Sorry, I'm here for someone else. Das hören wir sofort. Aber ihr habt vielleicht noch eine andere Idee, dann gerne eine WhatsApp schicken oder Signal 0722 120 11.

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1: Um 2 Uhr mit Stefan Eferz. Russland greift offenbar weiter Energieanlagen in der Ukraine an. Das hat der ukrainische Präsident Selenskyj mitgeteilt. US-Präsident Trump hatte zuvor auf seiner Online-Plattform eine sogenannte Energiewaffenruhe verkündet. Washington-Korrespondentin Anne Schneider mit Reaktionen darauf.
2: Aus Kiew fiel die Reaktion zurückhaltend aus. Präsident Volodymyr Selenskyj sagte, die Ankündigung sei für ihn neu. Sollte Russland einem solchen Schritt zustimmen, werde die Ukraine aber ebenfalls mitziehen. Aus Moskau gibt es bislang keine Stellungnahme. Das Weiße Haus hat keine weiteren Einzelheiten genannt. Ob die angekündigte Energiewaffenruhe tatsächlich bereits vereinbart ist, bleibt damit offen.
1: Microsoft-Gründer Bill Gates warnt vor zunehmenden Cyberangriffen mit Hilfe von KI. In einem Fernsehinterview sagte er, es bestehe weniger die Gefahr, dass eine KI außer Kontrolle gerate. Wahrscheinlicher sei aber, dass schlechte Menschen KI-Systeme ohne Schutzvorrichtungen nutzen würden für Cyberangriffe oder Bioterrorismus. Gates forderte, künstliche Intelligenz stärker zu regulieren. Bayerns